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1: Ich bin Tine Klimach. Die Berliner Polizei hat den Tatverdächtigen des Anschlags nähe des CSDs in Berlin am frühen Abend erschossen. Der Verdächtige sei mit einer Stichwaffe auf die Einsatzkräfte zugegangen, sagte Polizeisprecher Florian Naht.
2: Der Tatverdächtige soll nach den ersten Erkenntnissen und den Schilderungen hier auf die Kräfte zugegangen sein. Er soll dabei eine Stichwaffe in der Hand gehalten haben. Es ist hier zum polizeilichen Schusswaffengebrauch gekommen. Im Zuge dieses polizeilichen Schusswaffengebrauchs ist der Tatverdächtige so schwer verletzt worden, dass er trotz sofort eingeleiteter Wiederbelebungsmaßnahmen durch die Polizei und durch die hinzualarmierte Berliner Feuerwehr hier vor Ort verstorben ist.
1: Nach dem Tod des Tatverdächtigen des mutmaßlich islamistischen Terroranschlags geht Bundesinnenminister Dobrindt aktuell von keiner weiteren Gefahr aus. Das sagte er in der ARD. Es gebe weitere Maßnahmen, aber man gehe jetzt aktuell von keiner weiteren Gefährdung aus. Nach der tagelangen Hängepartie um den Posten des Bundesverkehrsministers ist jetzt eine Lösung gefunden. Der bisherige parlamentarische Geschäftsführer in der Bundestagsfraktion, Steffen Bilger, wird Patrick Schnieder ablösen. Bundeskanzler Friedrich Merz werde den 47-jährigen Baden-Württemberger für den Posten vorschlagen, teilt ein Regierungssprecher mit. Die Entlassung Schnieders und die Ernennung Bilgers wird voraussichtlich am Mittwoch erfolgen. Papst Leo hat die Jugend weltweit zu einem zurückhaltenden Umgang mit sozialen Netzwerken und künstlicher Intelligenz ermahnt. Dazu rief das Oberhaupt von 1,4 Milliarden Katholiken in einer Videobotschaft auf.
3: Insta, TikTok oder auch KI, sie alle können uns in eine Scheinwelt katapultieren, warnt Leo hier. Und das bedeutet, sagt er, dass was wirklich zähle, werde unwichtig, Täuschung dagegen zur Realität. Erst kürzlich hat er ja auch schärfere Richtlinien für KI gefordert. Und auch in Deutschland wird ja gerade intensiv über die Risiken von sozialen Medien diskutiert. Auch über mögliche Altersgrenzen. Aus Rom, Claudia Wächter.
1: Tausende Menschen sind auf Mallorca gegen den Massentourismus auf die Straße gezogen. Die Demonstranten versammelten sich am Abend zunächst im Zentrum von Palma, der Hauptstadt der Insel. Von dort zog der Demonstrationszug durch die Innenstadt. Eine Initiative hatte unter dem Motto Mallorca am Limit bereits das dritte Jahr in Folge zum Protest aufgerufen. Die Polizei schätzte die Zahl der Demonstranten auf 25.000. Die Protester beklagen Wohnungsnot, Staus, Schmutz und Lärm durch Massentourismus auf der Insel.
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4: Derzeit beruhigt sich das Wetter zunehmend bei uns in der Region. Letzte Schauer klingen ab, anschließend ist es meist trocken. Dazu ist es zeitweise noch stärker bewölkt. Die Tiefstwerte liegen derzeit um die 18 Grad bei uns im Allgäu. Die neue Woche startet wechselhaft und windig. Am Montag ziehen bei 21 bis 26 Grad immer wieder Regenschauer durch. Besonders am Alpenrand. Zwischendurch zeigt sich aber auch immer wieder mal die Sonne. Ab Dienstag übernimmt wieder der Sommer das Kommando. Es wird trocken, sonnig und mit rund 30 Grad deutlich wärmer. Am Mittwoch bleibt es überwiegend freundlich, nur am Abend sind am Alpenrand einzelne Gewitter möglich. Donnerstag und Freitag präsentieren sich meist sonnig und trocken und mit über 30 Grad auch sehr, sehr heiß. Am Samstag steigt die Gewitterneigung vorübergehend dann auch wieder leicht an.
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5: Normaler Verkehr im Allgäu. Ich wünsche euch eine gute Fahrt.
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1: Derzeit beruhigt sich das Wetter zunehmend bei uns in der Region. Letzte Schauer klingen ab, anschließend ist es meist trocken. Dazu ist es zeitweise noch stärker bewölkt. Die Tiefstwerte liegen derzeit um die 18 Grad bei uns im Allgäu. Die neue Woche startet wechselhaft und windig. Am Montag ziehen bei 21 bis 26 Grad immer wieder Regenschauer durch. Besonders am Alpenrand. Zwischendurch zeigt sich aber auch immer wieder mal die Sonne. Ab Dienstag übernimmt wieder der Sommer das Kommando. Es wird trocken, sonnig und mit rund 30 Grad deutlich wärmer. Am Mittwoch bleibt es überwiegend freundlich, nur am Abend sind am Alpenrand einzelne Gewitter möglich. Donnerstag und Freitag präsentieren sich meist sonnig und trocken und mit über 30 Grad auch sehr, sehr heiß. Am Samstag steigt die Gewitterneigung vorübergehend dann auch wieder leicht an.
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2: Normaler Verkehr im Sendegebiet. Ich wünsche euch eine gute Fahrt.

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1: Ich bin Tine Klimach. Der Tatverdächtige des mutmaßlich islamistischen Anschlags nahe dem CSD in Berlin ist bei einem Polizeieinsatz getötet worden. Das bestätigte am Abend die Senatsinnenverwaltung. Bei dem Angriff mit einem Auto und einer Stichwaffe wurden eine Frau getötet und 29 Menschen verletzt.
2: Offenbar war der Verdächtige in eine Kleingartenkolonie geflohen, etwa 40 Autominuten vom Tatort entfernt. Dort konnte die Polizei ihn aufspüren und Abdul B. soll dann versucht haben, die Einsatzkräfte anzugreifen mit einer Stichwaffe. Daraufhin schossen die Polizisten. Abdul B. wurde tödlich verletzt. Der 21-jährige Deutsche soll der islamistischen Szene angehört haben. Ob er tatsächlich am Steuer des Anschlagswagens saß, werden die weiteren Ermittlungen zeigen. Aus Berlin, Lea Matschullat.
1: Der CDU-Politiker Steffen Bilger soll neuer Bundesverkehrsminister werden. Bundeskanzler Friedrich Merz will den bisherigen parlamentarischen Geschäftsführer der Unionsfraktion als Nachfolger von Patrick Schnieder vorschlagen. Schnieder hatte zuvor angekündigt, selbst um seine Entlassung zu bitten.
3: Damit ist die Hängepartie um das Verkehrsministerium wohl erst einmal vorbei. Schnieder erklärte, er wolle mit seinem Schritt die Konsequenzen aus den vergangenen Tagen ziehen und einen aus seiner Sicht unwürdigen Zustand beenden. Merz bedauerte nach Angaben seines Sprechers, dass der Wechsel wegen unvorhergesehener Umstände nicht wie geplant kommuniziert worden sei. Bilger gilt in der Union als ausgewiesener Verkehrsexperte. Er saß jahrelang im Verkehrsausschuss und war bereits Staatssekretär im Ministerium. Aus Berlin, Thomas Bleskin.
1: Stromkunden müssen im kommenden Jahr mit einer geringeren Entlastung bei den Netzentgelten rechnen. Sie sind ein wesentlicher Bestandteil des Strompreises. Nach dem Regierungsentwurf zum Wirtschaftsplan des Klima- und Transformationsfonds ist im kommenden Jahr ein Zuschuss von rund 5,5 Milliarden geplant. Das wäre eine Kürzung um fast 15%. Die Netzentgelte machen etwa ein Viertel des Strompreises aus. Der Slowene Tadej Pogačar hat die Tour de France gewonnen. Mit seinem 5. Gesamtsieg bei der Frankreich-Rundfahrt hat Pogačar Radgeschichte geschrieben. Nun gehört er zu dem exquisiten Kreis der 5-fach-Sieger. Die Schlussetappe hatte über den Pariser Montmartre bis an den Champs-Élysées geführt und war wegen der Waldbrände verkürzt worden.
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4: Derzeit beruhigt sich das Wetter zunehmend bei uns in der Region. Letzte Schauer klingen ab, anschließend ist es meist trocken. Dazu ist es zeitweise noch stärker bewölkt. Die Tiefstwerte liegen derzeit um die 18 Grad bei uns im Allgäu. Die neue Woche startet wechselhaft und windig. Am Montag ziehen bei 21 bis 26 Grad immer wieder Regenschauer durch. Besonders am Alpenrand. Zwischendurch zeigt sich aber auch immer wieder mal die Sonne. Ab Dienstag übernimmt wieder der Sommer das Kommando. Es wird trocken, sonnig und mit rund 30 Grad deutlich wärmer. Am Mittwoch bleibt es überwiegend freundlich, nur am Abend sind am Alpenrand einzelne Gewitter möglich. Donnerstag und Freitag präsentieren sich meist sonnig und trocken und mit über 30 Grad auch sehr, sehr heiß. Am Samstag steigt die Gewitterneigung vorübergehend dann auch wieder leicht an.
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5: Normaler Verkehr im Allgäu. Ich wünsche euch eine gute Fahrt.
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1: Derzeit beruhigt sich das Wetter zunehmend bei uns in der Region. Letzte Schauer klingen ab, anschließend ist es meist trocken. Dazu ist es zeitweise noch stärker bewölkt. Die Tiefstwerte liegen derzeit um die 18 Grad bei uns im Allgäu. Die neue Woche startet wechselhaft und windig. Am Montag ziehen bei 21 bis 26 Grad immer wieder Regenschauer durch. Besonders am Alpenrand. Zwischendurch zeigt sich aber auch immer wieder mal die Sonne. Ab Dienstag übernimmt wieder der Sommer das Kommando. Es wird trocken, sonnig und mit rund 30 Grad deutlich wärmer. Am Mittwoch bleibt es überwiegend freundlich, nur am Abend sind am Alpenrand einzelne Gewitter möglich. Donnerstag und Freitag präsentieren sich meist sonnig und trocken und mit über 30 Grad auch sehr, sehr heiß. Am Samstag steigt die Gewitterneigung vorübergehend dann auch wieder leicht an.
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2: Normaler Verkehr im Sendegebiet. Ich wünsche euch eine gute Fahrt.
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2: Ich bin Tine Klimach. Die Berliner Polizei hat den Tatverdächtigen des Anschlags nahe des CSDs in Berlin am frühen Abend erschossen. Der Verdächtige sei mit einer Stichwaffe auf die Einsatzkräfte zugegangen, sagte Polizeisprecher Jörn Iffländer.
3: Der Tatverdächtige des Anschlags im großen Tiergarten ist hier von Spezialeinsatzkräften in einer Laubenkolonie in Berlin-Spandau lokalisiert worden und ist im Rahmen des Zugriffs auf unsere Einsatzkräfte mit einer Stichwaffe zugegangen, ist von unserem Spezialeinsatzkommando mit einer Schusswaffe gestoppt worden und ist in der Folge verstorben.
2: Der Tatverdächtige soll am Samstagabend am Rande des CSDs in Berlin mit einem Van in eine Menschenmenge gefahren sein. Eine Frau wurde getötet, 29 weitere Menschen wurden verletzt. Die Ermittler gehen von einem islamistischen Terroranschlag aus. Nach den von Bundeskanzler Friedrich Merz bekannt gegebenen Personalwechseln in Kabinett, Kanzleramt und Bundestagsfraktion ist nun die Partei an der Reihe. In einer Pressekonferenz will der CDU-Chef heute Mittag bekannt geben, wer den künftigen Gesundheitsminister Carsten Lindemann als CDU-Generalsekretär ablösen soll. Dafür gilt seit einigen Tagen die bisherige Schatzmeisterin Franziska Hoppermann als gesetzt. In dieser Woche werden sich vermutlich viele ins Arbeitszimmer zurückziehen, ihre Unterlagen nach alten Quittungen durchforsten und vielleicht auch fluchen, denn am Freitag müssen die meisten ihre Steuererklärung für das vergangene Jahr abgeben. Ausgenommen sind Menschen, die einen Steuerberater haben.
4: Wer jetzt noch mehr Zeit braucht, weil etwa Unterlagen fehlen, sollte dem Finanzamt das mitteilen, formlos per Mail oder Brief. Ein Antrag, die Frist zu verlängern, wird meist akzeptiert, vor allem wenn dafür gute Gründe vorliegen. Die Steuererklärung kann auch unvollständig abgegeben werden, das sollte aber entsprechend vermerkt sein und die fehlenden Unterlagen sollten zügig nachgereicht werden. Die Steuererklärung viel zu spät abgeben kann teuer werden, mindestens 25 Euro pro Monat werden fällig. Außerdem schätzen die Ämter dann oft die Steuergrundlage, oft zum Nachteil der Steuerzahler. Thomas Bremser, Nachrichtenredaktion.
2: Die schweren Waldbrände im Südwesten Frankreichs und in Spanien halten die Einsatzkräfte weiter in Atem. Im Großraum Bordeaux rückten die Flammen bis auf etwa 15 Kilometer an die Stadt heran. Rund 220.000 Menschen wurden in der Region in Sicherheit gebracht. In Spanien waren nach Behördenangaben rund 120.000 Menschen von Evakuierungen und Ausgangsbeschränkungen betroffen. Dort meldeten die Einsatzkräfte aber zuletzt erste Fortschritte bei den Löscharbeiten.
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5: Derzeit beruhigt sich das Wetter zunehmend bei uns in der Region. Letzte Schauer klingen ab, anschließend ist es meist trocken. Dazu ist es zeitweise noch stärker bewölkt. Die Tiefstwerte liegen derzeit um die 18 Grad bei uns im Allgäu. Die neue Woche startet wechselhaft und windig. Am Montag ziehen bei 21 bis 26 Grad immer wieder Regenschauer durch. Besonders am Alpenrand. Zwischendurch zeigt sich aber auch immer wieder mal die Sonne. Ab Dienstag übernimmt wieder der Sommer das Kommando. Es wird trocken, sonnig und mit rund 30 Grad deutlich wärmer. Am Mittwoch bleibt es überwiegend freundlich, nur am Abend sind am Alpenrand einzelne Gewitter möglich. Donnerstag und Freitag präsentieren sich meist sonnig und trocken und mit über 30 Grad auch sehr, sehr heiß. Am Samstag steigt die Gewitterneigung vorübergehend dann auch wieder leicht an.
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6: Normaler Verkehr im Allgäu. Ich wünsche euch eine gute Fahrt.
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2: Derzeit beruhigt sich das Wetter zunehmend bei uns in der Region. Letzte Schauer klingen ab, anschließend ist es meist trocken. Dazu ist es zeitweise noch stärker bewölkt. Die Tiefstwerte liegen derzeit um die 18 Grad bei uns im Allgäu. Die neue Woche startet wechselhaft und windig. Am Montag ziehen bei 21 bis 26 Grad immer wieder Regenschauer durch. Besonders am Alpenrand. Zwischendurch zeigt sich aber auch immer wieder mal die Sonne. Ab Dienstag übernimmt wieder der Sommer das Kommando. Es wird trocken, sonnig und mit rund 30 Grad deutlich wärmer. Am Mittwoch bleibt es überwiegend freundlich, nur am Abend sind am Alpenrand einzelne Gewitter möglich. Donnerstag und Freitag präsentieren sich meist sonnig und trocken und mit über 30 Grad auch sehr, sehr heiß. Am Samstag steigt die Gewitterneigung vorübergehend dann auch wieder leicht an.
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3: Normaler Verkehr im Sendegebiet. Ich wünsche euch eine gute Fahrt.
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2: Ich bin Diana Kramer. Staatsanwaltschaft und Polizei ermitteln weiter nach dem Angriff beim CSD am Wochenende in Berlin. Der Tatverdächtige ist tot. Die Ermittler hatten ihn am Abend in einer Kleingartenanlage in Berlin aufgespürt. Bei dem Anschlag am Samstag soll Abdul B. 29 Menschen verletzt haben. Eine Frau starb.
3: Als die Polizisten Abdul B. stellen wollen, läuft er mit einer Stichwaffe auf sie zu. Die Einsatzkräfte reagieren und schießen. Und die Verletzungen, die der Verdächtige leidet, sind so heftig, dass ihm nicht mehr zu helfen ist. Noch ist nicht sicher geklärt, dass Abdul B. derjenige ist, der einen Wagen auf Menschen am Rande des CSDs lenkte und dann mit mutmaßlich einer Machete auf Passanten einstach. Vieles deutet aber darauf hin. Von den Verletzten schwebt niemand mehr in Lebensgefahr. Aus Berlin, Lea Matschulat.
2: Nach einer tagelangen Hängepartie um den Posten des Bundesverkehrsministers ist jetzt eine Lösung gefunden. Der bisherige parlamentarische Geschäftsführer der Unionsbundestagsfraktion, Steffen Bilger, wird Patrick Schnieder ablösen. Bundeskanzler Friedrich Merz werde den 47-Jährigen für den Posten vorschlagen, teilte ein Regierungssprecher mit.
4: Mit Bilger hat Kanzler Merz nun einen Verkehrsexperten für den Posten ausgesucht. Er saß mehrere Jahre im Verkehrsausschuss des Parlaments und war parlamentarischer Staatssekretär im Verkehrsministerium. Noch Verkehrsminister Schnieder wollte nach dem Hin und Her um seinen Posten schon selbst um Entlassung bitten, um, wie Schnieder selbst sagte, den unwürdigen Zustand zu beenden. Nachdem Merz ihn loswerden wollte und der Wunschnachfolger einen Rückzieher machte, nun steht seine Nachfolge. Und die Entlassung Schnieders und die Ernennung Bilgers wird voraussichtlich am Mittwoch erfolgen. Tine Klimach, Berlin.
2: Die USA haben inmitten des Irankriegs die Verlegung von weiterem Militär in den Nahen Osten bestätigt. Der US-Botschafter bei den Vereinten Nationen, Mike Waltz, sagte dem US-Sender CBS News, es würden zusätzliche Kapazitäten in die Region verlegt. Genauere Angaben machte er nicht. US-Medien hatten bereits vor rund einer Woche berichtet, dass die USA weitere Kampf- und Tankflugzeuge in den Nahen Osten verlegen. Zum Sport. Tadej Pogacar hat zum 5. Mal die Tour de France gewonnen und damit Radsportgeschichte geschrieben. Der Slowene dominierte die Rundfahrt mit insgesamt 5 Etappensiegen.
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5: Wir starten sehr, sehr wechselhaft in die letzte Woche vor den großen Ferien für die Allgäuer Kids. Tagsüber ist es und bleibt es auch recht windig. Am Nachmittag sind sogar vereinzelt Regenschauer oder kurze lokale Gewitter möglich. Heute ein bisschen verhalten. Warm, 21 bis 26 Grad in Richtung Abend. Bessert sich das Ganze. Nachts ist es klar und trocken. Das heißt, morgen viel Sonnenschein. Wir bekommen Ostwind, also der Wind dreht. Das heißt, es ist trocken und wieder sehr, sehr warm, 26 bis 30 Grad. Und am Mittwoch schön und hochsommerlich heiß, bis zu 33 Grad können wir bekommen. Mit Hitzegewittern müssen wir dann ab dem Nachmittag vor allem über den Bergen rechnen.
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5: Kurz nach 6, schönen guten Morgen, keine Meldungen.
1: Die Blitzer im Allgäu und am Bodensee.
5: Auch da schaut's richtig ordentlich aus. Keine habe ich für euch. Also ich habe nichts für euch. Besser formuliert 0805 70 80 90.
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5: Schönen guten Morgen an diesem Montag. Für die Kids bedeutet das Montag, Dienstag, Mittwoch, Donnerstag ist irgendwie noch so eine Art Unterricht. Und am Freitag gibt's dann die Zeugnisse. Also da passiert in den Klassenzimmern nicht mehr viel. Was da sonst noch so unternommen wird, Wanderungen etc., das gibt's in dieser halben Stunde. Und los geht's aber gleich mit dem Bund Naturschutz. Naturkindergarten in Sonthofen. Was da so passiert und ob es da auch ein Sommerferienprogramm gibt beim Naturerlebniszentrum in Sonthofen. Kurznetz. Das gibt's gleich hier bei mir. Aber jetzt erstmal einen guten Start in die neue Woche. Guten Morgen.

0: Einen schönen guten Morgen mit dem Allgäuwecker rein in die letzte Schulwoche der Allgäuer Kids. Als staatlich anerkannte Umweltstation des Bund Naturschutz macht das Naturerlebniszentrum Allgäu, kurz NETZ oder NEZ, Natur wieder greifbar. Ob spannendes Sommerferienprogramm für Kids, Insektenbestimmung für Neugierige oder der eigene Naturkindergarten. Menschen sollen für eine nachhaltige Entwicklung begeistert werden, so Geschäftsleiterin Annalena Humler.
1: Unser Ausgangspunkt ist natürlich immer die Begeisterung für die Natur, aber daraus soll natürlich eine gewisse Motivation erwachen, dann sich auch für diese Natur einzusetzen. Drum versuchen wir in unseren Angeboten wirklich diese Begeisterung einmal herauszukitzeln, zu erwecken, dann ein bisschen zu untermauern mit Wissen über ökologische Zusammenhänge und dann aber vor allem in die Richtung zu gehen, was kann ich denn jetzt eigentlich tun? Also Menschen zu befähigen, zukunftsfähig zu denken und zu handeln. Vor allem geht es eigentlich letztlich nicht nur darum, was ich selber tue, es geht nicht nur darum, auf was muss ich jetzt alles verzichten, sondern es geht eigentlich viel mehr darum, Strukturen zu schaffen, die es uns allen erleichtern, umweltfreundlicher zu leben. Und diese Handlungsspielräume, die möchten wir eigentlich unseren Teilnehmenden eröffnen.
0: Eine Beziehung zur Natur soll da wieder geschafft werden und der Mensch ist Teil davon, eben nicht Mittelpunkt. Die Kinder im Naturkindergarten beispielsweise bekommen das schon sehr früh vermittelt, auf spielerische Weise.
1: Naja, es gibt viele Methoden, um, sag ich mal so, ins Entdecken zu kommen, um die Sinne zu schärfen. Eine ganz leichte Methode, die man sich vielleicht auch so mitnehmen kann für den nächsten Kindergeburtstag oder ähnliches, ist ein Naturmemory. Also die Kinder ziehen los und sollen jeweils 5 Gegenstände aus der Umgebung sammeln. Und dann darf das erste Kind einen Gegenstand auf einen Tuch legen. Es muss dann sozusagen derselbe Gegenstand nochmal gefunden werden. Entweder hat ihn jemand schon in der Runde und wird dann sozusagen einer seiner Gegenstände los. Oder eben die ganze Gruppe muss losziehen, um diesen Gegenstand zu finden. Und das schult natürlich das Auge, weil dann merkt man nämlich doch ziemlich schnell, Blatt ist nicht gleich Blatt. Da gibt es unglaublich viele Unterschiede. Und so kann man sozusagen schon mal verschiedene Pflanzenteile kennenlernen, dass sie diese Vielfalt kennenlernen, dass sie intensive Naturerfahrungen haben, dass sie das Ganze zu schätzen lernen.
0: Also Naturmemory, ich bin ganz begeistert davon, lässt sich auch mit der Family vielleicht mal an einem Sonntagnachmittag ausprobieren. Man braucht ja gar nichts. Alles liefert einem die Natur. Was alles im diesjährigen Sommerferienprogramm des NETZ, also des Naturerlebniszentrum Allgäu in Sonthofen steckt, das ganze Gespräch mit Geschäftsleiterin Annalena Humler gibt's natürlich zum Nachhören auf allgäuhit.de. Und heute, ja, da zieht es uns auf die Bretter, die die Theaterwelt bedeuten. Silvia Armbruster ist künstlerische Direktorin des TIC, also des Theater Kempten. Mit ihr schauen wir schon in die Spielzeit 26/27, aber nicht nur, sondern auch, was der Märchensommer auf der Burghalte in diesem Jahr zu bieten hat. Wie gewohnt im Kaffeeklatsch zwischen 9 und 10.
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0: Hier ist der Allgäu-Wecker am Montag und die Allgäuer Kids zählen jetzt den Countdown, glaube ich, runter. Diese Woche noch, dann sind die Schüler in Bayern und natürlich auch die Schüler hier bei uns im Allgäu frei. Es ist die Woche vor den Sommerferien, Wandern, Bundesjugendtage, eventuell Aktionstage. Da passiert in der Schule nicht mehr viel.
1: Oft gucken wir was an und wir machen auch unsere Fahrradprüfung.
2: Manchmal haben wir Ausflüge, also nicht auf Berge, einfach zum so Abenteuerspielplatz.
3: In den Wochen vor den Sommerferien haben wir immer so eine Wasserschlacht mit Wasserpistolen und sowas und Sprinkler.
4: Mir macht am meisten Spaß, vor allem die Ausflüge, die letzte Zeit mit seinen Freunden.
5: Wir üben halt auch schon Sachen zum Beispiel, die wir dann für die nächste Klasse schon gut können sollten.

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2: 59-Jähriger stirbt nach Fahrradunfall im Unterallgäu. Ermittlungen nach Tierschutzeinsatz in Obereck. Das Wetter? Am Morgen meist bewölkt, aber trocken. Die Temperaturen liegen bei 17 Grad. Ich bin Leon Dauter. Gestern Vormittag ist ein 59-jähriger Rennradfahrer bei einem schweren Unfall zwischen Hartenthal und Lauchdorf im Unterallgäu ums Leben gekommen. Der Mann war gegen 11:30 auf der Ortsverbindungsstraße unterwegs, als er in einer langgezogenen Rechtskurve aus bislang ungeklärter Ursache nach links von der Fahrbahn abkam und gegen einen Baumstumpf prallte. Ersthelfer sowie Rettungskräfte leiteten sofort Wiederbelebungsmaßnahmen ein. Der 59-Jährige erlag jedoch noch an der Unfallstelle seinen schweren Verletzungen. Während der Unfallaufnahme war die Straße vollständig gesperrt. Die Polizei Mindelheim ermittelt nun zur genauen Unfallursache. Nach einem Tierschutzeinsatz auf einer Schafweide in Obereck im Unterallgäu laufen die Ermittlungen weiter. Eine Amtsveterinärin entschied vor Ort, ein schwer verletztes Mutterschaf aus Tierschutzgründen einzuschläfern. Zwei Lämmer verblieben beim Tierhalter und werden laut Veterinäramt weiter versorgt. Das Team Hörmann hat inzwischen Strafanzeige bei der Staatsanwaltschaft Memmingen gestellt und der Polizei Videomaterial übergeben. Das Veterinäramt verweist des laufenden Verfahrens auf keine weiteren Details. Bekannt wurde außerdem, dass der Schafhaltungsbetrieb in den vergangenen 5 Jahren bereits 15 Mal kontrolliert wurde. Dabei wurden mehrfach Mängel festgestellt. Mit dem Eintrag ins Goldene Buch der Stadt hat die historische Wallensteinwoche in Memmingen offiziell begonnen. Oberbürgermeister Jan Rothenbacher begrüßte dazu zahlreiche Ehrengäste sowie Besucher aus den Partnerstädten. Auch der diesjährige Wallenstein-Darsteller Wolfgang Manns und Schirmherr Oliver Pötsch trugen sich ein. Der bekannte Schriftsteller nutzte die historische Woche als Recherche für einen neuen Roman über den 30-jährigen Krieg. Bis zum Ende der Festwoche sorgen mehr als 4000 Mitwirkende für ein historisches Spektakel in der Memminger Altstadt. Bei einer groß angelegten Razzia haben Polizei und Staatsanwaltschaft in insgesamt 23 Objekten im Allgäu und im benachbarten Landkreis Ravensburg zugeschlagen. Hintergrund sind Ermittlungen wegen des Verdachts des bandenmäßigen Drogenhandels. Dabei stellten die Einsatzkräfte unter anderem mehr als 1 Kilogramm Amphetamin, Kokain, Marihuana sowie zahlreiche Handys und weitere Beweismittel sicher. Gegen einen 32-Jährigen wurde Haftbefehl erlassen, der unter Auflagen außer Vollzug gesetzt wurde. Außerdem wurde ein weiterer Haftbefehl gegen einen 22-Jährigen vollstreckt. Die Ermittlungen dauern weiter an.
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3: Es ist durchwachsen heute unbeständig, wechselhaft. Im Tagesverlauf gibt's zunehmend aber auch sonnige Phasen. Ansonsten bleibt's bei vielen Wolken. Und tagsüber ist es auch recht windig. Vereinzelt kann es auch zu Schauern und lokalen Gewittern kommen. Die Höchstwerte liegen heute zwischen 21 und 26 Grad. Also diesen Montag müssen wir quasi wettertechnisch noch überstehen, denn ab morgen wird es jeden Tag besser und auch heißer. Morgen viel Sonne, 27 bis 30 Grad, und im Laufe der Woche geht es noch weiter nach oben.
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3: Es läuft nach wie vor störungsfrei auf den Allgäuer Straßen, keine Meldungen.
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3: Auch da habe ich noch nichts. Und wenn ihr den ersten Blitzer an diesem heutigen Montag mitbekommt, gerne reingeben. Und zwar kostenfrei über die 0800 75 80 90.
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3: Ja, schon das Wochenende war wettertechnisch etwas zweigeteilt. Der Samstag war richtig schön heiß, da gab es Badewetter. Gestern eher so, ja, wir halten uns dann doch drinnen auf Wetter, gucken irgendwo eine Serie, machen einen kleinen Spaziergang. War jetzt auf jeden Fall kein Sonnenwetter. Auch der heutige Start in die neue Woche, der ist noch ein bisschen verhalten in Sachen Hochsommerwetter, aber diese Woche kommt er zurück, der Hochsommer. Das klären wir gleich mit unserem Kollegen aus der Wetterredaktion, mit Kai Zorn. Wann es richtig heiß wird, wann wir wieder schwitzen müssen. Guten Morgen.

0: Taylor Swift am frühen Montagmorgen. Ihr hört den Allgäuer Wecker. Schönen guten Morgen. Ziemlich windig ist es und heute an diesem Montag bleibt es auch meist windig. Der Sommer hat wieder einen kleinen Knick heute und diesen dürfen wir quasi auch ausnutzen, um noch einmal richtig durchzuatmen, durchzulüften vielleicht auch, denn in dieser Woche soll es richtig heiß werden. Die vergangene Woche und die letzte Woche vor den Sommerferien bringt uns große Hitze. Mehr darüber erfahren wir jetzt von Kai Zorn aus unserer Wetterredaktion. Guten Morgen, Kai. Heute starten wir noch so ein bisschen gemäßigt in die neue Woche.
1: Kann man so sagen, ja. Erstens mal haben wir noch Wolken übrig, da sind auch noch ein paar Schauer dabei. Und zweitens mal ziemlich böigen Wind. Wolken und Schauer werden nachlassen. Schon zum Nachmittag zeigt sich häufiger die Sonne und bis zum Abend lässt auch der Wind nach. Und heute haben wir gleichzeitig auch den in Anführungszeichen kältesten Tag der Woche mit 21 bis 28 Grad.
0: Hört sich auch lustig an. Ab Dienstag, also ab morgen wird's sonnig.
1: Super sonnig. Der Dienstag bringt strahlenden Sonnenschein, der Mittwoch bringt strahlenden Sonnenschein. Auch am Donnerstag und Freitag bleibt es sonnig, wobei hier jeweils nachmittags und abends einzelne, teilweise heftige Hitzegewitter dabei sein können. Am Dienstag liegen die Temperaturen grob so zwischen 25 und etwas über 30 Grad. Ab Mittwoch geht es dann auf über 30 und ab Donnerstag auf um und über 35 Grad. In den heißesten Ecken des Freistaates wird wohl eine 4 vorne sein. Bis zu 40, 41 Grad sind beispielsweise in Unterfranken drin.
0: Wahnsinn. Hält dann dieses sonnig heiße Wetter am Wochenende noch an?
1: Das Wochenende wird heiß weitergehen mit Temperaturen von so grob zwischen 28 und 38 Grad mit viel Sonnenschein, aber auch jeweils gegen Abend mal Hitzegewitter.
0: Puh, das mit dem Durchschnaufen zum Start in die neue Woche, das müssen wir tatsächlich wörtlich nehmen, denn die nächste Hitzewelle in Anführungszeichen rollt da auf uns zu.
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0: Ganz entspannt starten wir in die neue Woche mit dem Allgäu-Wecker. Wir gucken ein bisschen, was war sportlich denn so los am Wochenende bei uns? Einiges. Das Kempten American Football Team Allgäu Comets hat am Samstag auswärts, das schmerzt schon sehr, gegen die Schwäbisch Hall Unicorns eine deutliche Niederlage einstecken müssen, nämlich 6:56. Die überlegenen Unicorns sicherten sich mit diesem Kantersieg vor heimischem Publikum die vorzeitige Südmeisterschaft in der German Football League. Baseball, Zweitligist Füssen Royal Bavarians hat seine beiden Partien gegen die Garching Atomics gewonnen, und zwar mit 19:0 und 14:4. Und nach diesem letzten Heimspiel der regulären Saison in der Südoststaffel steht die Mannschaft mit 17 Siegen aus 26 Spielen aktuell auf Tabellenrang 3. Motorsport-Rennfahrer Luca Engstler ist am Samstag vorgestern beim DTM-Rennen in Oschersleben erstmals in dieser Saison aufs Podest gefahren. Und zwar mit einem Rückstand von 1,6 Sekunden belegte er Platz 2 hinter dem Sieger Thomas Breining aus Österreich. Und gestern legte der 26-jährige Allgäuer dann mit Platz 5 nach. Und wir schauen noch auf die Formel 1. Formel 1 Weltmeister Lando Norris hat den Budapest Grand Prix gewonnen vor Max Verstappen im Red Bull und Mercedes-Pilot Kimi Antonelli. Der Ausfall von Oscar Piastri machte einen McLaren-Doppelsieg somit zunichte. Freude bei Audi auf Platz 9 holt Nico Hülkenberg seine ersten WM-Punkte. Gabriel Bortoleto ist 11. Kollegin Inga Stracke fasst das für uns nochmals zusammen.
1: Action am Hungaroring vom Start weg. Packende Duelle und Überholmanöver, und Weltmeister Lando Norris feiert seinen ersten Saisonsieg. Dieser Kurs ist gut für uns. Ich bin so happy, endlich wieder vorne zu sein, jubelte Norris, genoss die Champagnerdusche auf dem Podium und streckte den wertvollen Porzellanpokal hoch. Das Podium hatte ich heute nicht erwartet, aber wir haben hart dafür gearbeitet, freut sich Max Verstappen. Nico Hülkenberg jubelt. Endlich hat's geklappt mit den ersten Punkten. Die Formel 1 geht jetzt in die obligatorische Sonne.

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2: Ich bin Diana Kramer. Nach dem mutmaßlich islamistisch motivierten Anschlag am Rande des Christopher Street Day in Berlin ist der Tatverdächtige erschossen worden. Er war am Abend nach einer Fahndung gefunden worden, Polizeisprecher Jörn Iflender.
3: Der Tatverdächtige des Anschlags im großen Tiergarten ist hier von Spezialeinsatzkräften in einer Laubenkolonie in Berlin-Spandau lokalisiert worden und ist im Rahmen des Zugriffs auf unsere Einsatzkräfte mit einer Stichwaffe zugegangen, ist von unserem Spezialeinsatzkommando mit einer Schusswaffe gestoppt worden und ist in der Folge verstorben.
2: Polizeisprecher Jörn Iflender. Am Samstagabend war der Tatverdächtige Abdul B. mit einem Kleintransporter am Rande des CSD in der Hauptstadt in eine Menschenmenge gerast. 29 Menschen wurden verletzt, eine Frau starb. Der CDU-Politiker Steffen Bilger soll neuer Bundesverkehrsminister werden. Bundeskanzler Friedrich Merz will den bisherigen parlamentarischen Geschäftsführer der Unionsfraktion als Nachfolger von Patrick Schnieder vorschlagen. Schnieder hatte zuvor angekündigt, selbst um seine Entlassung zu bitten.
4: Damit ist die Hängepartie um das Verkehrsministerium wohl erst einmal vorbei. Schnieder erklärte, er wolle mit seinem Schritt die Konsequenzen aus den vergangenen Tagen ziehen und einen aus seiner Sicht unwürdigen Zustand beenden. Merz bedauerte nach Angaben seines Sprechers, dass der Wechsel wegen unvorhergesehener Umstände nicht wie geplant kommuniziert worden sei. Bilger gilt in der Union als ausgewiesener Verkehrsexperte. Er saß jahrelang im Verkehrsausschuss und war bereits Staatssekretär im Ministerium. Thomas Pleskin, Berlin.
2: Die geplante höhere Besteuerung alkoholischer Getränke stößt bei einer großen Mehrheit der Bürger auf Zustimmung. Knapp 2 Drittel gaben in einer Forsa-Umfrage für die kaufmännische Krankenkasse an, dass sie diesen Vorstoß der Bundesregierung für sinnvoll halten. Gleichzeitig glauben die meisten aber nicht, dass der Konsum durch eine höhere Alkoholsteuer tatsächlich zurückgeht. Die schweren Waldbrände im Südwesten Frankreichs und in Spanien halten Einsatzkräfte weiter in Atem. Im Großraum Bordeaux rückten die Flammen bis auf 15 Kilometer an die Stadt heran. Rund 220.000 Menschen wurden in der Region in Sicherheit gebracht. In Spanien waren nach Behördenangaben rund 120.000 Menschen von Evakuierungen oder Ausgangssperren betroffen. Dort meldeten die Einsatzkräfte aber zuletzt erste Fortschritte bei den Löscharbeiten.
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5: Mit Leon Dauter. Ein 59-jähriger Rennradfahrer ist gestern Vormittag bei einem schweren Alleinunfall zwischen Hartenthal und Lauchdorf im Unterallgäu tödlich verunglückt. Der Mann kam aus bislang ungeklärter Ursache von der Straße ab und prallte gegen einen Baumstumpf. Die Polizei ermittelt nun zur Unfallursache. Und nach einem Tierschutzeinsatz in Obereck ermittelt die Staatsanwaltschaft Memmingen wegen des Verdachts auf Verstöße gegen das Tierschutzgesetz. Ein Mutterschaf musste eingeschläfert werden. Der betroffene Betrieb war bereits mehrfach wegen Mängeln aufgefallen.
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6: Es ist wechselhaft zum Start in die neue Woche. Heute haben wir viele Wolken. Es ist windig und es bleibt tagsüber auch recht windig. Die Temperaturen liegen zwischen 21 und 26 Grad am Nachmittag. Je weiter wir allerdings in Richtung Montagabend kommen, umso schöner und besser wird das Ganze. Morgen viel Sonnenschein. Wir bekommen Ostwind, das heißt, es bleibt trocken. Ostwind ist ja so der schön Wetterwind. Und wieder sehr, sehr warme 26 bis 30 Grad am Mittwoch. Schön und heiß. Da geht's dann schon über die 30-Grad-Marke hier auch bei uns im Allgäu.
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6: Keine Meldungen für euch. Freifahrt.
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6: Auch da schaut's gut aus. Keine Meldungen für euch. Und wenn ihr weiteres mitbekommt, gerne reingeben über die 0800 5 70 80 90.
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6: Ja, die Kinder fiebern Das Ende dieser Woche hin, da heißt es dann Zeugnisse und ab in die Sommerferien. 6 Wochen bleibt der Schulranzen, der Rucksack, mit was immer die Kids in die Schule springen, irgendwo im Eck liegen und bleibt da auch einfach liegen. Viele von euch starten dann schon am kommenden Wochenende in Richtung Süden, weil Urlaub ansteht. Im Hinterkopf sollte man aber haben, am 1. August, also am kommenden Samstag, ist die Fernpassstraße, die 179, erneut gesperrt. Da wird demonstriert, was da passiert und mit was wir da rechnen müssen, wenn wir über die Alpen wollen. Das klären wir gleich hier bei mir im Allgäu-Wecker. Schönen guten Morgen.

0: Schönen guten Morgen. Der Countdown in Richtung Sommerferien 2026, der läuft und tickt. Dann heißt es auch für viele aus dem Allgäu rüber über die Alpen, ab in die Adria, ab ins Mittelmeer, bisschen Sonne tanken. Wir dürfen dabei allerdings nicht vergessen, der Fernpass wird Anfang August erneut gesperrt. Grund sind erneut angemeldete Versammlungen. Die B179 ist am kommenden Samstag, da sind wir dann auch schon am 1. August, von 9.45 Uhr bis 12 Uhr in beide Richtungen dicht. Rianne war plü, auch die Hantenjochstraße ist betroffen. Der Landkreis Ostallgäu bittet Reisende, die Strecke möglichst zu meiden. Darüber spreche ich jetzt mit dir, Niklas. Niklas, die vergangenen Sperrungen, zwei haben wir ja schon gehabt. Einmal auf dem Fernpass, einmal am Brenner. Die haben ja gezeigt, die Auswirkungen können bis ins Ostallgäu, also bis zu uns reichen. Wie groß ist die Sorge diesmal vor dem Verkehrsproblem?
1: Ja, die Sorge ist natürlich da, weil der Fernpass eine wichtige Verkehrsverbindung zwischen Deutschland und Österreich ist.
0: Ja.
1: Gerade in der Ferienzeit sind dort viele Urlauber unterwegs und du hast ja auch gerade schon gesagt, jetzt geht's ja los, Baden-Württemberg, Bayern. Und die wollen natürlich gleich am Anfang in den Süden runter. Der Landkreis Ostallgäu hatte bei den vergangenen Sperrungen aber Glück. Ein größeres Verkehrschaos blieb da aus. Das lag auch dran, dass viele Menschen ihre Fahrten einfach angepasst oder die Strecke weiträumig umfahren haben.
0: Ostallgäus Landrat Bernd Stapfner bedankt sich auch bei den Reisenden oder hat sich für deren Verhalten schon bedankt. Gleichzeitig findet er aber auch deutliche Worte in Richtung der Demonstrierenden. Was kritisiert er denn da ganz genau? Um was geht's diesmal?
1: Ja, Stapfner sagt, dass das Versammlungsrecht selbstverständlich ein hohes Gut sei. Seine Kritik richtet sich aber gegen die Wahl des Zeitpunkts und die Folgen der Aktionen. Er bemängelt, dass gerade zu Ferienzeiten wichtige Verkehrsachsen blockiert werden und dadurch viele Menschen betroffen sind, die mit dem eigentlichen Thema der Demonstrationen eigentlich gar nichts zu tun haben. Er sagt sinngemäß, Protest dürfe nicht dazu führen, dass gezielt zusätzliche Verkehrsprobleme entstehen.
0: Dass irgendwann mal in ein Chaos tatsächlich ausartet.
1: Ich meine jetzt gerade, wenn eben die Ferien beginnen.
0: Auch die Rückläufer, die betrifft es ja auch. Also die Heimreisenden auf der anderen Seite der
1: Alpen. Ja, das habe ich jetzt tatsächlich auch gemerkt, als ich am Sonntag zurückgefahren bin.
0: Ja, das kann ich mir vorstellen. Jetzt ist die Sperrung auch diesmal zeitlich begrenzt. Das sollten Autofahrer beachten.
1: Ja, wichtig ist vor allem, sich vorher zu informieren und die Sperrung bei der Reiseplanung einzuplanen. Wer kann, sollte den Bereich rund um den Fernpass in dieser Zeit meiden oder alternative Routen nutzen. Gerade weil Ferienverkehr und mögliche Ausweichstrecken zusammenkommen können, lohnt es sich tatsächlich etwas mehr Zeit einzuplanen. Oder am besten vielleicht dann den nächsten Tag einfach wählen als Reisetermin.
0: Dass man da nicht irgendwo im kilometerlangen Stau stecken bleibt. Also wer am kommenden Samstag, da sind wir bereits im Monat August, also am 1. August unterwegs ist, sollte den Fernpass möglichst umfahren oder sich vorher über die Verkehrslage informieren. Danke dir, Niklas.
1: Gerne.

0: Mit dem Allgäuwecker rein in diesen Montag. Hallo, schönen guten Morgen. Jeden Tag, auch heute, sitzen unzählige Menschen auf ihnen und fast überall sehen sie ähnlich aus. Bunt, wild, gemustert und irgendwie, naja, sagen wir mal, ziemlich speziell. Die Rede ist von den Sitzen in Bus und Bahn. So wirklich hübsch findet die kaum jemand, geht bei diesen wilden Mustern ja auch irgendwie gar nicht. Und genau das ist Absicht, das weiß Pia Wegner.
1: Die schrillen Muster und Farben sind tatsächlich mit Absicht so unruhig gestaltet. Flecken, Schmutz und Abnutzungen fallen darauf nämlich deutlich weniger auf als auf einfarbigen Stoffen. Gleichzeitig schrecken die wilden Muster auch von Vandalismus ab. Kritzeleien oder Schmierereien gehen darin nämlich eher unter und wirken deswegen weniger auffällig. Dazu kommt, dass die Stoffe extrem robust sein müssen. Sie sind schnittfest, schwer anzuzünden und halten oft jahrelang tausende Fahrgäste aus. Und auf diesem schmutzabweisenden und robusten Material können die meisten Farben dann nicht richtig gedruckt werden. Da kann ein Grün auch schnell mal einen lila Stich annehmen.

0: Hier ist der Allgäu-Wecker. Schönen guten Morgen. Am Mittwoch, den 29. Juli, feiert Lindau wieder sein traditionsreiches Kinderfest. Ein besonderer Tag für die ganze Stadt. Festlich gekleidete Kinder, Musikzüge, Fahnen und das gemeinsame Singen von Lindau hoch sorgen auf der Insel für eine einzigartige Atmosphäre. Am Nachmittag laden in den Stadtteilen Spiele, Karussells und Festzelte zum Mitfeiern ein. Ein echtes Lindauer Erlebnis für Jung und Alt.
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2: 59-Jähriger stirbt nach Fahrradunfall im Unterallgäu. Ermittlungen nach Tierschutzeinsatz in Obereck. Das Wetter? Am Morgen meist bewölkt, aber trocken. Die Temperaturen liegen bei 17 Grad. Ich bin Leon Dauter. Gestern Vormittag ist ein 59-jähriger Rennradfahrer bei einem schweren Unfall zwischen Hartenthal und Lauchdorf im Unterallgäu ums Leben gekommen. Der Mann war gegen 11:30 auf der Ortsverbindungsstraße unterwegs, als er in einer langgezogenen Rechtskurve aus bislang ungeklärter Ursache nach links von der Fahrbahn abkam und gegen einen Baumstumpf prallte. Ersthelfer sowie Rettungskräfte leiteten sofort Wiederbelebungsmaßnahmen ein. Der 59-Jährige erlag jedoch noch an der Unfallstelle seinen schweren Verletzungen. Während der Unfallaufnahme war die Straße vollständig gesperrt. Die Polizei Mindelheim ermittelt nun zur genauen Unfallursache. Nach einem Tierschutzeinsatz auf einer Schafweide in Obereck im Unterallgäu laufen die Ermittlungen weiter. Eine Amtsveterinärin entschied vor Ort, ein schwer verletztes Mutterschaf aus Tierschutzgründen einzuschläfern. Zwei Lämmer verblieben beim Tierhalter und werden laut Veterinäramt weiter versorgt. Das Team Hörmann hat inzwischen Strafanzeige bei der Staatsanwaltschaft Memmingen gestellt und der Polizei Videomaterial übergeben. Das Veterinäramt verweist des laufenden Verfahrens auf keine weiteren Details. Bekannt wurde außerdem, dass der Schafhaltungsbetrieb in den vergangenen 5 Jahren bereits 15 Mal kontrolliert wurde. Dabei wurden mehrfach Mängel festgestellt. Mit dem Eintrag ins Goldene Buch der Stadt hat die historische Wallensteinwoche in Memmingen offiziell begonnen. Oberbürgermeister Jan Rothenbacher begrüßte dazu zahlreiche Ehrengäste sowie Besucher aus den Partnerstädten. Auch der diesjährige Wallenstein-Darsteller Wolfgang Manns und Schirmherr Oliver Pötsch trugen sich ein. Der bekannte Schriftsteller nutzte die historische Woche als Recherche für einen neuen Roman über den 30-jährigen Krieg. Bis zum Ende der Festwoche sorgen mehr als 4000 Mitwirkende für ein historisches Spektakel in der Memminger Altstadt. Bei einer groß angelegten Razzia haben Polizei und Staatsanwaltschaft in insgesamt 23 Objekten im Allgäu und im benachbarten Landkreis Ravensburg zugeschlagen. Hintergrund sind Ermittlungen wegen des Verdachts des bandenmäßigen Drogenhandels. Dabei stellten die Einsatzkräfte unter anderem mehr als 1 Kilogramm Amphetamin, Kokain, Marihuana sowie zahlreiche Handys und weitere Beweismittel sicher. Gegen einen 32-Jährigen wurde Haftbefehl erlassen, der unter Auflagen außer Vollzug gesetzt wurde. Außerdem wurde ein weiterer Haftbefehl gegen einen 22-Jährigen vollstreckt. Die Ermittlungen dauern weiter an.
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3: Es ist sehr, sehr wechselhaft heute. Da haben wir, glaube ich, wettertechnisch alles mit dabei. Wir haben Wolken, wir haben Wind. Wir haben aber auch sonnige Phasen. Hin und wieder kann es auch kurze Regenschauer oder lokale Gewitter geben. Bei Temperaturen zwischen 21 und 26 Grad. Allerdings in Richtung Abend bessert sich das Ganze. Heute Nacht wird es klar werden. Die Temperaturen sinken auf bis zu 10 Grad. Morgen schon viel Sonnenschein. Es bleibt trocken. Es wird sehr warm. 26 bis 30 Grad. Und am Mittwoch knacken wir dann die 30 Grad Marke.
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3: A96 Lindau Richtung München zwischen Mindelheim und Bad Wörishofen. Vorsicht, Gegenstände auf der Fahrbahn. Wir bleiben auf der A96 Lindau Richtung München zwischen Memmingen Nord und Memmingen Ost. Dichter Verkehr. Da braucht ihr knapp 10 Minuten mehr.
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3: In Memmingen in der Sedanstraße, da steht der erste Blitzer. Und wenn ihr mehr für uns habt, jederzeit und kostenfrei, könnt ihr das ergänzen über die 0800 75 80 90.
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3: Schönen guten Morgen. In der Regionalliga rollt auch hier bei uns im Allgäu wieder der Fußball und der FC Memmingen hat sich durchaus in seinem Premierenspiel in der neuen Saison wunderbar vom Platz verabschiedet. 1:0 hieß es am Ende gegen den Empörkömmling Neuling Landsberg am Lech. 1:0. Was sonst noch so war auf den Fußballplätzen hier, klären wir gleich bei mir im Allgäu-Wecker. Einen schönen guten Morgen.

0: Wir gucken auf die Fußballplätze im Allgäu. Da war dann doch einiges geboten. Leon Daunter aus der Nachrichtenreaktion. Du hast das natürlich auch mitverfolgt. Die verschiedenen Ligen, die ja hier bei uns bespielt werden. Natürlich allen voran die Regionalliga. Da gab es für den FC Memmingen Auftakt in die neue Saison. Und es gab auch gleich einen Auftaktsieg.
1: Genau, ja. Also man hat beim Aufsteiger, TSV Landsberg, mit 1-0 gewonnen. Also wie ich es sogar schon vor dem Wochenende gesagt habe, wird wahrscheinlich nicht so einfach, wie es sozusagen auf dem Papier aussieht. Gegen Aufsteiger, gegen eine neue Mannschaft aus der Liga ist immer schwer. Aber am Ende fragt, glaube ich, niemand wie. Da sind die ersten 3 Punkte im ersten Saisonspiel eingesackt und ich glaube, wichtiger geht's ja nicht.
0: Nee, wichtiger geht's nicht. Alles, was man so in den ersten Spielen irgendwie zack aufs Punktekonto hieven kann, das kann einem ja schon keiner mehr wegnehmen. Du hast es, du hast richtig gesagt, vor dem Wochenende gemeint, so ein Aufsteiger, Neuling, den kennt man nicht so, wird's happig werden. 1-0 ist trotzdem, also eine magere Torausbeute.
1: Das stimmt, ja. Ich glaube, die Aufsteiger schauen einfach immer, dass man da ziemlich lange, ohne Gegentor bei rumkommt und dann vielleicht vorne irgendwie per Standards dann wahrscheinlich ein paar Nadelstiche setzt, weil spielerisch wird da Memmingen wahrscheinlich schon das Spiel in der Hand gehabt haben. So, ja, diese Regionalliga erfahren, Landsberg ist jetzt neu oben. Und dann steht am Ende, wie gesagt, so ein 1-0 da. Da kann auch Landsberg natürlich sagen, okay, hey, wir haben eigentlich ein echt gutes Spiel gemacht und nur 1-0 verloren. Klar, am Ende stehen trotzdem 0 Punkte da. Aber ich denke, das ist auf jeden Fall auch ein Ergebnis, worauf die auf jeden Fall aufbauen können.
0: Die Memminger Fans, die konnten jubeln. Tschüss vor Kotten, FC Gümpen. Da war nichts zum Jubeln da.
1: Genau, ja. Also vor allem die Kottener konnten zuerst jubeln. Man hat 2-0 sogar in Schalding geführt. Aber dann vor allem in der zweiten Halbzeit ist irgendwie das ganze Spiel ein bisschen so aus dem Ruder gelaufen. Hast dann am Ende sogar noch 4-2 verloren. Dann warst du nach 60 Minuten warst du in Unterzahl und dann wurde es richtig schwer. Dann hat es in den letzten 20 Minuten noch 3-mal geklingelt und deswegen 4-2 Niederlage in Schalding tatsächlich. Und auch bei Kempten war es eigentlich ziemlich gleich, da hat man auch geführt. Da ging es dann kurz vor der Halbzeit zum 1-1 und eine Viertelstunde vor Schluss, dann 2-1 gegen Jetzendorf.
0: Lass mal einfach mal so stehen, genau. Unkommentiert. Dann haben wir noch Sonthofen und Durach.
1: Gegen Durach, genau. Ja. Derby, bisschen eine Elferparty habe ich gesehen. Also ich war leider doch nicht da, aber 3 Elfmeter wurden dazu gesprochen. 2 für Sonthofen, 1 für Durach. Alle 3 waren drin und Sonthofen hat am Ende mit 3-1 gewonnen und hat dann sozusagen die Derby-Niederlage am ersten Spieltag gegen Kempten weggemacht und die andere Stadtmannschaft aus Kempten, Durach, geschlagen und ist jetzt ein bisschen wenigstens neutralisiert in die Saison gestartet.
0: Da kommt noch viel auf uns zu in der laufenden Saison, wird auf jeden Fall spannend sein. Die nächste spannende Begegnung ist dann natürlich am Wochenende.
1: Alles am Wochenende, genau. Ich glaube sogar, dass dann am Samstag viel gespielt wird, nicht wie jetzt vergangenes Wochenende, alles am Freitag.
0: Ja, genau. Danke dir für den Einblick und wir hören uns dann wieder natürlich am Freitag.
1: Machen wir,
0: mit der Vorausschau fürs Wochenende. Schönen guten Morgen, hier ist der Allgäuer Wecker Montag.

0: Basta.
1: Basta heißt es am Ende dieser Woche für alle, die die Steuererklärung noch abgeben müssen. Schönen guten Morgen, ihr hört den Allgäu Wecker. Am Montag in dieser Woche werden sich vermutlich viele von euch doch noch ins Arbeitszimmer zurückziehen, ihre Unterlagen nach alten Quittungen durchforsten und vielleicht auch so ein bisschen fluchen. Denn am Freitag, am 31. Juli, müssen die meisten ihre Steuererklärung für das vergangene Jahr abgeben. Ausgenommen sind Menschen, die einen Steuerberater haben. Kollege Thomas Bremser.
2: Wer jetzt noch mehr Zeit braucht, weil etwa Unterlagen fehlen, sollte dem Finanzamt das mitteilen, formlos per Mail oder Brief. Ein Antrag, die Frist zu verlängern, wird meist akzeptiert, vor allem wenn dafür gute Gründe vorliegen. Die Steuererklärung kann auch unvollständig abgegeben werden. Das sollte aber entsprechend vermerkt sein und die fehlenden Unterlagen sollten zügig nachgereicht werden. Die Steuererklärung viel zu spät abgeben kann teuer werden. Mindestens 25 Euro pro Monat werden fällig. Außerdem schätzen die Ämter dann oft die Steuergrundlage, oft zum Nachteil der Steuerzahler.
1: Die Frist, sie rückt näher und näher, doch längst nicht alle haben ihre Steuererklärung für das Steuerjahr 25 schon erledigt. Zeit habt ihr noch bis zum 31. Juli. Ja, und egal, ob ihr das Elster oder via Apps oder tatsächlich über den Steuerberater macht, oft winkt tatsächlich eine Erstattung von mehr als 1.000 Euro. Schönen guten Morgen.

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2: Ich bin Diana Kramer. Nach dem mutmaßlich islamistisch motivierten Anschlag am Rande des Christopher Street Days in Berlin und dem Tod des Tatverdächtigen mehren sich die Forderungen nach Aufklärung und rechtlichen Konsequenzen. Im Fokus steht dabei die Frage, weshalb Abdul B. auf freiem Fuß war, obwohl er als Gefährder galt und auch schon verurteilt worden war. Die Strafe war aber zur Bewährung ausgesetzt worden. Der Fall müsse lückenlos aufgeklärt werden, sagte auch Innenminister Alexander Dobrindt. Abdul B. war gestern nach einer Fahndung in einer Kleingartenanlage aufgespürt und von der Polizei erschossen worden. In Frankreich und Spanien wüten weiter verheerende Waldbrände. Hunderttausende Menschen sind dort in Gefahr.
3: In Frankreich im Großraum Bordeaux ist die Lage dramatisch. Rund 220.000 Menschen wurden seit Mitte letzter Woche wegen der Waldbrände in Sicherheit gebracht. Auch in Spanien geht es mit den Löscharbeiten nur mühsam voran. Der Klimawandel treffe unseren Kontinent besonders hart, sagt Bundesumweltminister Schneider. Er müsse gestoppt werden, damit Hitze, Dürre und Waldbrände in Zukunft nicht noch schlimmer werden. Schneider fordert mehr Anstrengungen beim Ausbau der erneuerbaren Energien und anderer Klimalösungen. Katrin Müller, Nachrichtenredaktion.
2: 2/3 der Menschen in Deutschland befürworten die geplante stärkere Besteuerung von alkoholischen Getränken. Gleichzeitig geht in einer Forsa-Umfrage für die kaufmännische Krankenkasse eine genauso große Mehrheit davon aus, dass sich dadurch am Alkoholkonsum nichts ändert.
4: 20% mehr Steuern auf Schnaps. Auch Mischgetränke damit oder Sekt werden ab dem kommenden Jahr stärker besteuert. Eine große Mehrheit findet das gut. Die Bundesregierung erhofft sich knapp 500 Millionen Euro Mehreinnahmen im Jahr. Bei Bier und Wein bleibt alles wie es ist. Viele Befragte glauben, dass davon dann mehr getrunken wird, um der Steuererhöhung auszuweichen. 2/3 sind außerdem für ein komplettes Alkoholverbot für alle unter 18. Unter Aufsicht sind in Deutschland Bier und Wein bisher schon ab 14 erlaubt. Jan-Henner Reitze, Berlin.
2: Die Ebola-Epidemie in der Demokratischen Republik Kongo dehnt sich weiter aus. Mehr als 1.400 Menschen sind seit Ende April nachweislich an dem Virus gestorben, wie aus Zahlen der Gesundheitsbehörden hervorgeht. Die Zahl der im Labor bestätigten Infektionen stieg auf 3.200. Experten gehen aber von einer hohen Dunkelziffer an Infektionen aus, die bislang weder erkannt noch gemeldet wurden.
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5: Mit Leon Dauter. Ein 59-jähriger Rennradfahrer ist gestern Vormittag bei einem schweren Alleinunfall zwischen Hartenthal und Lauchdorf im Unterallgäu tödlich verunglückt. Der Mann kam aus bislang ungeklärter Ursache von der Straße ab und prallte gegen einen Baumstumpf. Die Polizei ermittelt nun zur Unfallursache. Und nach einem Tierschutzeinsatz in Obereck ermittelt die Staatsanwaltschaft Memmingen wegen des Verdachts auf Verstöße gegen das Tierschutzgesetz. Ein Mutterschaf musste eingeschläfert werden. Der betroffene Betrieb war bereits mehrfach wegen Mängeln aufgefallen.
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6: Heute ist es wechselnd bewölkt. Immer wieder kann es dann auch mal gräulicher sein, kurz vor dem Fenster. Aber dann zeigt sich die Sonne. Windig bleibt es. Ab dem Nachmittag kann es auch lokale Schauer oder kleinere Gewitter geben. Das Ganze bei 21 bis 26 Grad in Richtung Abend. Beruhigt sich das Wetter. Morgen viel Sonnenschein, nur noch wenige Wolken. Die Luft erwärmt sich dann auch schon auf Temperaturen zwischen 27 und 30 Grad und richtig hot wird's am Mittwoch mit über 30 Grad.
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6: A96 Lindau Richtung München zwischen Memmingen Nord und Memmingen Ost. Dichter Verkehr plus 10 Minuten.
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6: In Memmingen in der Sedanstraße und ganz frisch hereingekommen, der Blitzer auf der B17 Augsburg Richtung Landsberg am Lech beim großen Kreisel. Da ist maximal 60 erlaubt. Da wird die Geschwindigkeit gemessen. Wenn ihr weitere Blitzer für uns habt, 0800 5 70 80 90.
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6: Habt ihr schon mal von dem Begriff, von der Aufgabe des Obstbaumwarts gehört? Im Landkreis Lindau startet da jetzt eine neue Ausbildung eben zum Obstbaumwart. Was der alles können muss und wann und wo der eingesetzt wird, darüber sprechen wir gleich hier bei mir im Allgäu Wecker. Einen schönen guten Morgen. Los geht's jetzt mit Flashback von Astis. Kommt gut nach.

0: Gleich ist es 9 Minuten nach 8 an diesem Montag. Hier ist der Allgäuer Wecker. Hallo und schönen guten Morgen. So ein knackiger Apfel. Frisch vom Baum, das ist schon richtig lecker. Damit aber Obstbäume tatsächlich auch lange und gut Früchte tragen, wollen sie richtig behandelt sein. Im Gegensatz zu Wildpflanzen brauchen gerade veredelte Kulturpflanzen gute Pflege. Und genau dafür gibt es jetzt eine neue Ausbildung, den sogenannten Obstbaumwart. Insgesamt 180 Obstbaumwart sollen in den kommenden Jahren ausgebildet werden. Bernd Brunnemer, er ist Fachberater für Gartenkultur und Landespflege im Landkreis Lindau.
1: Man muss sich klarstellen, es ist kein Ausbildungsberuf im staatlich anerkannten Sinne, sondern es geht darum, dass die Menschen, die diese Ausbildung machen, eine Qualifizierung erhalten, die vom Landwirtschaftsministerium anerkannt ist, damit sie deren Fördergelder in Anspruch nehmen können.
0: In den vergangenen 5 Jahren wurden in der Region 5000 Streuobstbäume gepflanzt. Weitere sollen hinzukommen. Da wäre es natürlich toll, wenn solche Bäume auch fachmännisch gepflegt werden würden, meint Brunner. Die Ausbildung umfasst 100 Stunden und dauert 6 Monate.
1: Es gibt natürlich einen großen theoretischen Hintergrund. Der wird im Rahmen dieser Ausbildung in Form von Online-Schulungen durchgeführt, weil wir ja in ganz Schwaben aktiv sind und da die Fahrwege oder die Fahraufwände einfach minimieren wollen. Und die praktische Ausbildung ist natürlich der größte Teil und der Schwerpunkt. Der findet dann in 3 verschiedenen Bereichen statt. In Schwaben, in Nord-, Mittel- und Südschwaben. Und da geht man richtig raus auf die Streuobstwiese und lernt vor allem natürlich die Schnitttechnik. Der Erziehungsschnitt ist ganz wichtig, aber natürlich auch dann der Haltungsschnitte und der Altbaumschnitt. Also es wird da sehr umfassende Ausbildung geben.
0: Und wer diese Ausbildung, die ja vom Freistaat Bayern gefördert wird, absolvieren möchte, braucht auch keine vorherigen Kenntnisse. Sie richtet sich an beispielsweise Vereinsmitglieder und Mitarbeiter von Gemeinden, aber auch Privatpersonen. Ob und wie das genutzt werden kann, ist dabei offen. Ebenso die Frage, ob Ehrenamt oder Hauptberuf.
1: Es ist beides denkbar. Natürlich ist es auch für Teilnehmer gedacht, die einfach für sich im Hobbybereich oder im Ehrenamt, bei sich im Verein oder einfach auch in der Gemeinde oder so, einfach vielleicht ein bisschen einbringen wollen. Aber es geht natürlich auch darum, dass man Menschen ausbildet mit einem gewissen Qualifikationsgrad. Die Obstbaumpflege ist ja sehr vielseitig und kann man auch sehr tief, sage ich mal, betreiben. Und gerade mit Hinblick auf den Bayerischen Streuobstpakt wäre es halt wichtig, denn da stehen Fördergelder zur Verfügung, auch für die Pflege. Und da ist es Voraussetzung dafür, dass man gewisse Qualifikationen nachweisen kann und die kann man über diesen Kurs erwerben.
0: Wenn diese Ausbildung zum Obstbaumwart jetzt interessiert, alle Infos gibt es natürlich auch im Internet unter gartenbauvereine-schwaben.de.
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0: Mit dem Allgäuwecker rein in die neue Woche, rein in diesen Montag. Hallo, Rod Stewart hat die Fußball-WM hoffentlich schon einigermaßen verdaut. Er war noch voller Vorfreude zusammen mit zwei seiner Söhne zum ersten Spiel seiner schottischen Nationalmannschaft.
1: Here we are flying off to Boston to see Scotland in the World Cup. It's been 28 years. So, go Scotland!
2: Go on, boys!
3: No Scotland, no party! No Scotland, no party!
0: Das erste Spiel hat Schottland ja noch gewonnen, aber dann sind die Schotten nach zwei Niederlagen in der Vorrunde ausgeschieden und Rod Stewart ist das Singen erstmal vergangen. Jedenfalls singt er vorerst keine Fußballhymnen mehr, sondern ab dieser Woche wieder auf Tour seine eigenen Hits. Und da darf natürlich auch der Song nicht fehlen, mit dem Rod Stewart heute vor 43 Jahren die Nummer 1 in Deutschland war, Baby Jane. Hallo am Montag.

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1: 59-Jähriger stirbt nach Fahrradunfall im Unterallgäu. Ermittlungen nach Tierschutzeinsatz in Obereck. Das Wetter? Am Morgen meist bewölkt, aber trocken. Die Temperaturen liegen bei 17 Grad. Ich bin Leon Dauter. Gestern Vormittag ist ein 59-jähriger Rennradfahrer bei einem schweren Unfall zwischen Hartenthal und Lauchdorf im Unterallgäu ums Leben gekommen. Der Mann war gegen 11:30 auf der Ortsverbindungsstraße unterwegs, als er in einer langgezogenen Rechtskurve aus bislang ungeklärter Ursache nach links von der Fahrbahn abkam und gegen einen Baumstumpf prallte. Ersthelfer sowie Rettungskräfte leiteten sofort Wiederbelebungsmaßnahmen ein. Der 59-Jährige erlag jedoch noch an der Unfallstelle seinen schweren Verletzungen. Während der Unfallaufnahme war die Straße vollständig gesperrt. Die Polizei Mindelheim ermittelt nun zur genauen Unfallursache. Nach einem Tierschutzeinsatz auf einer Schafweide in Obereck im Unterallgäu laufen die Ermittlungen weiter. Eine Amtsveterinärin entschied vor Ort, ein schwer verletztes Mutterschaf aus Tierschutzgründen einzuschläfern. Zwei Lämmer verblieben beim Tierhalter und werden laut Veterinäramt weiter versorgt. Das Team Hörmann hat inzwischen Strafanzeige bei der Staatsanwaltschaft Memmingen gestellt und der Polizei Videomaterial übergeben. Das Veterinäramt verweist des laufenden Verfahrens auf keine weiteren Details. Bekannt wurde außerdem, dass der Schafhaltungsbetrieb in den vergangenen 5 Jahren bereits 15 Mal kontrolliert wurde. Dabei wurden mehrfach Mängel festgestellt. Mit dem Eintrag ins Goldene Buch der Stadt hat die historische Wallensteinwoche in Memmingen offiziell begonnen. Oberbürgermeister Jan Rothenbacher begrüßte dazu zahlreiche Ehrengäste sowie Besucher aus den Partnerstädten. Auch der diesjährige Wallenstein-Darsteller Wolfgang Manns und Schirmherr Oliver Pötsch trugen sich ein. Der bekannte Schriftsteller nutzte die historische Woche als Recherche für einen neuen Roman über den 30-jährigen Krieg. Bis zum Ende der Festwoche sorgen mehr als 4000 Mitwirkende für ein historisches Spektakel in der Memminger Altstadt. Bei einer groß angelegten Razzia haben Polizei und Staatsanwaltschaft in insgesamt 23 Objekten im Allgäu und im benachbarten Landkreis Ravensburg zugeschlagen. Hintergrund sind Ermittlungen wegen des Verdachts des bandenmäßigen Drogenhandels. Dabei stellten die Einsatzkräfte unter anderem mehr als 1 Kilogramm Amphetamin, Kokain, Marihuana sowie zahlreiche Handys und weitere Beweismittel sicher. Gegen einen 32-Jährigen wurde Haftbefehl erlassen, der unter Auflagen außer Vollzug gesetzt wurde. Außerdem wurde ein weiterer Haftbefehl gegen einen 22-Jährigen vollstreckt. Die Ermittlungen dauern weiter an.
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2: Heute nochmals wechselhaft. Wir haben viele Wolken, wir haben aber auch dazwischen Sonne. Es kann immer wieder lokal zu kurzen Regenschauern kommen. Jetzt am Vormittag oder aber auch am Nachmittag. Die Temperaturen liegen zwischen 21 und 26 Grad. Dazu ist es recht windig, heute noch. Ab morgen dreht das Wetter dann wieder auf Hochsommer. Wir bekommen viel Sonnenschein und die Werte liegen dann schon zwischen 26 und 30 Grad. Und ab Mittwoch ist dann die nächste Hitzewelle quasi im Anmarsch. Viel Sonnenschein und Temperaturen bis 33 Grad bei uns.
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2: A96 Lindau Richtung München zwischen Memmingen Nord und Memmingen Ost. Dichter Verkehr. Wir bleiben auf der A96 München Richtung Lindau, also entgegengesetzt zwischen dem Kreuz Memmingen und Aidrach. Hier steht ein kaputtes Auto und eine Meldung gibt es noch von der B17 Landsberg Richtung Reute zwischen Schwangau und Füssen. Auch hier dichter Verkehr.
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2: Auch da gibt es was von der B17 Augsburg Richtung Landsberg am Lech, kurz vor dem großen Kreisel. Da steht ein Blitzer, 60 ist hier maximal erlaubt, und es wird noch immer in Memmingen geblitzt, in der Sedanstraße. Wenn ihr weiteres für uns entdeckt, 0800 570 80 90.
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2: Ob pur als Soße auf dem Brot, als Salat oder immer Salat, Tomaten gehören zum Sommer einfach mit dazu. Ich liebe ja Tomaten ohne Ende. Jetzt gibt's natürlich die volle Ladung von vollreifen Tomaten in allen Farben, Formen und auch ganz, ganz vielen Geschmacksrichtungen. Wie lagere ich die Tomaten richtig und welche ist die richtige Tomate für welches Essen? Darüber sprechen wir ein bisschen genauer gleich hier bei mir im Allgäu-Wecker. Einen schönen Start euch in die neue Woche.

0: Hier ist der Allgäuwecker am Montag und vorhin ging es ja schon um den Obstbaumwart. Aber wir sprechen jetzt ein bisschen über Gemüse und die Tomaten. Sie liegen ja gerade auf fast jedem Wochenmarkt, im Hofladen und natürlich auch im Supermarkt. Tomaten, ich liebe Tomaten. Im Sommer schmecken sie vielen besonders aromatisch, egal ob auf dem Brot, im Salat oder wirklich einfach nur reinbeißen in eine saftige Tomate. Aber woran liegt das eigentlich und worauf lohnt sich auch beim Einkauf ein Blick? Das weiß Kollegin Julia Wasselkopf. Julia, warum schmecken Tomaten ausgerechnet im Sommer so viel besser?
1: Ja, weil jetzt Hauptsaison ist. Tomaten bekommen im Sommer deutlich mehr Sonnenlicht und können länger an der Pflanze reifen. Dabei bilden sie mehr Zucker und Aromastoffe und genau das sorgt für den intensiven Geschmack. Viele Tomaten müssen jetzt außerdem keine langen Transportwege hinter sich bringen, weil sie aus Deutschland oder der Region kommen.
0: Und woran erkenne ich richtig gute Tomaten, Julia?
1: Also der beste Hinweis ist tatsächlich die eigene Nase. Reife Tomaten duften am Stiel angenehm würzig und frisch. Außerdem sollten sie prall sein, eine gleichmäßige Farbe haben und keine Druckstellen. Wer verschiedene Sorten ausprobiert, der merkt schnell, kleine Cocktail- oder Datteltomaten, die schmecken oft besonders süß. Fleischtomaten, die sind kräftiger und saftiger.
0: Wie bleiben Tomaten möglichst lange aromatisch?
1: Ja, ganz wichtig, nicht in den Kühlschrank legen. Dort verlieren Tomaten schnell an Geschmack und ihre Konsistenz verändert sich. Besser ist ein schattiger Platz bei Zimmertemperatur. Und noch ein Tipp, Tomaten möglichst getrennt von Gurken oder Bananen lagern. Die geben nämlich Ethylen ab, ein Reifegas, das anderes Obst und Gemüse schneller altern lässt.
0: Danke dir, Julia. Und wer jetzt schon richtig Lust bekommen hat, der Sommer ist die beste Zeit, Tomaten einfach auch pur zu genießen. Oft braucht's außer einer Prise Salz oder einem guten Olivenöl gar nicht mehr.
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0: Hier ist der Allgäu-Wecker am Montag und die Allgäuer Kids zählen jetzt den Countdown, glaube ich, runter. Diese Woche noch, dann sind die Schüler in Bayern und natürlich auch die Schüler hier bei uns im Allgäu frei. Es ist die Woche vor den Sommerferien, Wandern, Bundesjugendtage, eventuell Aktionstage. Da passiert in der Schule nicht mehr viel.
1: Oft gucken wir was an und wir machen auch unsere Fahrradprüfung.
2: Manchmal haben wir Ausflüge, also nicht auf Berge, einfach zum so Abenteuerspielplatz.
3: In den Wochen vor den Sommerferien haben wir immer so eine Wasserschlacht mit Wasserpistolen und sowas und Sprinkler.
4: Mir macht am meisten Spaß, vor allem die Ausflüge, die letzte Zeit mit seinen Freunden.
5: Wir üben halt auch schon Sachen zum Beispiel, die wir dann für die nächste Klasse schon gut können sollten.

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2: Ich bin Diana Kramer. Nach dem mutmaßlich islamistisch motivierten Anschlag am Rande des Christopher Street Days in Berlin mehren sich die Forderungen nach rechtlichen Konsequenzen. Bei dem Anschlag waren 29 Menschen verletzt worden, eine Frau starb. Der Tatverdächtige Abdul B. galt als Gefährder und war trotz einer Verurteilung auf freiem Fuß. Er war gestern Abend bei einem Einsatz in einer Berliner Kleingartenanlage von der Polizei erschossen worden.
3: Weshalb war er trotzdem frei? Das fragen sich viele Menschen. Innenminister Dobrindt verspricht, die Umstände zu prüfen. Im Fokus steht dabei die Frage, warum die Jugendstrafe zur Bewährung ausgesetzt wurde. Dass man in diesem Maße der Gefährdung zu einer Bewährungsstrafe kommt, sei sicherlich nicht nachvollziehbar, sagte Dobrindt dem Sender RTL. Lauter werden zudem Forderungen, das Strafrecht zu verschärfen. Insgesamt ist unser Terrorstrafrecht zu milde, sagte der Terrorismusexperte Peter Neumann dem ZDF. Dirk Zeitler, Berlin.
2: Miete und Nebenkosten überfordern immer mehr Menschen in Deutschland. Knapp die Hälfte kann sich die Wohnkosten gerade so leisten, zeigt eine YouGov-Umfrage für die Postbank. Rund 60% der Mieter müssen laut eigener Aussage 30% oder mehr ihres Haushaltsnettoeinkommens aufbringen, um die Wohnkosten zu bezahlen. Die größte Hürde für den Kauf einer eigenen Immobilie ist bei den meisten fehlendes Eigenkapital. Nach einer tagelangen Hängepartie um den Posten des Bundesverkehrsministers ist eine Lösung gefunden. Der bisherige parlamentarische Geschäftsführer der Unionsfraktion Steffen Bilger soll Patrick Schnieder ablösen.
4: Mit Bilger hat Kanzler Merz nun einen Verkehrsexperten für den Posten ausgesucht. Er saß mehrere Jahre im Verkehrsausschuss des Parlaments und war parlamentarischer Staatssekretär im Verkehrsministerium. Noch Verkehrsminister Schnieder wollte nach dem Hin und Her um seinen Posten schon selbst um Entlassung bitten, nachdem Merz ihn loswerden wollte und der Wunschnachfolger einen Rückzieher machte. Tine Klimach, Berlin.
2: Die USA haben inmitten des Irankriegs die Verlegung von weiterem Militär in den Nahen Osten bestätigt. Der US-Botschafter bei den Vereinten Nationen, Mike Waltz, sagte dem US-Sender CBS News, es würden zusätzliche Kapazitäten in die Region verlegt. Genauere Angaben machte er nicht. US-Medien hatten bereits vor rund einer Woche berichtet, dass die USA weitere Kampf- und Tankflugzeuge in die Region verlegen.
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5: Mit Leon Dauter. Ein 59-jähriger Rennradfahrer ist gestern Vormittag bei einem schweren Alleinunfall zwischen Hartenthal und Lauchdorf im Unterallgäu tödlich verunglückt. Der Mann kam aus bislang ungeklärter Ursache von der Straße ab und prallte gegen einen Baumstumpf. Die Polizei ermittelt nun zur Unfallursache. Und nach einem Tierschutzeinsatz in Obereck ermittelt die Staatsanwaltschaft Memmingen wegen des Verdachts auf Verstöße gegen das Tierschutzgesetz. Ein Mutterschaf musste eingeschläfert werden. Der betroffene Betrieb war bereits mehrfach wegen Mängeln aufgefallen.
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6: Es ist etwas unbeständig zum Wochenauftakt. Wir haben heute mehr Wolken als sonnige Phasen. Immer wieder Wind. Die Temperaturen steigen aber trotzdem auf 21 bis 26 Grad. Und je weiter es in Richtung Abend geht, umso mehr macht sich dieser Montag noch auf. Morgen dann schon viel Sonnenschein und nur noch wenige Wolken bis zu 30 Grad. Und am Mittwoch kommt dann ja die nächste Hitzewelle zu uns ins Allgäu mit Temperaturen über 30 Grad.
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6: Wie sieht's in Landsberg Richtung Reute zwischen Schwangau und Füssen? Dichter Verkehr.
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6: Wie sieht's in Augsburg Richtung Landsberg am Lech vor dem großen Kreisel? 60 ist hier maximal erlaubt. Und in Memmingen steht noch einer in der Sedanstraße. Auch hier heißt es Fuß vom Gas. Wenn ihr weiteres für uns habt, jederzeit und kostenfrei 0800 5 70 80 90.
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6: Heute ist mein Gast Silvia Armbruster, Direktorin des TIC, des Theater in Kempten, also Theaterchefin oder Theaterdirektorin.
7: Genau. Ganz genau.
6: Schön, dass Sie da sind.
7: Ich freue mich auch sehr.
6: Heute geht es zumindest mit unseren Gedanken auf die Bretter, die die Theaterwelt bedeuten. Theater, was ist für Sie vielleicht in drei Worten formuliert?
7: Im Moment ist Theater für mich die Wetter-App. Als Sie jetzt gerade vorgelesen haben, wie das Wetter sein wird und die Hitzewelle ab Mittwoch angekündigt haben, habe ich mich gefragt, wie lange sie dauert. Denn wir sind gerade Freilicht auf der Burg Halde mit den Bremer Stadtmusikanten und dem Märchensommer. Und da geht es jeden Tag auch darum, können wir draußen spielen oder spielen wir drinnen. Das heißt, Theater ist ganz, ganz viel. Das ist auf der einen Seite eine Geschichte, das sind Schauspielerinnen und Schauspieler, das sind beim Märchensommer bei den Bremer Stadtmusikanten 125 Kinder aus Kempten und dem ganzen Allgäu. Mhm. Es ist aber auch klassische Musik, es ist auch Kabarett, es ist auch Tanztheater bei uns, es ist Komödie, es sind sehr ernste Themen. Theater ist sehr, sehr, sehr vielseitig.

0: Ich habe schon gesagt, es geht auf die Bretter, die die Theaterwelt bedeuten. Heute sind wir gedanklich im Theater in Kempten im TIC. Zu Gast Direktorin des TIC, Silvia Armbruster. Seit über 10 Jahren sind Sie schon in Kempten. Mhm. Das ist 11 Jahre, um ganz genau zu sein. Im 11. Jahr, also im Schnapszahlenjahr.
1: Ja, wobei Sie müssen abrechnen. Das erste Jahr, als ich kam, hatte noch meine Vorgängerin disponiert und bestimmt, also das habe ich nur exekutiert sozusagen. Und dann müssen Sie 2, 3 Jahre Corona abziehen. Also das war ja für die Theater eine wirklich harte Phase, als wir komplett geschlossen waren. Deshalb fühlt sich das auch nicht an wie 11 Jahre.
0: Ja, aber rein auf dem Papier, wenn wir uns an
1: rein auf dem Papier.
0: Okay. Sind Sie seit 2015 da? Vielleicht so ein paar Eckdaten aus Ihrem Leben. Die Begeisterung fürs Theater, für das Schauspiel, vielleicht auch für die großen Dramen, war die schon immer da?
1: Das weiß ich ehrlich gesagt nicht. Ich weiß, dass ich immer Geschichten geliebt habe. Und ich kann gar nicht sagen, ich habe dramatische Geschichten mehr geliebt als komische oder Zukunftsgeschichten oder egal, ich liebe Geschichten. Und ich sage auch immer, ich hätte vielleicht auch Buchhändlerin werden können, ja, weil, oder Bibliothekarin. Es ist einfach passiert durch verschiedene Möglichkeiten, die ich hatte, dass ich von meinen Lehrern schon als Kind auf die Bühne gestellt worden bin. Meine erste Rolle war Till Eulenspiegel.
0: Nein.
1: Mit 8, ja. Und dann ging das einfach so weiter.
0: Ja.
1: Dann ging das einfach so weiter und dann ging es darum, was soll ich studieren und dann, oder was mache ich nach dem Abitur?
0: Ja.
1: Und dann habe ich ganz lange gedacht, oh Gott, ich kann doch nicht Theaterwissenschaften und Germanistik und Philosophie studieren, weil das ist das, was ich schlussendlich studiere. Das kann ich doch nicht machen, weil das ist ja brotlos bis zum Umfallen.
0: Ja, brotlose Kunst.
1: Ja, dann habe ich mir gedacht, okay, ich versuche in die Werbung, weil ich liebe Sprache und mit Sprache umzugehen. Und ich habe ein Jahr lang jedes Wochenende eine Bewerbung geschrieben und sie am Montag nicht abgeschickt.
0: Nein.
1: Doch. Und dann habe ich mir irgendwann gedacht, okay, jetzt bewerbe ich mich einfach mal für einen Studienplatz, vielleicht kriege ich keinen.
0: Ja.
1: Dann habe ich einen gekriegt in Tübingen, da bin ich hin, ich habe mich immatrikuliert. Ich fand die Stadt so schrecklich, ich habe mich nach 3 Tagen wieder exmatrikuliert. Und ich hatte mich noch in München beworben und München-Bayern ist ja immer das letzte Bundesland, das Bescheid gibt, ob man einen Studienplatz hat oder nicht. Und ich habe mir gedacht, okay, das ist jetzt wie ein Urteil des Schicksals, wenn ich in München angenommen werde, dann soll es so sein und wenn nicht, dann muss ich mir irgendwas ganz anderes überlegen. Und dann wurde ich angenommen und gleich in der ersten Vorlesung hat Professor Beierdorfer, hieß der damalige Leiter des Instituts, hat gesagt, auf Sie wartet gar niemand. Das war die Antrittsvorlesung. Auf Sie wartet gar niemand. Sie gehen alle in die gesicherte Arbeitslosigkeit. Niemand, kein Verlag, kein Radio, kein Fernsehen, kein Theater, keine Zeitung, niemand, wir an der Uni sind auch voll, niemand braucht sie, auch Lehrer braucht niemand, war das damals.
0: Ja, ja.
1: Und
0: das
1: dann
0: ist natürlich
1: gesagt,
0: motivierend.
1: Extrem, nein, der hat dann gesagt, wissen Sie was, ich gehe raus, ich rauche eine Zigarette, ich bin in 10 Minuten wieder da und Sie können jetzt zu diesem Zeitpunkt sich immer noch in ein anderes Studienfach einschreiben. Es ist ganz, wir sind ganz am Anfang des Semesters. Überlegen Sie sich's. Und dann bin ich wirklich zittrig wieder rein nach 10 Minuten und habe gedacht, ich gehe meinem sicheren Untergang entgegen. Und dann hat er gesagt, okay, hören Sie zu. Also wenn Sie jetzt immer noch da sind, Sie können jetzt studieren, das ist okay, aber Sie müssen Praktika machen. Sie müssen den Kontakt zur Praxis suchen. Und zwar nicht nach dem Studium, sondern
0: parallel
1: im Studium. Und dann habe ich mich wieder am Wochenende hingesetzt und Bewerbungen für Theater geschrieben. Und ich wurde nach 4 Wochen eingeladen ans Nationaltheater Mannheim.
0: Wow.
1: Ich habe ein Vorstellungsgespräch gemacht und die haben mich genommen.
0: Wahnsinn.
1: Und so ist das dann, also ich habe zu Ende studiert, ich habe immer parallel studiert und gearbeitet, studiert und gearbeitet. Und so ist es dann entstanden, so Stück für Stück.
0: Da unterscheidet sich ja das Studium beispielsweise zu BWL, das ist praxisorientierter, aber in den sprachwissenschaftlichen
1: Nein, das sind ganz theoretisch wunderbare Studiengänge, ich liebe sie. Aber es ist natürlich, der hatte völlig recht, also wenn ich mich nur in die Universität vergraben hätte, hätte ich das niemals geschafft, im Theater arbeiten zu können, nie.
0: Till Eulenspiegel, haben Sie gesagt, war Ihre erste Rolle. Kennen Sie da noch den ersten Satz?
1: Nee, kenne ich nicht. Ich erinnere mich nur, ich habe ein Bild, wie meine Mutter im Zuschauerraum sitzt. Das ist alles, was ich mich erinnern kann, wie sie da sitzt und auf die Bühne guckt.
0: Und dann bei der ersten, ich sag's mal, Rolle als Erwachsene oder als Jugendliche, waren Sie da auch im Schultheater schon sehr aktiv oder in einer Theater-AG?
1: Ja, also ich wurde von meinem Deutschlehrer, meinem damaligen Deutschlehrer in die Theater-AG geholt.
0: Mhm. Ja. Und dann haben Sie sicherlich die Julia schon mal gespielt.
1: Nein.
0: Nein?
1: Nein, nein, nein. Meine erste Rolle war der Diener Balthasar von Romeo. Und natürlich war ich in meinen Romeo unsterblich verliebt, aber der war in der Oberstufe und ich war in der Unterstufe. Also es war natürlich aussichtslos. Ja, klar.

0: Wir sind im Theater. Silvia Armbruster heute mein Gast. Sie haben gerade schon den ein oder anderen, das ein oder andere Eckdatum, Eckzahl genannt, wie Sie den Weg letztendlich in die Theaterwelt auch geschafft haben. Eine Reaktion noch aus dem Elternhaus. Jubel, Applaus gab es da wahrscheinlich von den Eltern noch nicht. Ich möchte Theaterwissenschaften studieren.
1: Also da war mein Vater eigentlich sehr, sehr neutral. Also er war, ich glaube, mein Vater war erstmal froh, dass ich mich entschieden habe. So, ne? Das ist, glaube ich, für Eltern sowieso sowas. Und dann war nur seine einzige Anmerkung, denke daran, dass das die schrecklichsten Arbeitszeiten sind, die man haben kann, wenn man im Theater arbeitet, weil du arbeitest, wenn die anderen Leute Freizeit haben.
0: Mhm, ja, das stimmt.
1: So, das war aber alles. Also er hat sonst, er war nicht irgendwie, oh Gott, Kunst und oh Gott, brotlos. Ich glaube, mein Vater hat ein großes Vertrauen da hinein gehabt, dass ich mich schon irgendwie durchwursteln werde. Also das hat er uns früh beigebracht und das... Und er ist nicht kunstabgeneigt. Er ist nur pragmatisch. Er ist sehr, sehr pragmatisch.
0: Ja. Welche Reaktion gab es von Ihren Eltern oder von Ihrem Papa vielleicht auch im Speziellen, wo er eine erste Inszenierung oder so gesehen hat von Ihnen? War da eine gewisse Sprachlosigkeit da, weil, boah, das ist so krass? Oder, oh, ich bin stolz auf meine Tochter?
1: Ja, mein Vater war sicher stolz, aber wie gesagt, er ist auch einfach pragmatisch. Er sagt dann, wie hast du das gemacht? Wie läuft das in aller Regel? Was ist gut gelaufen, was ist schlecht?
0: Also der bin gleich in die Analyse.
1: Ja, das ist ganz praktisch. Ja, das ist nicht. Und er sagt dann, er hat schon so, dass er sagt, also das war eine sehr gelungene Szene. Und also Familienkritik ist ja immer die schlimmste. Also das muss man ganz klar sagen. Meine schlimmste Kritikerin ist meine Tochter, die dann sagt, oh Mama, also das ist aber echt langweilig. Also da ist man ganz, und mein Vater ist auch so ein bisschen in die Richtung. Der sagt dann, das war sehr gelungen, da kannst echt nochmal nachdenken. Das finde ich eigentlich gar nicht so gut. Also...
0: Aber unterm Schnitt sind sie natürlich alle stolz, dass man es dann auch geschafft hat, irgendwo an einem schönen Theater arbeiten zu können. Und Kempten hat ein schönes Theater.
1: Kempten hat ein sehr, sehr schönes.
0: Und auch eine lange Theatertradition.
1: Eine sehr lange, aus dem 16. Jahrhundert stammt das Gebäude, also eine wirklich sehr lange Theatertradition.
0: Und da ist auch toll rein vom Gebäude schon diese Moderne, die ja am Eingangsbereich, natürlich diese Regenwolke, die da immer noch ist. Also eine tolle Kombination aus alt und jung. Und Theater ist ja nichts Angestaubtes, Theater ist lebendig.
1: Ja, das sollte es sein. Das ist eigentlich die Hauptaufgabe. Also das 11. Gebot der Theaterschaffenden, du sollst nicht langweilen, ist das, was eben die Lebendigkeit erzeugt im Bestfall, genau.
0: Jetzt sind Sie ja Theaterdirektorin, Theaterchefin, ein bisschen salopper formuliert. Für was sind Sie zuständig? Also wie viele Stränge kommen bei Ihnen am Schreibtisch oder am Bühnenrand zusammen?
1: Also bei mir kommt leider alles zusammen, jetzt mal so gesagt. Ja. Also was ich ganz praktisch mache, ist das gesamte Programm. Mhm. Also ich überlege, welche Stücke spielen wir oder welche Schauspielerinnen und Schauspieler nehmen wir für welche Stücke, welche Regisseurinnen, welche Regisseure, welche Ausstatterinnen, welche Ausstatter, welche Musikerinnen, welche Musiker. Also das gesamte künstlerische Personal wird durch mich entschieden. Dann die gesamte Disposition, wann spielen wir was, wie oft. Und das richtet sich nach dem Budget, das wir zur Verfügung haben. Das heißt, ich versuche mit dem Geld, das ich habe, einen Plan zu machen. Mhm. So, das ist alles, was ich mache. Dann mache ich weiter. Wie vermitteln wir das, was wir uns da jetzt ausgedacht haben? Weil das ist ein wichtiger Punkt. Wie erzählt man, was man tut? Wie macht man die Leute neugierig auf das, was man tut? Wie stellt man das dar? Ne? Das ist das Nächste, was ich mache. Da habe ich aber dann schon Mitarbeiterinnen, die das mit mir machen.
0: Ja.
1: Was mache ich noch? Ich mache auch ganz einfache Sachen. Ich habe Abenddienst und stehe im Foyer. in der Stunde vor der Vorstellung oder jetzt beim Märchensommer mache ich Kasse. Das lerne ich gerade. Ich hoffe, ich krieg's hin. Sein digitales System. Aber diese Planungsaufgabe, die ist die wichtigste. Und die anderen Sachen sind so Kleinigkeiten, die ich halt, wo ich den Betrieb unterstütze. Ich bin natürlich wie jeder Direktor, also wie der Kapitän, der geht als Letzter von Bord, ne?
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1: 59-Jähriger stirbt nach Fahrradunfall im Unterallgäu. Ermittlungen nach Tierschutzeinsatz in Obereck. Und das Wetter? Der Vormittag sonnig mit vereinzelt Wolken. Bei Temperaturen von 18 Grad. Ich bin Leon Dauter. Gestern Vormittag ist ein 59-jähriger Rennradfahrer bei einem schweren Unfall zwischen Hartenthal und Lauchdorf im Unterallgäu ums Leben gekommen. Der Mann war gegen 11:30 auf der Ortsverbindungsstraße unterwegs, als er in einer langgezogenen Rechtskurve aus bislang ungeklärter Ursache nach links von der Fahrbahn abkam und gegen einen Baumstumpf prallte. Ersthelfer sowie Rettungskräfte leiteten sofort Wiederbelebungsmaßnahmen ein. Der 59-Jährige erlag jedoch noch an der Unfallstelle seinen schweren Verletzungen. Während der Unfallaufnahme war die Straße vollständig gesperrt. Die Polizei Mindelheim ermittelt nun zur genauen Unfallursache. Nach einem Tierschutzeinsatz auf einer Schafweide in Obereck im Unterallgäu laufen die Ermittlungen weiter. Eine Amtsveterinärin entschied vor Ort, ein schwer verletztes Mutterschaf aus Tierschutzgründen einzuschläfern. Zwei Lämmer verblieben beim Tierhalter und werden laut Veterinäramt weiter versorgt. Das Team Hörmann hat inzwischen Strafanzeige bei der Staatsanwaltschaft Memmingen gestellt und der Polizei Videomaterial übergeben. Das Veterinäramt verweist des laufenden Verfahrens auf keine weiteren Details. Bekannt wurde außerdem, dass der Schafhaltungsbetrieb in den vergangenen 5 Jahren bereits 15 Mal kontrolliert wurde. Dabei wurden mehrfach Mängel festgestellt. Mit dem Eintrag ins Goldene Buch der Stadt hat die historische Wallensteinwoche in Memmingen offiziell begonnen. Oberbürgermeister Jan Rothenbacher begrüßte dazu zahlreiche Ehrengäste sowie Besucher aus den Partnerstädten. Auch der diesjährige Wallenstein-Darsteller Wolfgang Manns und Schirmherr Oliver Pötsch trugen sich ein. Der bekannte Schriftsteller nutzte die historische Woche als Recherche für einen neuen Roman über den 30-jährigen Krieg. Bis zum Ende der Festwoche sorgen mehr als 4000 Mitwirkende für ein historisches Spektakel in der Memminger Altstadt. Bei einer groß angelegten Razzia haben Polizei und Staatsanwaltschaft in insgesamt 23 Objekten im Allgäu und im benachbarten Landkreis Ravensburg zugeschlagen. Hintergrund sind Ermittlungen wegen des Verdachts des bandenmäßigen Drogenhandels. Dabei stellten die Einsatzkräfte unter anderem mehr als 1 Kilogramm Amphetamin, Kokain, Marihuana sowie zahlreiche Handys und weitere Beweismittel sicher. Gegen einen 32-Jährigen wurde Haftbefehl erlassen, der unter Auflagen außer Vollzug gesetzt wurde. Außerdem wurde ein weiterer Haftbefehl gegen einen 22-Jährigen vollstreckt. Die Ermittlungen dauern weiter an.
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2: 21 bis 26 Grad. In diesem Bereich liegen heute die Tageshöchsttemperaturen. Wir haben Wolken, wir haben hin und wieder auch lokale Regenschauer, lokale Gewitter. Dann zeigt sich aber die Sonne und je weiter es in Richtung Montagabend geht, umso schöner wird dann auch dieser Montag. Morgen viel Sonnenschein. Es gibt Ostwind, es bleibt trocken. Die Temperaturen steigen schon an auf bis zu 30 Grad. Und am Mittwoch wird es richtig schön hochsommerlich heiß bei Temperaturen bis 33 Grad.
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2: A96, Lindau Richtung München zwischen Stetten und Mindelheim, dichter Verkehr. Weiter geht's auf der B31, Lindau Richtung Friedrichshafen zwischen Rehlings und Kressbronn. B467, auch hier dichter Verkehr plus 10 Minuten.
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2: B17, Augsburg Richtung Landsberg am Lech, kurz vor dem großen Kreisel. Da wird geblitzt, 60 erlaubt. Und wenn ihr weiteres für uns habt, 0805 70 80 90.
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2: In Kempten wird Theater, zum einen Frau Armbrust, auch mal draußen gespielt und sonst in den heiligen Theaterhallen, in dem schönen Theater in Kempten. Jetzt gerade vor gar nicht so vielen Stunden am Samstagabend war es soweit, Premiere des diesjährigen Märchensommer.
3: Die Bremer Stadtmusikanten.
2: Neu vertont. Wie zufrieden waren Sie mit der Premiere?
3: Ich war sehr zufrieden. Erstens, das klingt doof, aber dass das Wetter gehalten hat. Weil das ist schon bedeutend, denn die Kinder üben das. Also no, diese, es sind pro Vorstellung 25 Kinder dabei.
2: Ja.
3: Auf 16 Vorstellungen 125 Kinder. Also jedes Kind spielt 3 bis 4 Vorstellungen. Und die üben das draußen. Und die Burghalde ist ja riesengroß. Und das Stadttheater ist nicht klein, aber ist natürlich deutlich kleiner, die Bühne, als die Burghalde. Und für die Kinder ist das enorm. Und auch für die erwachsenen Kollegen, wenn sie umstellen müssen, wenn man die Generalprobe noch draußen hat und man muss dann für die Premiere rein, das ist irgendwie immer ein bisschen doof.
2: Es ist doof. Der 25. Juli 2026.
3: Wir waren draußen. Ja. Es war genau richtig von der Temperatur her. Und es ist natürlich da oben einfach, es ist ideal für Märchen, weil es ist ein verwunschener Ort. Man ist mitten in der Stadt, man geht 5 Minuten eine Treppe hoch und man ist in einem Märchenland. Und das ist einfach, es hat ja so eine große Burgmauer drumherum.
2: Man ist geschützt auf der einen Seite.
3: Man ist geschützt, man guckt in die Berge, das ist auch ganz besonders. Es gibt diesen Biergarten da oben mit diesem riesigen, wunderschönen, neu gemachten Spielplatz. Da oben ist immer ein bisschen Wind, aber man hat die Bäume, man ist im Schatten. Also ich finde, es ist ein so traumhafter Ort, ja, dass man kann da oben nur Märchen machen. Es wäre unglaublich schade, das nicht zu nutzen.

0: Wir sind bei der Premiere von Die Bremer Stadtmusikanten neu vertont. Ein, zwei Sätze, Frau Armbruster, zur Story, wie es ja neuhochdeutsch heißt, nein, zur Geschichte, zum Inhalt.
1: Ja, also der Märchensommer zeichnet sich ja dadurch aus, dass wir die bekannten Geschichten nehmen, was Märchen ja sind, und sie neu erzählen. Ne? Und deshalb heißt es immer, die Bremer Stadtmusikanten neu vertont, oder nächstes Jahr ist es Rapunzel neu verföhnt. Was auch immer das dann bedeutet, ja. Und hier ist es so, was bleibt von der alten Story, sind die vier Tiere, die zu Hause rausfliegen, weil sie zu alt und unnütz sind. Also es sind alles Nutztiere, die nicht mehr arbeiten können, so wie sich die Besitzer das vorstellen. Was auch bleibt, ist, dass sie gerne singen und Musik machen. Und die Bürgermeisterin von Bremen reist durch Kempten und lädt ein zum Gesangswettbewerb in Bremen. Der Gewinn dieses Gesangswettbewerbs ist ein Haus in Bremen. Und das ist ja das Problem der vier Tiere, dass sie heimatlos sind. Und nun müssen sich diese vier Tiere irgendwie darauf einigen, was sie gemeinsam singen, weil die sind natürlich ein merkwürdiges Quartett. Und noch dazu kommt, dass dann zwei Ratten auftauchen aus Kempten, und das ist die junge Generation, und die sagen, sag mal, ihr Oldies beim Gesangswettbewerb, das können wir aber knicken, ja? Wir vertreten die Stadt, nicht ihr. Das ist, wir werden nie gewinnen. Und zwischen denen entwickelt sich ein veritabler Streit, und am Ende finden sie gemeinsam eine Lösung, dass sie zusammen zum Gesangswettbewerb gehen und dort einen Song vortragen. Und ich hoffe, das Haus gewinnt. Also nee, sie gewinnen sogar. Sie gewinnen am Ende das Haus, genau.
0: Ja, das haben Sie uns neugierig gemacht. Wie ist so die Aufteilung? Es sind ja viele, viele Kinder mit dabei, haben Sie ja gerade gesagt. 25 Kinder machen dann immer drei Vorstellungen, oder es sind für drei Vorstellungen eingeteilt und geplant. Wie ist der Sprech- und Gesangsanteil bei die Bremer Stadtmusikanten neu vertont? Ist das?
1: Also es ist, insgesamt wird viel gesungen in diesem Stück, auch im Verhältnis zu den anderen haben wir mehr Musik. Bei den Kindern ist es so, das ist differiert jedes Jahr. Ja, dieses Jahr haben die sehr viel zu singen und vor allem sehr viel zu tanzen, weil sie sind der sogenannte Rat Pack und der Cat Pack, also die Fangruppe der Ratten. Es gibt die 12 Kinder sind die Fangruppe der Ratten und 13 Kinder sind die Fangruppe der Katze aus dem Quartett, und die unterstützen jeweils ihre Mannschaft sozusagen, oder ihre Sängerin oder ihren Sänger, genau. Und die treten in Tanzbattles gegeneinander an.
0: Cool. Ja. Wie ist die Reaktion der Kiddies, also der Kinder gewesen auf das Stück, oder wo sie die ersten Songs schon so ein bisschen Intus hatten?
1: Der Spielkinder, meinst du? Ja. Also die Spielkinder sind für mich jedes Jahr ein Wunder, weil die kommen ja zusammen und nur durch ein Datum. Also da sagt man, an dem und dem Datum sind die Spieltermine, und dann sagen die Eltern, okay, da sind wir da, mein Kind kann an dem Wochenende und mein Kind kann an dem und mein Kind kann an dem. Aber da müssen nicht unbedingt Freundinnen oder Freunde der Kinder dabei sein. Ja, ja. Das heißt, da kommen 25 Kinder zusammen. Wenn mit viel Glück kennt man einen oder zwei. Und die sind zwischen 6 und 15. Wobei wir eigentlich bei 12 schon Schicht machen wollten, aber wir haben inzwischen durch die Jahre, wir haben ja richtig eine feste Kindergruppe, die ja schon, also
0: das heißt, immer dabei ist schon.
1: Die fast schon immer dabei ist und die das Amateurlevel ja bald verlässt. Ne? Ja, das muss man einfach sagen. Die haben

0: ist das am Ende eine echte Truppe. Und das, was sie zu tun haben, verfolgen sie mit einer Ernsthaftigkeit. Und ich glaube, das kommt daher, weil sie mit Erwachsenen auf der Bühne stehen, die das auch mit einer Ernsthaftigkeit verfolgen müssen.
1: Und, ja, ja.
0: Und das springt irgendwie über. Und es ist für mich jedes Jahr, weil wir sind überhaupt nicht süßlich mit den Kindern.
1: Nein, aber
0: du kriegst einen Lolli, wenn du es richtig machst.
1: Nein.
0: Nix, gar nichts. Und die sind einfach wirklich mit Herzblut dabei und finden sich. Und das finde ich toll, ohne dass ich da irgendwie etwas Besonderes zur Verfügung stelle so. Außer dem, was wir halt machen.
1: Das ist ja auch eine Kombination aus professionellen Schauspielern, der Märchensommer in Kempten und eben diesen, ich nenne es jetzt mal freiwilligen Kids, die einfach auch mal Theaterluft schnuppern möchten, daran auch mitunter Gefallen finden und dann das irgendwie begleitend immer weitermachen. Was sagen die Profis da dazu? Dass sie, ist ja auch ein gewisses Risiko für einen Profi-Schauspieler, dann mit Laien und dann auch noch Kindern. Es ist ja, wirkt ja doch das eine oder andere.
0: Die Kinder sind so verliebt in die Schauspielerinnen und Schauspieler. Das ist... das ist kein Problem, sage ich mal. Am Anfang ist es so, dass man sagt, was, 25? Ist das nicht ein bisschen viel? So. Und dann stellt man einfach fest, dass die, ich kann nur das Wort verliebt nehmen, ja. Die sind so glücklich in der Situation und dadurch so wach und so bereit, alles richtig zu machen, dass man, es ist kein Problem. Und es gibt da oben auf der Burghalde, es gibt natürlich eine Stimmung, die ist zwischen Ferienlager und Party und das ist ein Fest. Das ist jedes Mal ein Fest und dadurch sind die Erwachsenen, Schauspielerinnen und Schauspieler vollkommen glücklich. Und dazu kommt auch, wir haben jetzt zum Beispiel dieses Jahr, muss kurz nachdenken.
1: Es geht auch bis Mitte August, muss man auch mal
0: noch bis Mitte August sind immer noch Vorstellungen, jeden Tag um 17 Uhr. Und wir haben von 6 Spielerinnen, haben 4 selber Kinder. In verschiedenen Altern.
1: Altersstufen.
0: Und das merkt man einfach. Also es ist, aber auch die 2, die noch keine Kinder haben, sind, also wir sind überhaupt nicht kinderfeindlich.
1: Ganz im Gegenteil. Bis Mitte August läuft der Märchensommer vielleicht. Ja. Um wie viel Uhr und wie viel davor wird auch festgelegt, dass man sagt, okay, wir sind heute drinnen und dann draußen, weil die Wetter-App ist natürlich ihr 24-Stunden-Begleiter.
0: Ja, leider. Also das ist wirklich nervig. Aber es wird spätestens bis um 11 Uhr des Tages festgelegt, wo wir spielen. Ich würde das lieber früher festlegen, natürlich. Ja, ja. Aber es macht keinen Sinn, das festzulegen und dann kommt Regen und dann kann ich das Publikum nicht unterbringen. Weil wenn Regen kommt, gehen wir ins Stadttheater. Und sonst, ich öffne so früh es geht. Also jetzt bin ich eigentlich schon ganz froher Hoffnung. Sie haben gesagt, die Hitzewelle kommt.
1: Ja.
0: Aber Sie haben nur bis Mittwoch gesprochen.
1: Ab Mittwoch kommt sie.
0: Ab Mittwoch kommt sie, aber wie lange bleibt sie?
1: Auf jeden Fall mal bis zum Wochenende.

0: Nach dem Märchen Sommerfrau Armbruster geht es natürlich nahtlos weiter. Es läuft natürlich auch das ganze Jahr über Verschiedenes auf der Bühne im Theater in Kempten. Der neue Plan, das neue Übersichtsbuch, muss man ja schon sagen. Das ist kein Heftchen, das ist schon ein richtiges Buch. Für die anstehende Saison liegt aus. Wie viele Stücke, was finde ich drin?
1: Oder finden Sie alles drin? Also da ist es die Frage, was Ihr Interesse ist und dann, man findet ja was, was man sucht.
0: Ja, das ist richtig.
1: Also, genau, also Sie finden Klassiker, Sie finden Kabarett, Sie finden klassische Musik, Sie finden, wir nennen das Akustik, also das ist eine Pop-Rock-Reihe, wobei in dieser Reihe zum Beispiel auch Gerhard Polt aufscheint und den würde man jetzt weder bei Pop noch bei Rock einordnen. Sie finden Kinder- und Jugendtheater. Und ich würde mal denken, also für die nächste Saison, wir eröffnen mit Liebe und Anarchie. Das ist nach einem Film von Lina Wertmüller über einen Attentäter in Rom, der versucht, Mussolini umzubringen und unterschlüpft, was in Italien tatsächlich eine historisch authentische, also wahre
0: belegte
1: Situation ist, genau, der schlüpft im Bordell unter, weil die italienischen Faschisten sind offensichtlich immer nach den Sitzungen ins Bordell. Und der Widerstand hat sich viel im Bordell formiert, weil da haben Prostituierte undercover gearbeitet, ja. Und daraus hat die Lina Wertmüller eine Geschichte gemacht mit unglaublich viel Musik von Nina Rother, die also wirklich wahnsinnig schön ist und mit einer sehr, sehr am Anfang sehr lustigen Geschichte, weil in so einem Bordell, da kommt dieser Attentäter rein und ist quasi noch eine männliche Jungfrau. Der ist komplett von allem überfordert. Ja. Wir haben allerdings, ich habe eine Triggerwarnung auf die Homepage gesetzt für dieses Stück. Ich will sie auch hier aussprechen, weil das ist explizit in der Sprache. Das ist deftig. Und wenn man da Schwierigkeiten hat
0: dann lieber
1: wenn man
0: nicht.
1: Für diesen Humor nicht zugänglich ist, ist es, glaube ich, nicht das richtige Stück. Aber also ich finde es toll und wir haben 4 Wochen vorgeprobt schon und wir sind alle komplett begeistert.
0: Ja.
1: Wirklich komplett begeistert. Das ganze Team. Das heißt natürlich nicht, dass wir gut werden, aber das heißt nur, dass wir lieben, was wir tun. Ja. Dann kommt Romeo und Julia. Das ist eine Wiederholung. Das hatten wir letztes Jahr schon. Ja. Das ist sehr gut angekommen. Ich glaube, hinweisen könnte ich auf Harald Schmidt schwätzt mit Bernd Gnahn. Harald Schmidt ist der Harald Schmidt aus dem Fernsehen. Und der war am Staatstheater in Stuttgart engagiert, wo auch Bernd Gnahn engagiert war. Und die beiden haben sich befreundet und sie haben ein Format zusammen entwickelt. Das heißt eben Harald Schmidt schwätzt mit Bernd Gnahn. Und ich habe gesagt, worüber schwätzt ihr denn? Und sie haben mir gesagt, das erfinden wir im Moment.
0: Ach so, das ist also wie Impro-Theater.
1: Wie Impro-Theater. Ob das wahr ist, ist natürlich, das wissen
0: das
1: wir
0: nicht. Das kann man ja selbst überprüfen.
1: Das, und sich genau, selbst das muss überzeugen. Man selbst überprüfen, glaube ich. Aber ich habe gesagt, was braucht ihr denn an Bühnenbild und so? Und sie haben gesagt, nix, ein Tisch, 2 Stühle.
0: Cool.
1: Dann habe ich gesagt, du, also zu der Zeit, wo ihr kommen wollt, weil das für sie in den Terminen passt, im Dezember steht der Räuber-Hotzenplotz auf der Bühne, der Wald vom Räuber-Hotzenplotz. Da setzen wir uns rein.
0: Also Harald,
1: ähnlich wie Black Forest
0: für die.
1: Das wird irgendwie eine totale Überraschungspackung, aber da freue ich mich sehr drauf. Dann nehmen wir wieder auf die Dreigroschenoper.
0: Ja.
1: Da freue ich mich auch sehr drauf, das ist an Silvester auch, die Silvestervorstellung, für alle, die da noch nicht wissen, was sie tun wollen. Dann kommt ABBA, Waterloo im Bällebad.
0: Okay, das hört sich auch auf jeden Fall mal farbenfroh an.
1: Ja, ich glaube, das ist es auch und das ist, wenn ich es richtig verstanden habe, ja, dann sind die Mitarbeiter von IKEA eingeschlossen und um in der Nacht sich die Zeit zu vertreiben, ja, beginnen sie ABBA-Songs zu singen, ja, und das, also bis hin zur Komplettverkleidung.
0: Cool. Man kann, es muss ich bis bei uns, die Zeit schon fast davonläuft.
1: Ja.
0: Es gibt in einer Printausgabe den neuen Spielplan 26/27. Natürlich auch auf der Homepage, da gerne mal drauf klicken. Es ist eine coole Homepage auch, was das Theater in Kempten hat. So ganz anders, als man das vielleicht von einem Theater erwartet. Also auch da gerne raufklicken und sonst seid ihr Social Media auch schon irgendwie am Start?
1: Ja, Insta ist ja ganz wichtig jetzt gerade auch für den Märchensommer. Also gerne den Insta-Kanal abonnieren, da kriegt man wirklich alles geliefert und auch kleine Ausschnitte immer. Da sieht man ziemlich genau, was einen erwartet. Da kann man sich sehr gut informieren, finde ich.
0: Vielen Dank fürs Neugierig machen. Nicht nur für und auf den diesjährigen Märchensommer oben auf der Burghalde in Kempten, sondern auch schon auf das anstehende Programm 26/27. Vielen Dank, Silvia Armbruster.
1: Ich danke Ihnen.
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2: Ich bin Diana Kramer. Der Tatverdächtige des mutmaßlich islamistischen Anschlags beim CSD in Berlin ist bei einem Polizeieinsatz erschossen worden. 2 Tage nach der Tat läuft inzwischen die Debatte darüber weiter, warum der Deutsche mit libanesischen Wurzeln auf freiem Fuß war und den Anschlag überhaupt verüben konnte. Er war als Gefährder bekannt und auch verurteilt worden. Bundesinnenminister Alexander Dobrindt am Abend im ZDF.
3: Das wird ein Teil der Aufarbeitung sein, ob man hier in der Tat mit Bewährungsstrafen arbeiten kann. Ich glaube, dass das nicht der richtige Weg ist. Wenn man sich das Register der Straftaten anschaut, Unterstützung von Terrorvereinigungen, dann kann man hier davon ausgehen, dass es sicherlich sinnvoll gewesen wäre, diese Person in Haft zu nehmen.
2: Bundesinnenminister Dobrindt. Mehrere Waldbrände halten Frankreich und Spanien weiter in Atem. Besonders dramatisch ist weiter die Lage um Bordeaux im Südwesten Frankreichs. Seit Mittwoch wurden dort mehr als 220.000 Menschen in Sicherheit gebracht, auch viele Urlauber. Die Flammen sind inzwischen nur noch rund 15 Kilometer von der Metropole entfernt. Der Brand bleibt aufgrund von Winden schwer kontrollierbar, heißt es von den Rettungskräften. 2 Drittel der Menschen in Deutschland befürworten die geplante stärkere Besteuerung von alkoholischen Getränken. Gleichzeitig geht in einer Forsa-Umfrage für die kaufmännische Krankenkasse eine genauso große Mehrheit davon aus, dass sich dadurch am Alkoholkonsum nichts ändert.
4: 20% mehr Steuern auf Schnaps, auch Mischgetränke damit oder Sekt werden ab dem kommenden Jahr stärker besteuert. Eine große Mehrheit findet das gut, die Bundesregierung erhofft sich knapp 500 Millionen Euro Mehreinnahmen im Jahr. Bei Bier und Wein bleibt alles wie es ist, viele Befragte glauben, dass davon dann mehr getrunken wird, um der Steuererhöhung auszuweichen. 2 Drittel sind außerdem für ein komplettes Alkoholverbot für alle unter 18. Unter Aufsicht sind in Deutschland Bier und Wein bisher schon ab 14 erlaubt. Jan-Henner Reitze, Berlin.
2: Nach den jüngsten US-Angriffen im Iran sind Behörden zufolge massive Schäden an der Wasserversorgung im Landessüden entstanden. Mehrere Einrichtungen, darunter Meerwasserentsalzungsanlagen, seien beschädigt oder zerstört worden, heißt es. Schäden an der Wasserversorgung treffen die Zivilbevölkerung im Süden des Iran besonders hart. Dort herrscht im Sommer extreme Trockenheit bei Temperaturen um die 40 Grad.
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5: Mit Leon Dauter. Ein 59-jähriger Rennradfahrer ist gestern Vormittag bei einem schweren Alleinunfall zwischen Hartenthal und Lauchdorf im Unterallgäu tödlich verunglückt. Der Mann kam aus bislang ungeklärter Ursache von der Straße ab und prallte gegen einen Baumstumpf. Die Polizei ermittelt nun zur Unfallursache. Und nach einem Tierschutzeinsatz in Obereck ermittelt die Staatsanwaltschaft Memmingen wegen des Verdachts auf Verstöße gegen das Tierschutzgesetz. Ein Mutterschaf musste eingeschläfert werden. Der betroffene Betrieb war bereits mehrfach wegen Mängeln aufgefallen.
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6: Heute bleibt es noch bei einer Mischung aus mehr Wolken als Sonnenschein. Die Temperaturen steigen auf bis zu 26 Grad, dann doch an am Nachmittag. Hin und wieder kann es lokale Schauer und Gewitter geben, aber in Richtung Abend langsame Wetterberuhigung und morgen schon viel Sonnenschein, bis zu 30 Grad. Am Mittwoch wird es hochsommerlich heiß mit bis zu 33 Grad und Sonne satt.
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6: A7 Füssenreute Richtung Ulm zwischen dem Grenztunnel Füssen und Nesselwang dichter Verkehr. A7 Ulm Richtung Füssenreute zwischen Betzigau und dem Dreieck Allgäu 1 Kilometer stockend. Eine Meldung von der B31 Lindau Richtung Friedrichshafen zwischen Sigmarszell und Kressbronn dichter Verkehr. Da braucht ihr im Moment eine knappe halbe Stunde länger.
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6: B17 Augsburg Richtung Landsberg am Lech, kurz vor dem großen Kreisverkehr. Da steht ein Blitzer, 60 ist hier maximal erlaubt. Für mehr 0805 70 80 90.
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1: 59-Jähriger stirbt nach Fahrradunfall im Unterallgäu. Ermittlungen nach Tierschutzeinsatz in Obereck. Und das Wetter? Der Vormittag sonnig mit vereinzelt Wolken bei Temperaturen von 18 Grad. Ich bin Leon Dauter. Gestern Vormittag ist ein 59-jähriger Rennradfahrer bei einem schweren Unfall zwischen Hartenthal und Lauchdorf im Unterallgäu ums Leben gekommen. Der Mann war gegen 23:30 auf der Ortsverbindungsstraße unterwegs, als er in einer langgezogenen Rechtskurve aus bislang ungeklärter Ursache nach links von der Fahrbahn abkam und gegen einen Baumstumpf prallte. Ersthelfer sowie Rettungskräfte leiteten sofort Wiederbelebungsmaßnahmen ein. Der 59-Jährige erlag jedoch noch an der Unfallstelle seinen schweren Verletzungen. Während der Unfallaufnahme war die Straße vollständig gesperrt. Die Polizei Mindelheim ermittelt nun zur genauen Unfallursache. Nach einem Tierschutzeinsatz auf einer Schafweide in Obereck im Unterallgäu laufen die Ermittlungen weiter. Eine Amtsveterinärin entschied vor Ort, ein schwer verletztes Mutterschaf aus Tierschutzgründen einzuschläfern. Zwei Lämmer verblieben beim Tierhalter und werden laut Veterinäramt weiter versorgt. Das Team Hörmann hat inzwischen Strafanzeige bei der Staatsanwaltschaft Memmingen gestellt und der Polizei Videomaterial übergeben. Das Veterinäramt verweist des laufenden Verfahrens auf keine weiteren Details. Bekannt wurde außerdem, dass der Schafhaltungsbetrieb in den vergangenen 5 Jahren bereits 15 Mal kontrolliert wurde. Dabei wurden mehrfach Mängel festgestellt. Mit dem Eintrag ins Goldene Buch der Stadt hat die historische Wallensteinwoche in Memmingen offiziell begonnen. Oberbürgermeister Jan Rothenbacher begrüßte dazu zahlreiche Ehrengäste sowie Besucher aus den Partnerstädten. Auch der diesjährige Wallenstein-Darsteller Wolfgang Manns und Schirmherr Oliver Pötsch trugen sich ein. Der bekannte Schriftsteller nutzte die historische Woche als Recherche für einen neuen Roman über den 30-jährigen Krieg. Bis zum Ende der Festwoche sorgen mehr als 4000 Mitwirkende für ein historisches Spektakel in der Memminger Altstadt. Bei einer groß angelegten Razzia haben Polizei und Staatsanwaltschaft in insgesamt 23 Objekten im Allgäu und im benachbarten Landkreis Ravensburg zugeschlagen. Hintergrund sind Ermittlungen wegen des Verdachts des bandenmäßigen Drogenhandels. Dabei stellten die Einsatzkräfte unter anderem mehr als 1 Kilogramm Amphetamin, Kokain, Marihuana sowie zahlreiche Handys und weitere Beweismittel sicher. Gegen einen 32-Jährigen wurde Haftbefehl erlassen, der unter Auflagen außer Vollzug gesetzt wurde. Außerdem wurde ein weiterer Haftbefehl gegen einen 22-Jährigen vollstreckt. Die Ermittlungen dauern weiter an.
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2: Heute windig und wechselhaft. Nachmittags kann es sogar vereinzelt Regenschauer oder kurze Gewitter geben bei 21 bis 26 Grad. Am Abend bessert sich das Wetter. Morgen sonnig mit Ostwind, dann trocken und wieder sehr, sehr warm mit 26 bis 30 Grad. Am Mittwoch richtig schön und vor allem richtig heiß, bis zu 33 Grad sind möglich. Mit einzelnen Hitzegewittern müssen wir in Richtung Abend dann aber rechnen.
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2: Kurz nach 23:30, es ist jede Menge los auf den Allgäuer Straßen. A7 Ulm Richtung Füssenreute zwischen Nesselwang und Füssen, dichter Verkehr. Gleiches gilt für die A7 Ulm Richtung Füssenreute zwischen Betzigau und dem Dreieck Allgäu. Auch hier dichter Verkehr, da müsst ihr jeweils knappe 10 Minuten mehr Zeit mit einplanen. A96 Bregenz Richtung München zwischen Linder und Sigmarszell, auch hier immer wieder stockend. 96 Lindau Richtung München zwischen Buchloe Ost und Landsberg am Lech West. Da liegen Gegenstände auf der Fahrbahn. Wir haben eine Meldung von der B17. Landsberg Richtung Reutte zwischen Schwangau und Füssen dichter Verkehr. B19 Kempten Richtung Oberstdorf zwischen Kempten St. Mangbrücke und Waltenhofen dichter Verkehr. Auch hier plus 10 Minuten. 21 Minuten dauert's länger auf der B31 Lindau Richtung Friedrichshafen und zwar zwischen Sigmarszell und Kressbronn dichter Verkehr.
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2: B17 nach wie vor Augsburg Richtung Landsberg am Lech, kurz vor dem großen Kreisverkehr. Da ist maximal 60 erlaubt. Neu hinzugekommen der Blitzer in Memmingen in der Westerharter Straße. Und wenn ihr weitere Blitzer für uns habt, 0805 70 80 90.
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2: Ich bin Diana Kramer. Nach dem Anschlag auf den Christopher Street in Berlin gehen die Ermittlungen weiter und es wird auch über eine mögliche Verschärfung des Terrorstrafrechts diskutiert. Der Tatverdächtige wurde am Abend bei einem Polizeieinsatz getötet. Abdul B. war den Behörden als Gefährder bekannt und verurteilt. Trotzdem war er auf freiem Fuß.
3: Es gibt noch viele offene Fragen. Der SPD-Innenexperte Fiedler fordert eine genaue Aufarbeitung. Im aktuellen Fall sei nicht das Strafrecht das Problem, möglicherweise dessen Anwendung, sagt er im Radiointerview. Geklärt werden müsse, warum der Tatverdächtige wieder auf freiem Fuß gewesen sei und warum Staatsanwaltschaft und Gericht unterschiedlich entschieden hätten. Der Mann war im Mai wegen der Vorbereitung einer schweren staatsgefährdenden Gewalttat zu 22 Monaten Jugendstrafe verurteilt worden. Allerdings auf Bewährung, er kam auf freien Fuß. David Riemer, Redaktion.
2: Miete und Nebenkosten überfordern immer mehr Menschen in Deutschland. In einer YouGov-Umfrage für die Postbank gab knapp die Hälfte der befragten Mieter an, dass sie sich ihre Wohnkosten gerade so leisten können. Fast jeder 8. Mieter lebt nach eigener Einschätzung über seine finanziellen Verhältnisse.
4: Miete, Wasser, Heizung, auch das ist teurer geworden. Nur rund jeder 3. Mieter kann sich seine Wohnkosten nach eigenen Angaben noch gut leisten. In der Umfrage vor 3 Jahren war es noch etwa jeder 2. Laut Faustregel sollten die Wohnkosten maximal 30% des Haushaltsnettoeinkommens betragen. Rund 60% der Mieter liegen da deutlich drüber. Knapp die Hälfte träumt von den eigenen 4 Wänden. Die größte Hürde für viele ist aber fehlendes Eigenkapital für einen Haus- oder Wohnungskredit. Katrin Müller, Nachrichtenredaktion.
2: Im vergangenen Jahr sind deutlich weniger Kinder und Jugendliche zu ihrem Schutz vorübergehend in Einrichtungen oder Pflegefamilien aufgenommen worden. Die Zahl der Vorübergehenden in Obhutnahmen sank gegenüber 2024 um 18%, teilte das Statistische Bundesamt mit. Hintergrund sei vor allem auch, dass weniger unbegleitete Minderjährige aus dem Ausland eingereist seien. In Venedig müssen Tagesbesucher seit April Eintritt zahlen und das rechnet sich für die Lagunenstadt. Mehr als 5 Millionen Euro hat Venedig in diesem Jahr eingenommen, teilte die Stadt im Norden Italiens mit. 10 Euro zahlt jeder Tagesbesucher. Im nächsten Jahr wird es womöglich noch teurer.
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5: mit Leon Dauter. Ein 59-jähriger Rennradfahrer ist gestern Vormittag bei einem schweren Alleinunfall zwischen Hartenthal und Lauchdorf im Unterallgäu tödlich verunglückt. Der Mann kam aus bislang ungeklärter Ursache von der Straße ab und prallte gegen einen Baumstumpf. Die Polizei ermittelt nun zur Unfallursache. Und nach einem Tierschutzeinsatz in Obereck ermittelt die Staatsanwaltschaft Memmingen wegen des Verdachts auf Verstöße gegen das Tierschutzgesetz. Ein Mutterschaf musste eingeschläfert werden. Der betroffene Betrieb war bereits mehrfach wegen Mängeln aufgefallen.
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6: Es ist ein wechselhafter Start in die neue Woche. Heute tagsüber kann es immer wieder mal kurze Regenschauer geben. Die Höchstwerte liegen zwischen 21 und 26 Grad. In Richtung Abend bessert sich das Ganze. Morgen dann oft trocken, sonnig. Und die Temperaturen steigen an auf bis zu 30 Grad. Und über 30 Grad klettern die Werte dann am Mittwoch dazu. Viel Sonnenschein in Richtung Abend sind lokale Wärmegewitter möglich.
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7: Einmal aufgepasst im Kreis Oberallgäu auf der B19 Kempten Richtung Oberstdorf zwischen Immenstadt Nord und der B308. Bei Immenstadt Zentrum hier Gefahr durch Gegenstände auf der Fahrbahn. Dann haben wir die A7 Ulm Richtung Füssenreute zwischen Nesslang und Füssen. 2 Kilometer Stau, hier 6 Minuten obendrauf rechnen. Weiter auf der A96 Bregenz Richtung München zwischen Lindau und Sigmarszell. Hier staut sich es auch ein bisschen zurück. Ein Kilometer müsst ihr auch ein paar Minuten draufrechnen. Dann switchen wir rüber zu B17 Landsberg Richtung Reute zwischen Schwangau und Füssen. Dichter Verkehr, hier sind es 11 Minuten mehr. Deutlich mehr Nerven braucht es auf der B31 Lindau Richtung Friedrichshafen zwischen Sigmarszell und der Christbronn. Bei der B467 hier 21 Minuten wegen dichtem Verkehr mehr. Dann haben wir noch die B12 Bregenzer Straße zwischen Lindau-Bregenz und Kempner Straße. Hier auch dichter Verkehr, da dauert es aber gerade mal 7 Minuten mehr. Und die B19 Kempten Richtung Oberstdorf zwischen Kempten-St. Mangenbrücke und Waltenhofen. Hier wegen dichtem Verkehr plus 6 Minuten.
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7: Einmal Fuß vom Gas in Füssen in der Theresienstraße, 30er-Zone wird geblitzt. Dann in Bad Wörishofen in der Mindelheimer Straße haben wir einen stehen. In der Westharterweg bei Memmingen wird geblitzt. Dann in Memmingen auf der MM30, in Leutkirch auf der L318 und auf der A96 Höhlwangen. Noch was anderes gesehen? Staus, Blitzer oder sonstiges? 0805 70 80 90. Kommt's gut durch.
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2: 59-Jähriger stirbt nach Fahrradunfall im Unterallgäu. Ermittlungen nach Tierschutzeinsatz in Obereck. Und das Wetter? Der Vormittag sonnig mit vereinzelt Wolken bei Temperaturen von 18 Grad. Ich bin Leon Dauter. Gestern Vormittag ist ein 59-jähriger Rennradfahrer bei einem schweren Unfall zwischen Hartenthal und Lauchdorf im Unterallgäu ums Leben gekommen. Der Mann war gegen 11:30 auf der Ortsverbindungsstraße unterwegs, als er in einer langgezogenen Rechtskurve aus bislang ungeklärter Ursache nach links von der Fahrbahn abkam und gegen einen Baumstumpf prallte. Ersthelfer sowie Rettungskräfte leiteten sofort Wiederbelebungsmaßnahmen ein. Der 59-Jährige erlag jedoch noch an der Unfallstelle seinen schweren Verletzungen. Während der Unfallaufnahme war die Straße vollständig gesperrt. Die Polizei Mindelheim ermittelt nun zur genauen Unfallursache. Nach einem Tierschutzeinsatz auf einer Schafweide in Obereck im Unterallgäu laufen die Ermittlungen weiter. Eine Amtsveterinärin entschied vor Ort, ein schwer verletztes Mutterschaf aus Tierschutzgründen einzuschläfern. Zwei Lämmer verblieben beim Tierhalter und werden laut Veterinäramt weiter versorgt. Das Team Hörmann hat inzwischen Strafanzeige bei der Staatsanwaltschaft Memmingen gestellt und der Polizei Videomaterial übergeben. Das Veterinäramt verweist des laufenden Verfahrens auf keine weiteren Details. Bekannt wurde außerdem, dass der Schafhaltungsbetrieb in den vergangenen 5 Jahren bereits 15 Mal kontrolliert wurde. Dabei wurden mehrfach Mängel festgestellt. Mit dem Eintrag ins Goldene Buch der Stadt hat die historische Wallensteinwoche in Memmingen offiziell begonnen. Oberbürgermeister Jan Rothenbacher begrüßte dazu zahlreiche Ehrengäste sowie Besucher aus den Partnerstädten. Auch der diesjährige Wallenstein-Darsteller Wolfgang Manns und Schirmherr Oliver Pötsch trugen sich ein. Der bekannte Schriftsteller nutzte die historische Woche als Recherche für einen neuen Roman über den 30-jährigen Krieg. Bis zum Ende der Festwoche sorgen mehr als 4000 Mitwirkende für ein historisches Spektakel in der Memminger Altstadt. Bei einer groß angelegten Razzia haben Polizei und Staatsanwaltschaft in insgesamt 23 Objekten im Allgäu und im benachbarten Landkreis Ravensburg zugeschlagen. Hintergrund sind Ermittlungen wegen des Verdachts des bandenmäßigen Drogenhandels. Dabei stellten die Einsatzkräfte unter anderem mehr als 1 Kilogramm Amphetamin, Kokain, Marihuana sowie zahlreiche Handys und weitere Beweismittel sicher. Gegen einen 32-Jährigen wurde Haftbefehl erlassen, der unter Auflagen außer Vollzug gesetzt wurde. Außerdem wurde ein weiterer Haftbefehl gegen einen 22-Jährigen vollstreckt. Die Ermittlungen dauern weiter an.
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3: Heute windig und wechselhaft. Nachmittags kann es sogar vereinzelt Regenschauer oder kurze Gewitter geben bei 21 bis 26 Grad. Am Abend bessert sich das Wetter. Morgen sonnig mit Ostwind, dann trocken und wieder sehr, sehr warm mit 26 bis 30 Grad. Am Mittwoch richtig schön und vor allem richtig heiß, bis zu 33 Grad sind möglich. Mit einzelnen Hitzegewittern müssen wir in Richtung Abend dann aber rechnen.
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4: 4 Minuten nach 11:30 und da immer aufgepasst auf der B12 Kempten Richtung Lindau zwischen Hellengerst und Weidnau. Hier Gefahr durch Gegenstände auf der Fahrbahn. Dann die A7 Ulm Richtung Füssenreute zwischen Nesselwang und Füssen. Hier 2 Kilometer Stau, kostet euch einen Plus von 11 Minuten. Auch auf der A96 Bregenz Richtung München zwischen Linder und Sigmarszell staut sich ein Kilometer zurück. Da müsst ihr aber gerade mal 4 Minuten mehr Geduld haben. Weiter auf der B17 Landsberg Richtung Reute zwischen Schwangau und Füssen dichter Verkehr plus 8 Minuten da rechnen. Dann die B16 Kaufbeuren Richtung Füssen zwischen Füssen und Füssen Erlisholz, hier auch dichter Verkehr, da müsst ihr 8 Minuten mehr Geduld haben. Dann die B12 Lindau Richtung Kempten zwischen Lindau und der B31 bei Rehlings, hier auch dichter Verkehr plus 8 Minuten. Und der Klassiker B19 Kempten Richtung Oberstdorf zwischen Kempten, St. Mangenbrücke und Waltenhofen dichter Verkehr, auch hier ein bisschen mehr Geduld, 9 Minuten sind's da.
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4: Teure Fotos werden gemacht in Füssen in der Theresienstraße bei der 30er-Zone. Bei Bad Wörishofen in der Mindelheimer Straße steht auch einer. In Memmingen auf der MM30 wird's geblitzt, dann auch auf der Startstraße 2009 bei Memmingen. Weiter in Leutkirch auf der L318 steht einer. Bei der Hohenlinde in Isny wird in der 50er-Zone geblitzt. In Kisleck bei Le Polygö-Straße bei der 30er-Zone und auf der A96 Höhe Wangen. Noch was anderes gesehen, Staus, Blitzer oder sonst 0805 70 80 90.
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2: Ich bin Diana Kramer. Der Tatverdächtige des mutmaßlich islamistischen Anschlags beim CSD in Berlin ist bei einem Polizeieinsatz erschossen worden. 2 Tage nach der Tat läuft die Debatte darüber weiter, warum der Deutsche mit libanesischen Wurzeln auf freiem Fuß war und den Anschlag verüben konnte. Er war als Gefährder bekannt und auch verurteilt worden. Bundesinnenminister Alexander Dobrindt am Abend im ZDF.
3: Das wird ein Teil der Aufarbeitung sein, ob man hier in der Tat mit Bewährungsstrafen arbeiten kann. Ich glaube, dass das nicht der richtige Weg ist. Wenn man sich das Register der Straftaten anschaut, Unterstützung von Terrorvereinigungen, dann kann man hier davon ausgehen, dass es sicherlich sinnvoll gewesen wäre, diese Person in Haft zu nehmen.
2: Bundesinnenminister Dobrindt. Die Bundestagsabgeordnete und bisherige CDU-Schatzmeisterin Franziska Hoppermann soll neue Generalsekretärin ihrer Partei werden. Bundeskanzler und Parteichef Friedrich Merz schlug sie in einer Sitzung des CDU-Präsidiums in Berlin vor, wie die dpa aus Teilnehmerkreisen erfuhr. Die Hamburgerin soll auf Carsten Lindemann folgen, der Bundesgesundheitsminister werden soll. Venedig hat in diesem Jahr mit seinem weltweit einzigartigen Eintrittsgeld mehr als 5 Millionen Euro eingenommen. Die Lagunenstadt im Norden Italiens berichtete nach dem Ende der diesjährigen Bezahlsaison an diesem Wochenende von mehr als 650.000 zahlenden Tagesbesuchern.
4: Einmal den Canal Grande sehen und bezahlen. Für die Lagunenstadt geht das Konzept ganz offensichtlich auf, Tagesbesucher zur Kasse zu bitten. Damit will man eigentlich den Massenansturm besser kanalisieren, Touris abschrecken, dann zu kommen, wenn es besonders voll ist. Bisher kostet das Tagesticket in der Regel 10 Euro. Bald könnte es 5-mal so teuer werden. Kritiker sagen seit langem, das Ganze sei reine Abzocke. Aus Italien, Claudia Wächter.
2: Mehrere große Waldbrände halten Frankreich und Spanien weiter in Atem. Besonders dramatisch ist die Lage weiter um Bordeaux im Südwesten Frankreichs. Seit Mittwoch wurden dort mehr als 220.000 Menschen in Sicherheit gebracht, auch viele Urlauber. Die Flammen sollen inzwischen nur noch rund 15 Kilometer von der Metropole Bordeaux entfernt sein. Nach Angaben der Rettungskräfte bleibt das Feuer aufgrund drehender Winde schwer kontrollierbar.
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5: Mit Leon Dauter. Zum Start der Sommerferien rechnet der ADAC mit deutlich mehr Verkehr auf den Straßen im Allgäu. Besonders die A7 Richtung Füssen und die Fernpassroute könnten am Wochenende durch Staus und eine Sperrung stark belastet sein. Und die Bergwacht Hinterstein musste in den vergangenen Tagen zu 7 Einsätzen ausrücken, 4 davon rund um den Schrecksee. Neben verletzten Wanderern sorgten auch 2 Jugendliche für einen ungewöhnlichen Notruf wegen einer Schafherde.
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6: Es ist ein wechselhafter Start in die neue Woche. Heute tagsüber kann es immer wieder mal kurze Regenschauer geben. Die Höchstwerte liegen zwischen 21 und 26 Grad. In Richtung Abend bessert sich das Ganze. Morgen dann oft trocken, sonnig. Und die Temperaturen steigen an auf bis zu 30 Grad. Und über 30 Grad klettern die Werte dann am Mittwoch dazu. Viel Sonnenschein in Richtung Abend sind lokale Wärmegewitter möglich.
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7: Mit der A7 Füssen heute Richtung Ulm zwischen dem Kreuz Memmingen und Bergheim 1 Kilometer Stau, hier plus 3 Minuten rechnen. Die A7 Ulm Richtung Füssenreute zwischen Nesslang und Füssen, hier staut sich 2 Kilometer zurück, hier 13 Minuten oben drauf rechnen. Dann einmal aufgepasst auf der A96 München Richtung Lindau zwischen dem Kohlbergtunnel und Erkheim, hier ein kaputter LKW, der den Standstreifen blockiert. Die B16 Kaufbeuren Richtung Füssen zwischen Füssen und Füssen Erlisholz, dichter Verkehr, hier 10 Minuten drauf rechnen. Auch 10 Minuten mehr müsst ihr rechnen auf der B31 Lindau Richtung Friedrichshafen zwischen Rehlings und Langenargen-Oberdorf. Und dann haben wir auch noch die B31 Lindau Richtung Friedrichshafen zwischen Ehreskirch Schlatt und Ehreskirch dichter Verkehr. Hier sind es aber gerade mal 5 Minuten obendrauf.
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7: Bei der Hohe Linde in Isny wird geblitzt. Auf der 96 Höhe Wangen in Kisleck bei Le Pilugot-Straße steht auch eine 30er-Zone. Dann in Leutkirch auf der L318 steht ebenfalls ein Blitzer. In Memmingen wird auf der Startstraße 2009 am Sportplatz und auch auf der MM30 geblitzt. Und falls ihr noch was anderes gesehen habt, Staus, Blitzer oder sonstiges, jederzeit gerne kostenlos melden. 0800 570 80 90. Ansonsten überall da, wo es geht, euch natürlich eine gute und vor allem sichere Fahrt.
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2: Ferienstart sorgt für Staugefahr im Allgäu. 7 Einsätze in 4 Tagen für die Bergwacht Hinterstein. Das Wetter? Sehr bewölkt, aber weitgehend trocken. Die Temperaturen liegen bei 19 bis 23 Grad. Ich bin Leon Dauter. Mit Beginn der Sommerferien in Bayern und Baden-Württemberg warnt der ADAC vor vollen Straßen im Allgäu. Besonders betroffen ist die A7 zwischen Ulm und Füssen sowie Richtung Reutte. Dort müssen Autofahrer am Wochenende mit Staus und längeren Wartezeiten rechnen. Zusätzlich sorgt eine Sperrung der Fernpassstraße in Tirol am 1. August für Behinderungen. Die B179 ist wegen einer Demonstration am Vormittag komplett gesperrt. Der ADAC empfiehlt, wenn möglich, das erste Ferienwochenende als Reisetag zu vermeiden oder sich vor Fahrtantritt über die aktuelle Verkehrslage zu informieren. Die Bergwacht Hinterstein musste in der vergangenen Woche gleich mehrfach rund um den Schrecksee ausrücken. Zwischen Mittwoch und Samstag wurden die Retter zu 7 Einsätzen gerufen, 4 davon rund um den Schrecksee. Dabei musste unter anderem ein Wanderer mit Kopfplatzwunde und eine Frau mit Kreislaufproblemen per Hubschrauber gerettet werden. Für einen ungewöhnlichen Einsatz sorgten 2 Jugendliche, die wegen einer Schafherde den Notruf wählten, weil sie sich nicht an den Tieren vorbeitrauten. Außerdem rettete die Bergwacht am Großen Wilden einen Vater und seine Tochter aus schwierigem Gelände. Beide waren vom Weg abgekommen und drohten abzustürzen. Verletzt wurde bei dem Einsatz niemand. Baureifes Land ist in Schwaben im Vergleich zu vielen anderen Regionen Bayerns noch vergleichsweise günstig. Nach Angaben des Bayerischen Landesamts für Statistik kostete ein Quadratmeter Bauland im vergangenen Jahr hier durchschnittlich 255 Euro. Bayernweit lag der Durchschnitt bei 428 Euro. Am teuersten war Bauland in Oberbayern mit durchschnittlich 1.176 Euro pro Quadratmeter. Vor allem wegen der hohen Preise in München. Insgesamt wechselten in Bayern vergangenes Jahr rund 9.580 baureife Grundstücke den Besitzer mit einer Gesamtfläche von etwa 7,9 Millionen Quadratmetern. Mehr als 70 Schülerinnen und Schüler des Valentin-Heider-Gymnasiums in Lindau haben kurz vor den Sommerferien beim Umweltschutz angepackt. Im Rahmen einer Projektwoche zur Klimakrise sammelten die Jugendlichen an mehreren Tagen Müll am Bodenseeufer und auf der Lindauer Insel. Dabei kamen unter anderem hunderte Zigarettenkippen, Plastikverpackungen und Glasflaschen zusammen. Auch kuriose Fundstücke wie Autoreifen, ein Teppich und eine Yogamatte landeten in den Müllsäcken. Organisiert wurde die Aktion vom Bund Naturschutz. Unterstützt wurden die Jugendlichen von den Garten- und Tiefbaubetrieben Lindau.
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3: Heute windig und wechselhaft. Nachmittags kann es sogar vereinzelt Regenschauer oder kurze Gewitter geben bei 21 bis 26 Grad. Am Abend bessert sich das Wetter. Morgen sonnig mit Ostwind, dann trocken und wieder sehr, sehr warm mit 26 bis 30 Grad. Am Mittwoch richtig schön und vor allem richtig heiß, bis zu 33 Grad sind möglich. Mit einzelnen Hitzegewittern müssen wir in Richtung Abend dann aber rechnen.
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4: Um 4:05, Servus auf die Allgäuer Straßen. Und da haben wir immer noch die A7 Ulm Richtung Füssen-Reute zwischen Esslang und dem Grenztunnel Füssen plus 7 Minuten wegen 1 Kilometer Stau. Auf der A6 München, A96 München Richtung Lindau zwischen dem Kohlbergtunnel und Erkheim hier immer noch der kaputte LKW. Der Standstreifen ist wahrscheinlich noch so 2 Stunden knapp bis 14.30 Uhr blockiert. Die B12 Lindau Richtung Kempten zwischen Lindau und der B31 bei Rehlings dichter Verkehr hier plus 9 Minuten rechnen. Dann die B16 Sebastianstraße zwischen Füssen und der Augsburger Straße, auch hier dichter Verkehr 5 Minuten plus. Dann die B17 Landsberg Richtung Reute zwischen Schwangau und Füssen, auch hier dichter Verkehr, da müsst ihr 6 Minuten oben drauf rechnen. Und ganze 16 Minuten dauert es länger auf der B31 Lindau Richtung Stockach zwischen Rehlings und Friedrichshafen Flughafen bei der B30, da ist nämlich auch ein bisschen mehr Verkehr unterwegs.
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4: Es werden weiterhin teure Fotos gemacht. Einmal in Füssen in der Erklandstraße, 30er-Zone. Bei Isny wird in der Hohenlinde geblitzt. Auf der 96 Höhe Wangen steht auch einer. In Memmingen wird auf der Stadtstraße 2009 am Sportplatz und auf der MM30 geblitzt. Und das war's auch schon wieder. Aber solltet ihr noch was gesehen haben, Staus, Blitzer oder sonstiges, dann jederzeit gerne kostenlos melden. Geht unter 0805 70 80 90. Das Ganze natürlich kostenlos.
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3: Ich bin Diana Kramer. Nach dem mutmaßlich islamistischen Terroranschlag beim CSD in Berlin ist ein zweiter Verdächtiger, der zunächst festgenommen wurde, wieder frei. Das teilte die Bundesanwaltschaft mit. Der mutmaßliche Täter Abdul B. war am Abend bei einem Polizeieinsatz in einer Kleingartenanlage in Berlin-Spandau erschossen worden.
4: Der Tatverdacht gegen den Mann hat sich demnach wohl nicht erhärtet. Auch Innenminister Dobrindt hatte erklärt, dass solche Anschläge typischerweise von Einzeltätern begangen werden. Der Hauptverdächtige ist zwar tot, ermittelt wird aber weiter. Zum Beispiel zur Frage, wie sich Abdul B. radikalisiert hat und ob es möglicherweise Mitwisser oder Unterstützer gibt. Der Fall liegt jetzt bei der Bundesanwaltschaft. Katrin Müller, Nachrichtenredaktion.
3: Die Stimmung in der deutschen Wirtschaft hat sich im Juli den dritten Monat in Folge von den Dämpfern infolge des Iran-Kriegs erholt. Das IFO-Geschäftsklima stieg um 0,9 auf 86,6 Punkte, teilte das Münchner Forschungsinstitut mit. Trotz der unsicheren Lage am Persischen Golf zeigt sich die deutsche Wirtschaft weniger pessimistisch, sagte IFO-Präsident Clemens Fuß. Vor allem im Dienstleistungssektor, auf dem Bau und im Handel hält sich die Stimmung auf. Die Bundestagsabgeordnete und bisherige CDU-Schatzmeisterin Franziska Hoppermann soll neue Generalsekretärin ihrer Partei werden. Bundeskanzler und Parteichef Friedrich Merz schlug sie in einer Sitzung des CDU-Präsidiums vor, erfuhr die dpa aus Teilnehmerkreisen.
5: Hoppermann soll auf Carsten Linnemann folgen, der Bundesgesundheitsminister werden soll. Die meisten in der Öffentlichkeit werden die Hamburgerin nicht kennen. In ihrer Partei ist sie allerdings keine Unbekannte. Sie sitzt seit 5 Jahren für den Wahlkreis Hamburg-Wandsbek im Bundestag und ist Mitglied mehrerer Ausschüsse. Hoppermann ist nicht die erste Frau auf diesem Posten in der Geschichte der CDU. Auch die späteren Parteivorsitzenden Angela Merkel und Annegret Kramp-Karrenbauer waren zunächst Generalsekretärinnen. Evert Riemer, Redaktion.
3: Der Leichenpräparator Gunther von Hagens ist tot. Er starb im Alter von 81 Jahren. Von Hagens entwickelte in den 1970er Jahren in Heidelberg eine Konservierungstechnik von Leichen zu anatomischen Präparaten, die weltweit Millionen Menschen durch seine Körperweltenausstellungen bekannt wurde. Er selbst litt seit vielen Jahren an einer Parkinson-Erkrankung.
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6: Mit Leon Dauter. Zum Start der Sommerferien rechnet der ADAC mit deutlich mehr Verkehr auf den Straßen im Allgäu. Besonders die A7 Richtung Füssen und die Fernpassroute könnten am Wochenende durch Staus und eine Sperrung stark belastet sein. Und die Bergwacht Hinterstein musste in den vergangenen Tagen zu 7 Einsätzen ausrücken, 4 davon rund um den Schrecksee. Neben verletzten Wanderern sorgten auch 2 Jugendliche für einen ungewöhnlichen Notruf wegen einer Schafherde.
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7: Es ist ein wechselhafter Start in die neue Woche. Heute tagsüber kann es immer wieder mal kurze Regenschauer geben. Die Höchstwerte liegen zwischen 21 und 26 Grad. In Richtung Abend bessert sich das Ganze. Morgen dann oft trocken, sonnig. Und die Temperaturen steigen an auf bis zu 30 Grad. Und über 30 Grad klettern die Werte dann am Mittwoch dazu. Viel Sonnenschein in Richtung Abend sind lokale Wärmegewitter möglich.
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8: Mit der A7 Füssen heute Richtung Ulm. Zwischen dem Grenztunnel Füssen und Nesselwang dichter Verkehr. Hier müsst ihr ein paar Minuten draufrechnen. Das Ganze bei der Gegenrichtung zwischen Nesselwang und Füssen. Auf der A96 München Richtung Lindau, aufgepasst zwischen dem Kohlbergtunnel und Erkheim, hier steht ein kaputter LKW, der den Standstreifen blockiert, das Ganze noch ja, gut 1,5 Stunden, so bis ca. 14.30 Uhr. Die B16 Kaufbeuren Richtung Füssen, zwischen Füssen und Füssen, Erlisholz, dichter Verkehr hier plus 9 Minuten rechnen, 9 Minuten braucht es auch mehr auf der B17 Landsberg Richtung Reute zwischen Schwangau und Füssen und die B31 Lindau Richtung Friedrichshafen haben wir auch noch zwischen Rehlings und Ereskirch, hier auch dichter Verkehr, Zeitverlust plus 13 Minuten.
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8: Auf der Hohen Linde bei Isny, da wird geblitzt. Dann auf der A96 Höhe Wangen steht auch einer. In Memmingen haben wir zwei stehen, einmal am Sportplatz und auf der MM30. Und das war's auch schon wieder. Aber solltet ihr noch was anderes gesehen haben, Staus, Blitzer oder sonstiges, jederzeit gerne kostenlos melden. Geht unter der 0800 5 70 80 90. Kommt's gut durch.
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2: Ferienstart sorgt für Staugefahr im Allgäu. 7 Einsätze in 4 Tagen für die Bergwacht Hinterstein. Das Wetter? Sehr bewölkt, aber weitgehend trocken. Die Temperaturen liegen bei 19 bis 23 Grad. Ich bin Leon Dauter. Mit Beginn der Sommerferien in Bayern und Baden-Württemberg warnt der ADAC vor vollen Straßen im Allgäu. Besonders betroffen ist die A7 zwischen Ulm und Füssen sowie Richtung Reutte. Dort müssen Autofahrer am Wochenende mit Staus und längeren Wartezeiten rechnen. Zusätzlich sorgt eine Sperrung der Fernpassstraße in Tirol am 1. August für Behinderungen. Die B179 ist wegen einer Demonstration am Vormittag komplett gesperrt. Der ADAC empfiehlt, wenn möglich, das erste Ferienwochenende als Reisetag zu vermeiden oder sich vor Fahrtantritt über die aktuelle Verkehrslage zu informieren. Die Bergwacht Hinterstein musste in der vergangenen Woche gleich mehrfach rund um den Schrecksee ausrücken. Zwischen Mittwoch und Samstag wurden die Retter zu 7 Einsätzen gerufen, 4 davon rund um den Schrecksee. Dabei musste unter anderem ein Wanderer mit Kopfplatzwunde und eine Frau mit Kreislaufproblemen per Hubschrauber gerettet werden. Für einen ungewöhnlichen Einsatz sorgten 2 Jugendliche, die wegen einer Schafherde den Notruf wählten, weil sie sich nicht an den Tieren vorbeitrauten. Außerdem rettete die Bergwacht am Großen Wilden einen Vater und seine Tochter aus schwierigem Gelände. Beide waren vom Weg abgekommen und drohten abzustürzen. Verletzt wurde bei dem Einsatz niemand. Baureifes Land ist in Schwaben im Vergleich zu vielen anderen Regionen Bayerns noch vergleichsweise günstig. Nach Angaben des Bayerischen Landesamts für Statistik kostete ein Quadratmeter Bauland im vergangenen Jahr hier durchschnittlich 255 Euro, bayernweit lag der Durchschnitt bei 428 Euro. Am teuersten war Bauland in Oberbayern mit durchschnittlich 1.176 Euro pro Quadratmeter, vor allem wegen der hohen Preise in München. Insgesamt wechselten in Bayern vergangenes Jahr rund 9.580 baureife Grundstücke den Besitzer mit einer Gesamtfläche von etwa 7,9 Millionen Quadratmetern. Mehr als 70 Schülerinnen und Schüler des Valentin-Heider-Gymnasiums in Lindau haben kurz vor den Sommerferien beim Umweltschutz angepackt. Im Rahmen einer Projektwoche zur Klimakrise sammelten die Jugendlichen an mehreren Tagen Müll am Bodenseeufer und auf der Lindauer Insel. Dabei kamen unter anderem hunderte Zigarettenkippen, Plastikverpackungen und Glasflaschen zusammen. Auch kuriose Fundstücke wie Autoreifen, ein Teppich und eine Yogamatte landeten in den Müllsäcken. Organisiert wurde die Aktion vom Bund Naturschutz. Unterstützt wurden die Jugendlichen von den Garten- und Tiefbaubetrieben Lindau.
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3: Heute windig und wechselhaft. Nachmittags kann es sogar vereinzelt Regenschauer oder kurze Gewitter geben bei 21 bis 26 Grad. Am Abend bessert sich das Wetter. Morgen sonnig mit Ostwind, dann trocken und wieder sehr, sehr warm mit 26 bis 30 Grad. Am Mittwoch richtig schön und vor allem richtig heiß, bis zu 33 Grad sind möglich. Mit einzelnen Hitzegewittern müssen wir in Richtung Abend dann aber rechnen.
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4: Mit der A7 Füssen heute Richtung Ulm zwischen dem Kreuz Memmingen und Bergheim 1 Kilometer Stau plus 4 Minuten rechnen. Dann haben wir immer noch die A96 München Richtung Lindau zwischen dem Kohlbergtunnel und Erkheim. Hier ein kaputter LKW, der den Standstreifen blockiert ist. Das Ganze dauert noch so circa eine knappe Stunde bis zu 14.30 Uhr an. Die B16 Kaufbeuren Richtung Füssen zwischen Füssen und Füssen-Erlisholz. Dichter Verkehr hier plus 11 Minuten. B17 Landsberg Richtung Reute zwischen Schwangau und Füssen. Dichter Verkehr hier 10 Minuten mehr einplanen. Und die B31 Lindau Richtung Friedrichshafen zwischen Resbonn bei der B467 und Friedrichshafen Ost. Da sind es 12 Minuten mehr.
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4: Es wird einmal geblitzt bei der Hohen Linde in Isny. Dann haben wir auch in Memmingen am Sportplatz und auf der MM30 einen Blitzer stehen. Und das war's auch schon wieder. Solltet ihr noch was gesehen haben, Staus, Blitz oder sonstiges, dann jederzeit gerne kostenlos durchklingeln. 0805 70 80 90.
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2: Ich bin Thomas Bleskin. Nach dem Anschlag am Rande des Christopher Street Days in Berlin wird über eine mögliche Verschärfung des Terrorstrafrechts diskutiert. Der gestern erschossene Tatverdächtige war den Behörden als Gefährder bekannt und verurteilt. Trotzdem war er auf freiem Fuß.
3: Es gibt noch viele offene Fragen. Der SPD-Innenexperte Fiedler fordert eine genaue Aufarbeitung. Im aktuellen Fall sei nicht das Strafrecht das Problem, möglicherweise dessen Anwendung, sagt er im Radiointerview. Geklärt werden müsse, warum der Tatverdächtige wieder auf freiem Fuß gewesen sei und warum Staatsanwaltschaft und Gericht unterschiedlich entschieden hätten. Der Mann war im Mai wegen der Vorbereitung einer schweren staatsgefährdenden Gewalttat zu 22 Monaten Jugendstrafe verurteilt worden. Allerdings auf Bewährung, er kam auf freien Fuß. Fiedler will nun wissen, wie es zu dieser Entscheidung kam und ob es nach der Haftentlassung Lücken bei der Überwachung gegeben hat. David Riemer, Nachrichtenredaktion.
2: Die bisherige CDU-Schatzmeisterin Franziska Hoppermann ist neue Generalsekretärin ihrer Partei. Wie die dpa aus Parteikreisen erfuhr, hat der Bundesvorstand sie auf Vorschlag von Kanzler Friedrich Merz zur Nachfolgerin von Carsten Linnemann gewählt. Dieser ist als neuer Bundesgesundheitsminister vorgesehen. Bei der Bekämpfung der verheerenden Waldbrände in Spanien gibt es Fortschritte, die Regierung warnt aber vor verfrühtem Optimismus. Auch an der französischen Atlantikküste kämpft die Feuerwehr weiter mit einem Großaufgebot gegen den riesigen Waldbrand. Dieser hat sich aber nicht weiter ausgedehnt.
4: Nach Angaben der Einsatzkräfte sind inzwischen bei den Bränden in Madrid und in den angrenzenden Provinzen alle Hauptfronten eingedämmt, auch wenn mehrere Brandherde aktiv bleiben. Das heißt, die Lage verbessert sich, aber nur langsam. Auch an der französischen Atlantikküste meldeten die Behörden eine stabile Lage, nachdem die riesigen Feuer sich über Nacht nicht weiter bedrohlich ausgedehnt hatten. Die Löscharbeiten könnten aber noch Wochen andauern, bis alle Brandherde erstickt sind, hieß es von der Feuerwehr. Entscheidend sei die weitere Wetterentwicklung mit Wind und Hitze. Michael Evers, Paris.
2: Der stark sinkende Ölpreis kommt bisher nur minimal bei den Autofahrern an. Am Vormittag deuteten die Preise laut ADAC leicht nach unten. Davor waren die Preise bereits über das Wochenende etwas niedriger. Im bundesweiten Tagesdurchschnitt des Sonntags kostete Super E10 2,16 Euro pro Liter, Diesel 2,21 Euro.
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5: Mit Leon Dauter. Zum Start der Sommerferien rechnet der ADAC mit deutlich mehr Verkehr auf den Straßen im Allgäu. Besonders die A7 Richtung Füssen und die Fernpassroute könnten am Wochenende durch Staus und eine Sperrung stark belastet sein. Und die Bergwacht Hinterstein musste in den vergangenen Tagen zu 7 Einsätzen ausrücken, 4 davon rund um den Schrecksee. Neben verletzten Wanderern sorgten auch 2 Jugendliche für einen ungewöhnlichen Notruf wegen einer Schafherde.
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6: Ja, auch da Montagnachmittag ist es heute eher wechselhaft und auch ein bisschen windig. Nachmittags kann vor allem zwischen Scheidig und Fronten einiges auf uns zukommen, was den Wind angeht. Bis zu 50 km/h. Dazu kann es auch immer mal wieder ein bisschen regnen. Gewitter können auch mit dabei sein. Das Ganze bei 21 bis maximal 26 Grad. Im Laufe des Abends, da wird es dann immer wieder langsam besser zumindest. Nachts wird es dann auch klar und es kühlt ab auf 9 bis maximal 15 Grad. Ansonsten morgen der Dienstag dann wieder richtig schöner Sommertag. Endlich wieder mit ein bisschen Ostwind und Maximalwerten so um die 30 Grad. So geht es dann auch am Mittwoch weiter. Da steigt dann allerdings im Laufe des Nachmittags wieder das Hitzegewitterrisiko an.
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6: Um ganz genau 2:04. Servus auf die Allgäuer Straßen. Da haben wir die A7 Füssenreute Richtung Ulm. Zwischen dem Kreuz Memmingen und Bergheim 2 Kilometer Stau. Kostet euch einen Plus von 8 Minuten. Dann auch aufgepasst auf der A96 München Richtung Lindau. Zwischen dem Kohlbergtunnel und Erkheim hier immer noch der defekte LKW. Der Standstreifen ist noch so eine knappe halbe Stunde bis ca. 14.30 Uhr blockiert. Und dann noch die B17 Landsberg Richtung Reute zwischen Schwangau und Füssen. Hier dichter Verkehr plus 5 Minuten rechnen.
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6: Es wird einmal geblitzt. Auf der Hohen Linde bei Isny steht einer in der 50er-Zone. Und in Memmingen haben wir zwei stehen, einmal am Sportplatz und auf der MM30. Das war es aber auch schon wieder. Aber solltet ihr noch was gesehen haben, Staus, Blitzer oder sonstiges, na dann immer gerne her damit. Geht kostenlos natürlich unter der 0800 570 80 90. Kommt's gut durch.
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6: Servus, einen wunderschönen Montagnachmittag euch. Und ja, ich weiß, es ist Montag. Die einen hängen vielleicht noch so halb im Wochenende drin. Aber ich meine, die Hälfte des Arbeitstages ist für die meisten heute auch schon wieder geschafft. Und die zweite Arbeitstaghälfte, die bringen wir ganz entspannt rum. Mit ganz viel guter Laune-Musik. Zum Beispiel gleich mit dem hier. Fall Out Boy, We Didn't Start the Fire. Und wer es noch ein Stück rockiger will, gar kein Problem. Green Day mit Boulevard of Broken Dreams gibt's auch noch in der nächsten halben Stunde. Aber jetzt starten wir erstmal rein mit der aktuellen von Olivia Rodrigo. Drop That.
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0: aktuelle Single von Ariana Grande, Hate That I Made You Love Me. Und bei uns wird es mal wieder ein bisschen sportlich. Wir schauen zur Fußballwelt im Allgäu. Der FC Memmingen ist ja erfolgreich in die neue Regionalliga-Saison gestartet. Beim Aufsteiger TSV Landsberg setzte sich die Mannschaft von Trainer Martinez Günes mit 1:0 durch und war dabei über weite Strecken die klar bessere Mannschaft. Den entscheidenden Treffer erzielte ausgerechnet Ex-Landsberger Konstantin Kresin kurz vor der Halbzeit. Nach dem gelungenen Auftakt steht jetzt das erste Heimspiel an. Am Samstag empfängt der FC Memmingen die SPVGG Ansbach. Außerdem laufen die Vorbereitungen für das Highlight gegen den TSV 1860 München Mitte August bereits auf Hochtouren. Anders sah es da beim Bayernligisten TSV Kottern aus. Ja, das Wochenende war jetzt nicht ganz so rosig. Bei mir Sportexperte Leon Dauter. Servus.
1: Hi.
0: Für den TSV Kottern lief es jetzt nicht so gut, gell?
1: Nee, leider schlussendlich nicht. Es hat eigentlich alles ziemlich gut angefangen. Man hat sogar zur Halbzeit noch 2:0 geführt, aber dann hat es irgendwie in der zweiten Halbzeit nicht sein sollen. Dann hat man noch eine gelb-rote Karte kassiert und dann vor allem nach dem Platzverweis eben hat es dann noch eben dreimal gescheppert und dann stand nach 90 Minuten da leider eine 4:2 Niederlage gegen Schalding auf der Anzeigetafel.
0: Und das hat auch dem Trainer nicht so gut gefallen, gell?
1: Nee, aber ich glaube, das ist klar. Ich glaube, wenn du 2:0 vor allem bei einem Auswärtsspiel führst und dich dann durch sozusagen so eine Dummheit wie einer gelb-roten Karte, die das Spiel einfach abnehmen lässt und dann einfach noch in den letzten 30 Minuten 3 Gegentore bekommst, ich glaube, da ist jeder Fußballtrainer danach ein bisschen aufgebracht.
0: Mhm. Und woran lag's, glaubst du, dass es so gelaufen ist?
1: Irgendwo sagt man in der Fußballerszene 2:0 ist das gefährlichste Ergebnis. Ich glaube, irgendwann fängst du einfach automatisch an, einen Gang runterzufahren. So, du führst mit 2 Toren, du bist eigentlich auf der sicheren Seite und dann fängt man einfach automatisch an, nicht mehr den Schritt zu machen, den du eben machst, wenn es unentschieden steht oder wenn es knapper ist und dann geht es eigentlich ganz schnell. Dann, wie gesagt, noch der Platzverweis, ein Mann weniger, dann läufst du noch mal den Ball hinterher, dann werden die Beine schwer. Die haben ja auch schon unter der Woche am Dienstag gespielt und dann ist irgendwann die Luft raus und dann hast du einfach keine Chance mehr, glaube ich.
0: Okay, dann mal gucken, wie es bei den nächsten Spielen für den TSV Kottern weitergeht. Aber was gab es denn noch so in der Allgäuer Fußballwelt Berichtenswertes am Wochenende?
1: In der Landesliga war gut was los. Da hat der FC Sonthofen sein zweites Derby in Folge gespielt. Am ersten Spieltag musste man sich noch dem FC Kempten geschlagen geben. Jetzt hat man gegen das andere Kemptener Stadtteam gespielt, gegen Durach. Und da gab es dann 3:1 Erfolg. Und die Kemptner haben auch gespielt, die mussten sich aber in Jetzendorf 2:1 geschlagen geben. Ein bisschen ähnlich wie beim TSV Kottern auch schon, da hat man geführt, aber musste dann 15 Minuten vor Schluss noch das 2:1 hinnehmen und hat dann somit das zweite Saisonspiel leider verloren.
0: Na dann sind wir mal gespannt, wie es für die ganzen Vereine weitergeht. In der Regionalliga ist ja jetzt die Saison offiziell mit dem FC Memmingen gestartet und kommendes Wochenende wird da dann auch überall wieder gespielt und du wirst uns weiterhin auf dem Laufenden halten, oder?
1: Mach ich.
0: Sehr schön. Dann dir einen schönen Feierabend.
1: Dankeschön.
0: Und bis demnächst. Ciao.
1: Jo, ciao.

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2: Ferienstart sorgt für Staugefahr im Allgäu. 7 Einsätze in 4 Tagen für die Bergwacht Hinterstein. Das Wetter? Sehr bewölkt, aber weitgehend trocken. Die Temperaturen liegen bei 19 bis 23 Grad. Ich bin Leon Dauter. Mit Beginn der Sommerferien in Bayern und Baden-Württemberg warnt der ADAC vor vollen Straßen im Allgäu. Besonders betroffen ist die A7 zwischen Ulm und Füssen sowie Richtung Reute. Dort müssen Autofahrer am Wochenende mit Staus und längeren Wartezeiten rechnen. Zusätzlich sorgt eine Sperrung der Fernpassstraße in Tirol am 1. August für Behinderungen. Die B179 ist wegen einer Demonstration am Vormittag komplett gesperrt. Der ADAC empfiehlt, wenn möglich, das erste Ferienwochenende als Reisetag zu vermeiden oder sich vor Fahrtantritt über die aktuelle Verkehrslage zu informieren. Die Bergwacht Hinterstein musste in der vergangenen Woche gleich mehrfach rund um den Schrecksee ausrücken. Zwischen Mittwoch und Samstag wurden die Retter zu 7 Einsätzen gerufen, 4 davon rund um den Schrecksee. Dabei musste unter anderem ein Wanderer mit Kopfplatzwunde und eine Frau mit Kreislaufproblemen per Hubschrauber gerettet werden. Für einen ungewöhnlichen Einsatz sorgten 2 Jugendliche, die wegen einer Schafherde den Notruf wählten, weil sie sich nicht an den Tieren vorbeitrauten. Außerdem rettete die Bergwacht am Großen Wilden einen Vater und seine Tochter aus schwierigem Gelände. Beide waren vom Weg abgekommen und drohten abzustürzen. Verletzt wurde bei dem Einsatz niemand. Baureifes Land ist in Schwaben im Vergleich zu vielen anderen Regionen Bayerns noch vergleichsweise günstig. Nach Angaben des Bayerischen Landesamts für Statistik kostete ein Quadratmeter Bauland im vergangenen Jahr hier durchschnittlich 255 Euro, bayernweit lag der Durchschnitt bei 428 Euro. Am teuersten war Bauland in Oberbayern mit durchschnittlich 1.176 Euro pro Quadratmeter, vor allem wegen der hohen Preise in München. Insgesamt wechselten in Bayern vergangenes Jahr rund 9.580 baureife Grundstücke den Besitzer mit einer Gesamtfläche von etwa 7,9 Millionen Quadratmetern. Mehr als 70 Schülerinnen und Schüler des Valentin-Heider-Gymnasiums in Lindau haben kurz vor den Sommerferien beim Umweltschutz angepackt. Im Rahmen einer Projektwoche zur Klimakrise sammelten die Jugendlichen an mehreren Tagen Müll am Bodenseeufer und auf der Lindauer Insel. Dabei kamen unter anderem hunderte Zigarettenkippen, Plastikverpackungen und Glasflaschen zusammen. Auch kuriose Fundstücke wie Autoreifen, ein Teppich und eine Yogamatte landeten in den Müllsäcken. Organisiert wurde die Aktion vom Bund Naturschutz, unterstützt wurden die Jugendlichen von den Garten- und Tiefbaubetrieben Lindau.
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3: Es ist bewölkt im gesamten Allgäu, dazu weht auch ein bisschen teils kräftigerer Wind mit bis zu 50 km/h zwischen Scheidig und Fronten. Dazu kann es immer mal wieder nass werden, Gewitter können auch mit dabei sein, das Ganze bei Höchstwerten so um die 26 Grad. Am Abend, da beruhigt sich das Wetter dann, nachts wird es auch klar, aber dafür kühl in Richtung Alpentäler bis zu 9 Grad maximal, am Bodensee immerhin bis zu 15 Grad. Morgen der Dienstag dann richtig schön sonnig, ein bisschen Ostwind ist auch mit dabei, es bleibt aber erstmal trocken und es wird auch wieder wärmer bei bis zu 30 Grad. Der Mittwoch dann eigentlich das gleiche Spiel, nur im Laufe des Nachmittags gibt es wieder ein paar Hitzegewitter und das Risiko steigt vor allem über den Allgäuer und Lechtaler Alpen besonders an.
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3: 3:04, Servus auf die Allgäuer Straßen. Und da fangen wir an auf der A7 Füssenreuth Richtung Ulm zwischen dem Kreuz Memmingen und Dettingen an der Iller. 3 Kilometer Stau, hier müsst ihr 8 Minuten draufrechnen. Immer noch mit dabei die A96 München Richtung Lindau zwischen dem Kohlbergtunnel und Erkheim. Hier ein kaputter LKW, der Standstreifen ist deswegen blockiert. Sollte eigentlich ab 2:30 wieder frei sein, aber dauert halt noch ein paar Minuten länger. Dann die B12 Lindau Richtung Kempten zwischen Lindau-Bregenz und Lindau-Dichter Verkehr. Hier sind es 4 Minuten oben drauf. 10 Minuten mehr müsst ihr dann auf der B17 Landsberg Richtung Reute einrechnen zwischen Schwangau und Füssen. Und zwischen Füssen und Halblech bei der B17 Reute Richtung Landsberg. Auch dichter Verkehr hier auch ebenfalls plus 10 Minuten.
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3: Es wird teuer, wenn ihr schneller als 50 bei der Hohenlinde in Isny fahrt. Da ist nämlich ein Blitzer aufgestellt. Dann auf der B465 bei Bad Botzach wird ebenfalls geblitzt. Und am Sportplatz und auf der MM30 jeweils in Memmingen. Noch was anderes gesehen? Staus, Blitzer oder sonstiges? Na, dann immer her damit, natürlich kostenlos unter der 0800 570 80 90.
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3: Und wie wär's mit einer klitzekleinen Kaffeepause nach einer doch schon ein bisschen längeren Mittagspause mit dem Lieblingskollegen in der Küche ein bisschen quatschen und dazu ganz viel gute Launemusik hören, natürlich bei uns hier auf Allgäu-Hit, zum Beispiel mit... Richtig coole Nummer aus dem Jahre 1968 von Steppenwolf, Born to be Wild. Und wer es ein bisschen neuer will, natürlich haben wir da auch alles für euch mit am Start. Die aktuelle von B-Rexa und Fateless, New Religion zum Beispiel, ist dabei. Aber jetzt starten wir erstmal entspannt rein in diesen Montagnachmittag zusammen mit Lux Frequencies und Basti. Head down. Servus.

0: Es wird gedanced an diesem Montagnachmittag hier auf Allgäu Hit. Und ich weiß ja nicht, wie kommt ihr denn zur Arbeit? Eventuell mit dem Auto oder dann doch mit den Öffis? Jeden Tag sitzen auch bei uns im Allgäu unzählige Menschen auf ihnen. Und fast überall sehen sie ähnlich aus. Bunt, wild gemustert und irgendwie doch ziemlich speziell. Die Rede ist von den Sitzen in Bus und Bahn. So wirklich hübsch findet sie kaum jemand. Geht bei diesen wilden Mustern ja aber auch kaum. Und genau das ist aber auch die Absicht.
1: Schon gewusst?
2: Wieso sehen die Sitzbezüge im ÖPNV so komisch aus?
3: Die schrillen Muster und Farben sind tatsächlich mit Absicht so unruhig gestaltet. Flecken, Schmutz und Abnutzungen fallen darauf nämlich deutlich weniger auf als auf einfarbigen Stoffen. Gleichzeitig schrecken die wilden Muster auch von Vandalismus ab. Kritzeleien oder Schmierereien gehen darin nämlich eher unter und wirken deswegen weniger auffällig. Dazu kommt, dass die Stoffe extrem robust sein müssen. Sie sind schnittfest, schwer anzuzünden und halten oft jahrelang tausende Fahrgäste aus. Und auf diesem schmutzabweisenden und robusten Material können die meisten Farben dann nicht richtig gedruckt werden. Da kann ein Grün auch schnell mal einen lila Stich annehmen.
0: Na, dann wissen wir das auch. Danke dir, das war meine Kollegin Pia Wegner, die sich da ein bisschen schlau gemacht hat. Und jetzt wissen wir, wenn wir das nächste Mal dann im Bus sitzen und sonst denken, also so richtig schön schauen die Sitze auch nicht aus. Dass sie wenigstens ihren Sinn haben, dass es so aussieht.

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2: Ich bin Thomas Bleskin. Bundeskanzler Friedrich Merz hat die Verzögerungen bei der Neubesetzung des Verkehrsministeriums bedauert. Der CDU-Chef sagte, wegen der kurzfristigen Abstimmung und der Absage eines möglichen Nachfolgers habe die Entscheidung zunächst nicht öffentlich gemacht werden können.
3: Lassen Sie mich noch einmal daran erinnern, dass der Umbau nach dem Rücktritt von Jens Spahn vom Amt des Fraktionsvorsitzenden notwendig wurde. Wir haben uns den Zeitpunkt und den Anlass nicht ausgesucht, aber es ist uns allen klar, dass eine so wichtige Personalie auch andere Veränderungen nach sich zieht. Ich habe mich außerdem entschieden, diese Gelegenheit zu ergreifen, um Veränderungen an drei zusätzlichen Stellen im Kabinett einzuleiten.
2: Bundeskanzler Merz. Steffen Bilger soll nun Patrick Schnieder als Verkehrsminister ablösen. Persönliche Probleme mit Schnieder gebe es nicht, sagte Merz. Nach dem Anschlag am Rande des Christopher Street Days in Berlin wird über eine mögliche Verschärfung des Terrorstrafrechts diskutiert. Der gestern erschossene Tatverdächtige war den Behörden als Gefährder bekannt und verurteilt. Trotzdem war er auf freiem Fuß.
4: Es gibt noch viele offene Fragen. Der SPD-Innenexperte Fiedler fordert eine genaue Aufarbeitung. Im aktuellen Fall sei nicht das Strafrecht das Problem, möglicherweise dessen Anwendung, sagt er im Radiointerview. Geklärt werden müsse, warum der Tatverdächtige wieder auf freiem Fuß gewesen sei und warum Staatsanwaltschaft und Gericht unterschiedlich entschieden hätten. Der Mann war im Mai wegen der Vorbereitung einer schweren staatsgefährdenden Gewalttat zu 22 Monaten Jugendstrafe verurteilt worden. Allerdings auf Bewährung, er kam auf freien Fuß. Fiedler will nun wissen, wie es zu dieser Entscheidung kam und ob es nach der Haftentlassung Lücken bei der Überwachung gegeben hat. David Riemer, Nachrichtenredaktion.
2: Bei der Bekämpfung der verheerenden Waldbrände in Spanien gibt es Fortschritte, die Regierung warnt aber vor verfrühtem Optimismus. Auch an der französischen Atlantikküste kämpft die Feuerwehr weiter mit einem Großaufgebot gegen den riesigen Waldbrand. Dieser hat sich aber nicht weiter ausgedehnt. Der Leichenpräparator Gunther von Hagens ist tot. Er starb im Alter von 81 Jahren, erfuhr die dpa aus seinem Umfeld. Von Hagens litt schon viele Jahre an einer Parkinson-Erkrankung. Der Mediziner entwickelte in den 70er Jahren in Heidelberg eine Konservierungstechnik von Leichen zu anatomischen Präparaten, die weltweit Millionen durch seine Körperweltenausstellungen bekannt wurde.
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5: mit Leon Dauter. Zum Start der Sommerferien rechnet der ADAC mit deutlich mehr Verkehr auf den Straßen im Allgäu. Besonders die A7 Richtung Füssen und die Fernpassroute könnten am Wochenende durch Staus und eine Sperrung stark belastet sein. Und die Bergwacht Hinterstein musste in den vergangenen Tagen zu 7 Einsätzen ausrücken, 4 davon rund um den Schrecksee. Neben verletzten Wanderern sorgten auch 2 Jugendliche für einen ungewöhnlichen Notruf wegen einer Schafherde.
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6: Es ist grau in grau im gesamten Allgäu. Dazu windet es auch relativ heftig. Vor allem zwischen Scheidig und Pfronten gibt es im Laufe des Nachmittags immer mal wieder Windböen bis zu 50 km/h. Dazu kann es immer mal wieder nass werden, auch ein bisschen gewittern. Das Ganze bei 21 bis maximal 26 Grad. Im Laufe des Abends, da wird es dann langsam besser. Die Nacht ist dann klar und relativ kühl bei 9 bis maximal 15 Grad. Ansonsten morgen der Dienstag ein richtig hochsommerlicher Tag mit ein bisschen Ostwind und warmen bei 26 bis 30 Grad. Selbe Spiel am Mittwoch, da steigt dann am Nachmittag aber wieder das Hitzegewitterrisiko an. So rum.
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6: Um ganz genau 3:04. Servus auf die Allgäuer Straßen. Und da haben wir die A7 Füssen heute Richtung Ulm zwischen dem Grenztunnel Füssen und Nesselwang. Hier dichter Verkehr, da müsst ihr ein paar Minuten draufrechnen. Die B16 Sebastianstraße zwischen der Augsburger Straße und Füssen Erlesholz. Auch hier dichter Verkehr plus 6 Minuten. 10 Minuten dauert es länger auf der B17 Reute Richtung Landsberg zwischen Füssen und Halblech. Dann haben wir auch noch die B19 Kempten Richtung Oberstdorf zwischen Kempten, St. Mangenbrücke und Waltenhofen. Hier dauert 7 Minuten länger. Und 6 Minuten müsst ihr auf der B19 Oberstdorf Richtung Kempten zwischen Waltenhofen und der St. Mangenbrücke einrechnen. Also genau der Gegenrichtung.
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6: Es wird einmal teuer, wenn ihr zu schnell in Sonthofen in der Hans-Böckler-Straße unterwegs seid. Da sind maximal 30 erlaubt, da steht ein Blitzer. In Biesings auf der B308 wird ebenfalls geblitzt. Dann in Meckenbeuren auf der Hauptstraße. Auf der Hohenlinde bei Isny wird auch noch geblitzt. Auf der A96 bei Wangen haben wir auch noch einen stehen. Dann bei Bad Wurzach auf der B465. Und zwei gibt's in Memmingen. Einmal auf der MM30 und am Sportplatz. Habt ihr noch was gesehen? Staus, Blitzer oder sonstiges? Ja, dann jederzeit gerne kostenlos melden. Geht unter 0805 70 80 90.
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6: Servus. Einen wunderschönen Montagnachmittag wünsche ich euch. Und wenn ihr vielleicht so ein bisschen müde seid und euch sagt, okay, oh, ich weiß gar nicht, wie ich jetzt diesen Nachmittag noch rumbringen soll. Wir haben dafür die richtigen Power-Hits für euch am Start. Zum Beispiel mit diesem Bombenhit aus den 80ern hier. Survivor mit Burning Heart habe ich gleich für euch am Start. Und wer es ein bisschen ja, wilder will, hier bitteschön. Walk to the Moon, Shut Up and Dance gibt's gleich nach der aktuellen von Flo.
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Euer Montagnachmittag um 3:15 hier auf Allgäu Hit und da reden wir mal über eine richtige Legende. Tina Turner. Für sie war es das Ende eines Martyriums und der Beginn eines neuen Lebens. Heute, ganz genau vor 20 Jahren, hat sie die Scheidung von ihrem Mann Icky eingereicht. Der hatte sie zwar zum Star gemacht und mit als Duo Icky und Tina Turner etliche Klassiker aufgenommen.

0: Aber Iki hat seine Frau auch das Leben ganz schön zur Hölle gemacht. Also hat Tina einen Schlussstrich gezogen, hat ihn in einer Nacht- und Nebelaktion verlassen und ein paar Wochen später die Scheidung eingereicht. Danach stand sie aber erstmal ein bisschen ja, so da, nämlich ohne Geld und auch ohne ein Zuhause.
1: I had no money, I had no place to go, but I just took a chance. I said the way out is through the door.
0: Tina musste noch einmal ganz von unten anfangen und hatte eine lange Durststrecke vor sich. Aber am Ende hat sie in den 80er Jahren ein triumphales Comeback gefeiert und bewiesen, dass die Trennung von Iki nicht nur wegen der sensationellen Solokarriere die einzig richtige Entscheidung war. Sie hat uns auch ganz viel einzigartige Musik geschenkt. Wie dieser Banger hier aus dem Jahre 1984. What's Love Got to Do With It? Jetzt hier in der Drive Time.

0: Das perfekte Lied, um ein bisschen zu sporteln. One Republic und Run hier auf Algo Hit. Und apropos, wenn ihr Lust auf Bewegung an der frischen Luft und nette Gesellschaft habt, dann macht mit bei der Gesundheitswanderung im Rahmen der Aktion Sport vor Ort mit Gymnastikeinheiten in Wingsbach. Jeden Dienstag ab 17.45 Uhr für etwa so eine Stunde. Treffpunkt ist die Schulturnhalle. Das Angebot ist kostenlos, ohne Anmeldung und für alle geeignet. Einfach vorbeikommen und etwas für Gesundheit, Fitness und vor allem auch gute Gespräche tun.
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2: Ferienstart sorgt für Staugefahr im Allgäu. 7 Einsätze in 4 Tagen für die Bergwacht Hinterstein. Das Wetter? Sehr bewölkt, aber weitgehend trocken. Die Temperaturen liegen bei 19 bis 23 Grad. Ich bin Leon Dauter. Mit Beginn der Sommerferien in Bayern und Baden-Württemberg warnt der ADAC vor vollen Straßen im Allgäu. Besonders betroffen ist die A7 zwischen Ulm und Füssen sowie Richtung Reute. Dort müssen Autofahrer am Wochenende mit Staus und längeren Wartezeiten rechnen. Zusätzlich sorgt eine Sperrung der Fernpassstraße in Tirol am 1. August für Behinderungen. Die B179 ist wegen einer Demonstration am Vormittag komplett gesperrt. Der ADAC empfiehlt, wenn möglich, das erste Ferienwochenende als Reisetag zu vermeiden oder sich vor Fahrtantritt über die aktuelle Verkehrslage zu informieren. Die Bergwacht Hinterstein musste in der vergangenen Woche gleich mehrfach rund um den Schrecksee ausrücken. Zwischen Mittwoch und Samstag wurden die Retter zu 7 Einsätzen gerufen, 4 davon rund um den Schrecksee. Dabei musste unter anderem ein Wanderer mit Kopfplatzwunde und eine Frau mit Kreislaufproblemen per Hubschrauber gerettet werden. Für einen ungewöhnlichen Einsatz sorgten 2 Jugendliche, die wegen einer Schafherde den Notruf wählten, weil sie sich nicht an den Tieren vorbeitrauten. Außerdem rettete die Bergwacht am Großen Wilden einen Vater und seine Tochter aus schwierigem Gelände. Beide waren vom Weg abgekommen und drohten abzustürzen. Verletzt wurde bei dem Einsatz niemand. Baureifes Land ist in Schwaben im Vergleich zu vielen anderen Regionen Bayerns noch vergleichsweise günstig. Nach Angaben des Bayerischen Landesamts für Statistik kostete ein Quadratmeter Bauland im vergangenen Jahr hier durchschnittlich 255 Euro. Bayernweit lag der Durchschnitt bei 428 Euro. Am teuersten war Bauland in Oberbayern mit durchschnittlich 1.176 Euro pro Quadratmeter, vor allem wegen der hohen Preise in München. Insgesamt wechselten in Bayern vergangenes Jahr rund 9.580 baureife Grundstücke den Besitzer, mit einer Gesamtfläche von etwa 7,9 Millionen Quadratmetern. Mehr als 70 Schülerinnen und Schüler des Valentin-Heider-Gymnasiums in Lindau haben kurz vor den Sommerferien beim Umweltschutz angepackt. Im Rahmen einer Projektwoche zur Klimakrise sammelten die Jugendlichen an mehreren Tagen Müll am Bodenseeufer und auf der Lindauer Insel. Dabei kamen unter anderem hunderte Zigarettenkippen, Plastikverpackungen und Glasflaschen zusammen. Auch kuriose Fundstücke wie Autoreifen, ein Teppich und eine Yogamatte landeten in den Müllsäcken. Organisiert wurde die Aktion vom Bund Naturschutz. Unterstützt wurden die Jugendlichen von den Garten- und Tiefbaubetrieben Lindau.
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3: Einige Wolken hängen noch am Allgäuer Himmel. Es kann hier und da auch mal ein bisschen regnen, den Nachmittag über. Und vor allem Richtung Scheidig und Fronten weht ein ganz schön heftiger Wind. Bis zu 50 km/h sind wir dabei. Das ist Westwind an der Stelle mal. Das Ganze bei Höchstwerten um die 26 Grad. Im Laufe des Spätnachmittags und Abends wird es aber dann wieder besser. Im gesamten Allgäu. Nachts wird es dann klar und kühl bei 9 bis maximal 15 Grad. Der Dienstag, der morgige, der ist aber dann wieder richtig, richtig schön mit ganz viel Sonnenschein. Ein bisschen Ostwind ist auch mit dabei und es wird auch wieder richtig warm bei bis zu 30 Grad. Gleiches Spiel dann am Mittwoch, da bleibt es heiß, schön, aber es steigt im Laufe des Nachmittags im gesamten Allgäu wieder ein Hitzegewitterrisiko an.
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3: Mit der B17 Landsberg Richtung Reute zwischen Schwangau und Füssen dichter Verkehr, da plus 10 Minuten rechnen. Dann auch B17 Reute Richtung Landsberg zwischen Füssen und Halblech, hier auch dichter Verkehr, plus 14 Minuten dauert es da länger. Und da haben wir noch die B19 Kempten Richtung Oberstdorf zwischen Kempten, St. Mangbrücke und Waltenhofen, hier der Klassiker. Da braucht es für euch 7 Minuten obendrauf.
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3: Teure Fotos werden gemacht in Sonthofen in der Hans-Böckler Straße, 30er Zone, in Schwangau bei Kröb, auch hier maximal 30 erlaubt. Dann in Memmingen am Sportplatz und auch auf der MM30. In Bad Wurzach wird auf der B465 geblitzt, auf der A96 Höhe Wangen. Und der Michi hat uns noch eingemeldet bei Weingarten bei der Argonnenstraße. So rum, da steht ein mobiler Blitzer. Noch was anderes gesehen, Stausblitzer oder sonstiges, dann jederzeit wieder Michi einfach kostenlos durchklingeln. 0805 70 80 90. Kommt's gut durch.
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3: Servus, einen wunderschönen Montagnachmittag wünsche ich euch. Und es gibt ja wirklich außergewöhnliche Jobs. Vielleicht manche, die man noch gar nie davor gehört hat. Zum Beispiel kann man Obstbaumwart werden. Ja, und dafür gibt es auch eine ganz spezielle Ausbildung, zum Beispiel bei uns im Landkreis Lindau. Was genau dahinter steckt, das klären wir gleich. Aber jetzt gibt es erstmal wieder ganz viel gute Laune-Musik für euren Montagnachmittag. Zum Beispiel mit dem 80er hier. Richtig coole Nummer von Eddie Money, Take Me Home Tonight. Und in der nächsten halben Stunde, wer es vielleicht ein bisschen wilder haben will, auch kein Problem. Justin Bieber zusammen mit Nicki Minaj, Beauty and the Beat, gibt's gleich. Aber jetzt erstmal was Deutsches von Aliva und Apache 207, Wunder.

0: Zusammen mit Jonas und Samba kommen doch richtig schöne Sommer-Vibes auf für diesen Montagnachmittag hier auf Allgäu Hit. Aber nicht nur die Musik kann sehr viel Sommer-Vibes bringen, sondern auch natürlich das Essen, zum Beispiel ein leckeres Eis. Oder wer es gesünder mag, auch ein leckerer Obstsalat. Warum nicht? Und apropos Obst, auch so ein knackiger Apfel frisch vom Baum. Oh, das ist doch wirklich was sehr, sehr Leckeres. Damit aber Obstbäume tatsächlich auch lange und gut Früchte tragen, wollen sie richtig behandelt sein. Im Gegensatz zu Wildpflanzen brauchen gerade veredelte Kulturpflanzen gute Pflege. Und genau dafür gibt es jetzt eine neue Ausbildung, nämlich den sogenannten Obstbaumwart. Ja. Insgesamt 180 Obstbaumwartinnen und Warte sollen in den nächsten Jahren ausgebildet werden. Bernd Brunner, Fachberater für Gartenkultur und Landespflege des Landkreises Lindau.
1: Man muss sich klarstellen, es ist kein Ausbildungsberuf im staatlich anerkannten Sinne, sondern es geht darum, dass die Menschen, die diese Ausbildung machen, eine Qualifizierung erhalten, die vom Landwirtschaftsministerium anerkannt ist, damit sie deren Fördergelder in Anspruch nehmen können.
0: In den vergangenen 5 Jahren wurden in der Region 5000 Streuobstbäume gepflanzt. Weitere sollen hinzukommen. Da wäre es natürlich toll, wenn solche Bäume auch fachmännisch gepflegt werden würden, sagt Brunner. Die Ausbildung umfasst 100 Stunden und dauert 6 Monate.
1: Es gibt natürlich einen großen theoretischen Hintergrund, der wird im Rahmen dieser Ausbildung in Form von Online-Schulungen durchgeführt, weil wir ja in ganz Schwaben aktiv sind und da die Fahrwege oder die Fahraufwände einfach minimieren wollen. Und die praktische Ausbildung ist natürlich der größte Teil und der Schwerpunkt, der findet dann in 3 verschiedenen Bereichen statt.

0: Frage, ob Ehrenamt oder Hauptberuf.
1: Es ist beides denkbar. Natürlich ist es auch für Teilnehmer gedacht, die einfach für sich im Hobbybereich oder im Ehrenamt, bei sich im Verein oder einfach auch in der Gemeinde oder so, einfach vielleicht sich ein bisschen einbringen wollen. Aber es geht natürlich auch darum, dass man Menschen ausbildet mit einem gewissen Qualifikationsgrad. Die Offshore-Pflege ist ja sehr vielseitig und kann man auch sehr tief, sage ich mal, betreiben. Und gerade mit Hinblick auf den Bayerischen Schöpfungspakt wäre es halt wichtig, denn da stehen Fördergelder zur Verfügung, auch für die Pflege. Und da ist es Voraussetzung dafür, dass man gewisse Qualifikationen nachweisen kann und die kann man über diesen Kurs erwerben.
0: Wen diese Ausbildung zum Obstbaumwart interessiert, weitere Infos gibt's natürlich online unter www.gartenbauvereine-schwaben.de.

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3: Ich bin Thomas Beskin. Nach dem mutmaßlich islamistischen Anschlag am Rande des Berliner Christopher Street Days fordert Justizsenatorin Badenberg eine Überprüfung des Jugendstrafrechts. Die CDU-Politikerin sagte, die gesetzlichen Maßstäbe müssten auf ihre Zeitgemäßheit geprüft werden. In vergleichbaren Fällen könnten Täter durch die Anwendung des Erwachsenenstrafrechts härter bestraft werden. Ob die frühere Entscheidung im Fall des Tatverdächtigen falsch gewesen sei, lasse sich jedoch nicht pauschal beurteilen. Bundeskanzler Friedrich Merz hat die Verzögerungen bei der Neubesetzung des Verkehrsministeriums bedauert. Der CDU-Politiker erklärte, wegen der kurzfristigen Abstimmung und der Absage eines möglichen Nachfolgers habe die Entscheidung zunächst nicht öffentlich gemacht werden können.
4: Lassen Sie mich noch einmal daran erinnern, dass der Umbau nach dem Rücktritt von Jens Spahn vom Amt des Fraktionsvorsitzenden notwendig wurde. Wir haben uns den Zeitpunkt und den Anlass nicht ausgesucht, aber es ist uns allen klar, dass eine so wichtige Personalie auch andere Veränderungen nach sich zieht. Ich habe mich außerdem entschieden, diese Gelegenheit zu ergreifen, um Veränderungen an drei zusätzlichen Stellen im Kabinett einzuleiten.
3: Bundeskanzler Merz. Steffen Bilger soll nun Patrick Schnieder als Verkehrsminister ablösen. Persönliche Probleme mit Schnieder gebe es nicht, sagte Merz. Tanken ist wieder etwas günstiger geworden. Laut ADAC kostet ein Liter Super E10 im bundesweiten Schnitt derzeit rund 2,16 Euro, Diesel gut 2,21 Euro.
5: Wer in den vergangenen Tagen getankt hat, dürfte den Unterschied wohl kaum bemerkt haben. Zwar sind die Preise leicht gesunken, der Rückgang ist aber nur minimal. Laut ADAC müssten Benzin und Diesel eigentlich noch günstiger sein. Dass das bisher ausbleibt, liegt aber nicht nur am Ölpreis. Auch die Raffinerien und die Wechselkurse bestimmen mit, was am Ende auf der Anzeigetafel an der Tankstelle steht. Der ADAC sagt trotzdem, die Spritpreise liegen schon seit Wochen auf einem zu hohen Niveau. Zoe Tassovali, Redaktion.
3: Porsche will bis 2035 weitere 5000 Arbeitsplätze in der Region Stuttgart abbauen. Betroffen sind das Stammwerk in Zuffenhausen und das Entwicklungszentrum in Weissach. Im Gegenzug wird die Standortsicherung bis Ende 2035 verlängert. Betriebsbedingte Kündigungen sind ausgeschlossen.
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6: 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Die Wohnanlage in der Immenstädter Straße in Kempten wurde umfassend modernisiert. Durch neue Dämmungen, Fenster und Verbesserungen an der Heiztechnik soll künftig Energie gespart und der Wohnkomfort für die Bewohnerinnen und Bewohner erhöht werden. Und die Bergwacht Oberstdorf hatte in der vergangenen Woche alle Hände voll zu tun und rückte zu 12 Einsätzen aus. Neben mehreren Rettungen per Hubschrauber gab es auch einen tragischen Absturz im Grenzgebiet. Die Einsatzkräfte warnen Wanderer wegen der hohen Temperaturen vor unzureichender Vorbereitung.
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7: Ein paar Wolken sind am Allgäuer Himmel unterwegs. Es gibt auch ein paar sonnige Abschnitte und hier und da kann es auch mal noch kurz regnen. Das Ganze bei 21 bis maximal 26 Grad. Und im Laufe des Nachmittags gibt es auch ein paar stärkere Windböen, vor allem zwischen Scheidig und Pfronten. Am Abend, da wird es dann noch ein Stück besser und nachts wird es dann klar und auch richtig kühl. 9 bis maximal 15 Grad. Aber morgen, der Dienstag, gibt dann sommertechnisch richtig Gas. Es gibt ganz viel Sonne. Ostwind ist auch mit dabei und es wird warm bei bis zu 30 Grad. Am Mittwoch dann das gleiche Spiel. Da steigt dann nur im Laufe des Nachmittags im gesamten Allgäu wieder das Gewitterrisiko an.
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7: Um 4:04, Servus auf die Allgäuer Straßen. Da haben wir die A7 Füssenreute Richtung Ulm zwischen dem Grenztunnel Füssen und eurem Mittelberg dichter Verkehr. Da müsst ihr ein paar Minuten drauf rechnen. 10 Minuten länger dauert es auf der B17 Landsberg Richtung Reute zwischen Schwangau und Füssen. Hier auch dichter Verkehr. Und dann auch auf der Gegenrichtung zwischen Füssen und Schwangau ebenfalls dichter Verkehr. Und zu guter Letzt auch noch die B19 Kempten Richtung Oberstdorf zwischen Kempten, St. Mangenbrücke und Waltenhofen, der Klassiker. Hier staut sich's auch ein bisschen zurück, 6 Minuten oben drauf rechnen.
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7: Teure Fotos werden gemacht. Einmal bei Kröb in Spangau, dann in der 30er-Zone bei Sonthofen in der Hans-Böckler-Straße. Auf der 96 bei Wangen wird ebenfalls geblitzt. Dann in Bad Wurzach auf der B465 und in Memmingen haben wir einen stehen in der Dirrstraße auf der MN30 und dann auch noch in Heimatingen auf der Startstraße 2031. Das war's. Habt ihr noch was gesehen? Staus, Blitzer oder sonstiges? Dann jederzeit gerne kostenlos melden. 0805 70 80 90.
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7: Ja, und bald ist es schon soweit. Die Kiddies können es kaum erwarten im Allgäu. Die Ferien, die großen, die Sommerferien gehen los in Baden-Württemberg. Ein bisschen früher im baden-württembergischen Allgäu als jetzt bei uns im bayerischen Allgäu. Aber am Wochenende sind dann alle unterwegs. Viele dann auch wieder Richtung Süden, vor allem in Richtung Italien. Aber ihr solltet einen Tag auf jeden Fall nicht in eure Reise mit einpacken, den Samstag, weil da gibt's wieder eine Sperre am Fernpass. Was euch da genau erwartet, das klären wir gleich hier in der Drive-Time.
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0: Allgäu Hit Drive Time mit Amy Winehouse, Back to Black. Und meine Kollegin Marion Dahl-Trotz ist bei mir im Studio. Servus.
1: Servus, grüß dich, Niklas. Welcome back.
0: Genau so schaut's aus, weil uns blutet so ein bisschen das Herz als Italien-Liebhaber. Aber ich kam ja jetzt auch am Sonntag erst zurück. Du warst davor in Italien.
1: Genau.
0: Und die Nachricht ist schon für uns schlimm eigentlich, weil der Fernpass wird jetzt dann Anfang August erneut gesperrt. Grund sind angemeldete Versammlungen. Die B179 ist am kommenden Samstag, den 1. August von 9.45 Uhr, also von Viertel vor 10 bis 12 Uhr in beide Richtungen dicht. Auch die Handenjochstraße ist betroffen. Der Landkreis Ostallgäu bittet Reisende deshalb, die Strecke möglichst zu meiden. Und Marion, hast dich mal so ein bisschen schlau gemacht. Die vergangenen Sperrungen haben mir gezeigt, die Auswirkungen können bis ins Ostallgäu reichen. Wie groß ist denn die Sorge vor Verkehrsproblemen diesmal?
1: Die Sorge ist natürlich da, weil der Fernpass, das ist die wichtige Verkehrsverbindung zwischen Deutschland und Österreich. Mhm. Also für alle, die nach Italien wollen, müssen über oder durch den Fernpass fahren. Und gerade in der Ferienzeit, Baden-Württemberg, Bayern sind die letzten beiden Bundesländer, die ja jetzt in dieser Woche dann in die Ferien starten. Da ist jede Menge Urlaubsverkehr unterwegs. Und der Landkreis Ostallgäu hatte bei den vergangenen Sperrungen aber Glück, so eine riesengroßes Verkehrschaos ist Gott sei Dank auch ausgeblieben. Das lag natürlich auch daran, dass viele Menschen ihre Fahrten angepasst oder die Strecke dann auch weiträumig umfahren haben.
0: Genau, und auch der Ostallgäuer Landrat Bernd Staffner bedankt sich bei den Reisenden für dieses Verhalten. Gleichzeitig findet er aber auch deutliche Worte in Richtung der Demonstrierenden. Was kritisiert er denn genau?
1: Der Stapfner sagt, dass das Versammlungsrecht selbstverständlich ein sehr, sehr hohes Gut sei. Seine Kritik richtet sich aber gegen die Wahl des Zeitpunkts und auch die Folgen der Aktionen. Er bemängelt, dass vor allem zu Ferienzeiten wichtige Verkehrsachsen blockiert werden und dadurch viele, viele Menschen betroffen sind, die mit dem eigentlichen Thema der Demonstrationen ja nichts zu tun haben. Mhm. Er sagt sinngemäß, Protest dürfe nicht dazu führen, dass gezielt zusätzliche Verkehrsprobleme entstehen.
0: Jetzt ist die Sperrung ja zeitlich begrenzt. Was sollten Autofahrer denn beachten?
1: Wichtig ist vor allem, sich ein gutes Stück vorher zu informieren und die Sperrung bei der Reiseplanung mit einzukalkulieren, also das mit einzubauen. Wer kann, sollte tatsächlich den Bereich rund um den Fernpass in dieser Zeit meiden oder alternative Routen nutzen. Und gerade weil der Ferienverkehr und mögliche Ausweichstrecken da zusammenfallen, lohnt es sich, etwas mehr Zeit mit einzuplanen.
0: Also wer am Samstag unterwegs ist, sollte den Fernpass möglichst umfahren und sich vorher über die Verkehrslage informieren. Und auch wir natürlich hier auf Allgäu Hit werden euch stetig ein bisschen auf dem aktuellsten Stande halten. Danke dir, Marion, fürs Update.
1: Bitteschön, sehr gerne.
0: Und wir zwei haben, glaube ich, es gut gemacht, das Ganze ein bisschen zu umfahren.
1: Wir haben das sehr großräumig umfahren, ja.

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1: Einmal eine Gefahrenmeldung, bitte aufgepasst. Im Kreis Oberallgäu B19 Oberstdorf-Kempten zwischen Sonthofen und der Einfahrt Martinszell in beide Richtungen Gefahr. Da kommt euch ein Falschfahrer entgegen. Nicht überholen und vorsichtig auf beiden Richtungsfahrbahnen fahren. Ich wiederhole nochmal. Im Kreis Oberallgäu bei der B19 Oberstdorf-Kempten zwischen Sonthofen und der Einfahrt Martinszell in beiden Richtungen. Achtung, hier kommt ein Geisterfahrer entgegen. Überholt nicht und passt bitte besonders auf.

0: 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Immer weg, Billy Dancer. Und wer vielleicht noch einen Tipp bräuchte für die kommenden Tage, ja, da gibt's was richtig Romantisches. Wenn der Vollmond über Oberreuth aufgeht, wird das Freibad zur besonderen Sommerkulisse. Am 29. Juli heißt es ab 19 Uhr Schwimmen bei Mondschein mit stimmungsvoller Live-Musik des Duos Seasighten. Genießt einen lauen Sommerabend im Wasser und lasst den Tag ganz entspannt ausklingen.
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0: Und wir schauen wieder ins Allgäu-Hit-Verkehrszentrum. Hier die Entwarnung im Kreis Oberallgäu bei der B19 Oberstdorf Richtung Kempten. Zwischen Sonthofen und Einfahrt Martinszell. Hier in beiden Richtungen jetzt keine Gefahr mehr durch ein entgegenkommendes Fahrzeug. Also hier wieder freie Fahrt voraus. Dafür haben wir aber eine Warnung im Kreis Oberallgäu bei der B19 Oberstdorf Kempten. Zwischen Sonthofen und Einfahrt Martinszell. Hier sind in beiden Richtungen jetzt Fahrradfahrer auf der Fahrbahn unterwegs. Also hier bitte besonders Obacht geben.

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2: Kemptener Wohnanlage erhält umfassende Modernisierung. Bergwacht Oberstdorf mit 12 Einsätzen in einer Woche gefordert. Das Wetter? Teils sonnig, teils bewölkt. Bei Höchstwerten von 23 Grad. Ich bin Leon Dauter. Eine Wohnanlage in der Immenstädter Straße in Kempten ist energetisch modernisiert worden. Das Wohnungsunternehmen Vonovia hat dafür mehr als 430.000 Euro investiert. Gedämmt wurden unter anderem Dächer, Fassaden und Kellerdecken. Außerdem wurden neue Fenster eingebaut und die Heizungsanlage optimiert. Die Maßnahmen sollen den Energieverbrauch senken und für ein besseres Wohnklima sorgen. Zusätzlich wurden unter anderem Balkone, Treppenhäuser und die Außenanlage instand gesetzt. Vonovia sieht die Modernisierung als Beitrag zu mehr Klimaschutz und höherem Wohnkomfort für die Bewohnerinnen und Bewohner. Die Bergwacht Oberstdorf blickt auf eine einsatzreiche Woche zurück. Insgesamt 12 Mal mussten die Retter ausrücken, darunter mehrere Hubschraubereinsätze. Besonders tragisch war ein Absturz am Schlappholtkopf im Grenzgebiet. Eine Frau verstarb noch an der Unfallstelle, ihr Ehemann wurde unverletzt ins Tal gebracht. Weitere Einsätze gab es unter anderem am Rubihorn, Nebelhorn und an der Kemptner Hütte. Außerdem half die Bergwacht erschöpften Wanderern, einem gestürzten Mountainbiker und Menschen mit medizinischen Problemen. Die Retter empfehlen angesichts der warmen Temperaturen, Touren früh zu starten und ausreichend Wasser mitzunehmen. Eine Spendenaktion aus Buchloe kommt jetzt Schlaganfallpatienten am Klinikum Kaufbeuren zugute. Durch einen Flohmarkt in einem leerstehenden Geschäft konnten Ursula Bischoff, Mehmet Dakci und Christiane Schuster mehr als 11.000 Euro sammeln. Auslöser für die Aktion war ein Schlaganfall in Dakcis Familie. Mit dem Geld wird nun ein elektrischer Mobilisationsstuhl für die Stroke Unit angeschafft. Dieser soll Patienten nach einem Schlaganfall eine frühere und schonendere Mobilisation ermöglichen und damit die Genesung unterstützen. Die M&E-Klinikgruppe Enzensberg aus dem Allgäu hat beim diesjährigen DGCH-Organspendelauf erneut die größte Teilnehmergruppe gestellt. Insgesamt 595 Mitarbeiter aus den verschiedenen Fachkliniken gingen an den Start und machten auf die Bedeutung der Organspende aufmerksam. An der Aktion beteiligten sich weltweit mehr als 3000 Menschen, darunter auch Transplantierte und Unterstützer. Die Klinikgruppe möchte mit der Teilnahme dafür sensibilisieren, dass Organspenden Leben retten können und sich jeder frühzeitig mit dem Thema auseinandersetzen sollte.
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3: Ja, einige Wolken sind im Allgäu unterwegs. Es kann hier und da auch noch ein bisschen nass werden. Die Sonne spitzelt auch durch und es ist ein bisschen windig, vor allem zwischen Scheidig und Fronten. Das Ganze bei 21 bis maximal 26 Grad. Aber in Richtung Abend, da wird es dann schon wieder besser. Aus Westen her gibt es eine Wetterbesserung im gesamten Allgäu. Es wird auch deutlich kühler, nachts zumindest. Richtung Alpentäler 9 und Bodensee haben wir dann immerhin doch schon 15 Grad. Morgen der Dienstag dann richtig hochsommerlich bei bis zu 30 Grad. Es bleibt auch den ganzen Tag über trocken. Anders schaut es da Mittwoch aus. Da bleibt es zwar auch schön und heiß, aber im Laufe des Nachmittags steigt dann wieder das Hitzewettergerisiko an.
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3: Da weiterhin aufgepasst im Kreis Oberallgäu auf der B19 Oberstdorf Richtung Kempten zwischen Sonthofen und der Einfahrt Martinszell. In beide Richtungen hier Gefahr durch Fahrradfahrer auf der Fahrbahn. Dann die B17 Landsberg Richtung Reute zwischen Schwangau und Füssen, dichter Verkehr, hier 10 Minuten drauf rechnen. Und die B19 Kempten Richtung Oberstdorf, der Klassiker haben wir hier mit dabei, zwischen Kempten, St. Mangenbrücke und Waltenhofen. Auch hier ein bisschen mehr oben drauf rechnen wegen dichtem Verkehr.
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3: In Kröp bei Schwangau wird geblitzt, 30er Zone. Dann in Kaufbeuren in der Mindelheimer Straße haben wir ebenfalls einen Blitzer stehen. In Sonthofen wird in der Hans-Böckler Straße geblitzt und auf der 96 Höhe Wangen. Noch was anderes gesehen, Staus, Blitzer oder sonstiges, jederzeit gerne kostenlos melden. 0800 5 70 80 90. Ansonsten überall da, wo es geht, eine gute und vor allem sichere Fahrt euch.
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3: Und wie schaut's bei euch aus? Seid ihr Theaterfreaks? Weil das Stadttheater Kempten bietet dieses Jahr wirklich einen richtig tollen Märchensommer an. Und der Titel ist Die Bremer Stadtmusikanten. Wird alles neu vertont und da gab es jetzt die Premiere heute beim Kaffeeklatsch. Haben uns die Theaterdirektorin besucht und auch ein bisschen hinter die Kulissen schauen lassen. Dazu gleich mehr hier in der Drive-Time. Wir gucken nochmal zurück und davor gibt's natürlich ganz viel gute Laune-Musik, zum Beispiel mit diesem Banger hier aus den 80ern. Shadow on the Wall gibt's gleich und wer es ein bisschen für einen Hüftschwung was braucht, haben wir natürlich auch mit am Start. Shakira mit Whenever, Wherever gibt's auch gleich. Jetzt aber erstmal Crying on the Dance Floor. Schönen Montagnachmittag.

0: Gut gelaunt geht's durch diesen Montagnachmittag zusammen mit Bruno Mars und Treasure. Und wir schauen jetzt mal ein bisschen zum Theater. Silvia Armbruster ist das kreative Herz des Kemptner Theaterlebens und begeistert das Allgäu jeden Sommer aufs Neue, unter anderem mit Open-Air-Aufführungen auf der Burghalde, dem Märchensommer. Diesmal mit dem Titel Die Bremer Stadtmusikanten, das Ganze neu vertont. Die Story vom Esel, Hund, Katze und Hahn kommt auch richtig gut an. Das hat die Theaterdirektorin heute im Kaffeeklatsch erzählt.
1: Die Bürgermeisterin von Bremen reist durch Kempten und lädt ein zum Gesangswettbewerb in Bremen. Der Gewinn dieses Gesangswettbewerbs ist ein Haus in Bremen. Und das ist ja das Problem der vier Tiere, dass sie heimatlos sind. Und nun müssen sich diese vier Tiere irgendwie darauf einigen, was sie gemeinsam singen, weil die

0: Burghalde. Sehr abwechslungsreich wird dann das Ganze im Herbst im Theater. Der neue Spielplan hält einige Überraschungen bereit.
1: Wir eröffnen mit Liebe und Anarchie. Das ist nach einem Film von Lina Wertmüller über einen Attentäter in Rom, der versucht, Mussolini umzubringen und unterschlüpft, was in Italien tatsächlich eine historisch authentische Situation ist. Er schlüpft im Bordell unter, weil die italienischen Faschisten sind offensichtlich immer nach den Sitzungen ins Bordell. Und der Widerstand hat sich viel im Bordell formiert, weil da haben Prostituierte undercover gearbeitet.
0: Na, das sind mal Aussagen. Der Theaterherbst im Tick, also im Theater in Kempten, wird richtig spannend. Wie Harald Schmidt da reinpasst. Das ganze Gespräch gibt's wie immer zum Nachhören mit Theaterchefin Silvia Ambruster auf unserer Homepage allgäuhit.de. Gewaltfrei kommunizieren. Falls ihr euch jetzt denkt, dass ihr sowieso immer gewaltfrei kommuniziert, könnte der Kaffeeklatsch morgen interessant sein. Zu Gast ist Maike Breitfeld, Trainerin für gewaltfreie Kommunikation. Welche 4 sollen berücksichtigt werden? Morgen gibt's die Infos dazu, wie immer zwischen 9 und 10 Uhr mit meiner Kollegin Marion Daltrozzo.

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2: Ich bin Thomas Pleskin. Bundeskanzler und CDU-Chef Friedrich Merz krempelt das Personal in seiner Partei, der Fraktion und in der Regierung weiter um. Innerparteilichen Ärger gibt es vor allem, nachdem der Kanzlerverkehrsminister Patrick Schnieder rausgeworfen hat.
3: Der bisherige parlamentarische Geschäftsführer Steffen Bilger soll neuer Verkehrsminister werden. Amtsvorgänger Schnieder stammt aus Rheinland-Pfalz. Dessen CDU-Landesverband hat wegen der Art und Weise des Rauswurfs nun ein geplantes Treffen mit dem Kanzler abgesagt. Begründung: Vertrauensverlust und mangelnde Wertschätzung. Auch in den Ostverbänden der CDU rumort es gewaltig, der Ärger über Merz wird größer. Durch die Personalrochade ist es fast unmöglich, sich am Wahlkampfstand auf Landesthemen zu konzentrieren. Das sagte Sachsen-Anhalts Ministerpräsident Schulze im Radiointerview. Dort wird Anfang September ein neuer Landtag gewählt. David Riemer, Nachrichtenredaktion.
2: Nach dem mutmaßlich islamistischen CSD-Anschlag fordert Berlins Justizsenatorin Badenberg eine Überprüfung des Jugendstrafrechts. Die CDU-Politikerin sagte im ARD-Morgenmagazin, die gesetzlichen Maßstäbe müssten auf ihre Zeitgemäßheit geprüft werden. In vergleichbaren Fällen könnten Täter durch die Anwendung des Erwachsenenstrafrechts härter bestraft werden. Ob die frühere Entscheidung im Fall des Tatverdächtigen falsch gewesen sei, lasse sich jedoch nicht pauschal beurteilen. Tanken ist wieder etwas günstiger geworden. Laut ADAC kostet ein Liter Super E10 im bundesweiten Schnitt derzeit rund 2,16 Euro, Diesel gut 2,21 Euro.
4: Wer in den vergangenen Tagen getankt hat, dürfte den Unterschied wohl kaum bemerkt haben. Zwar sind die Preise leicht gesunken, der Rückgang ist aber nur minimal. Laut ADAC müssten Benzin und Diesel eigentlich noch günstiger sein. Dass das bisher ausbleibt, liegt aber nicht nur am Ölpreis. Auch die Raffinerien und die Wechselkurse bestimmen mit, was am Ende auf der Anzeigetafel an der Tankstelle steht. Der ADAC sagt trotzdem, die Spritpreise liegen schon seit Wochen auf einem zu hohen Niveau. Zoe Tassovali, Redaktion.
2: Porsche will bis 2035 weitere 5000 Arbeitsplätze in der Region Stuttgart abbauen. Betroffen sind das Stammwerk in Zuffenhausen und das Entwicklungszentrum in Weissach. Im Gegenzug wird die Standortsicherung bis Ende 2035 verlängert. Betriebsbedingte Kündigungen sind ausgeschlossen. Der Abbau soll vor allem über Altersteilzeit, Fluktuation und freiwillige Aufhebungsverträge erfolgen.
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5: 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Die Wohnanlage in der Immenstädter Straße in Kempten wurde umfassend modernisiert. Durch neue Dämmungen, Fenster und Verbesserungen an der Heiztechnik soll künftig Energie gespart und der Wohnkomfort für die Bewohnerinnen und Bewohner erhöht werden. Und die Bergwacht Oberstdorf hatte in der vergangenen Woche alle Hände voll zu tun und rückte zu 12 Einsätzen aus. Neben mehreren Rettungen per Hubschrauber gab es auch einen tragischen Absturz im Grenzgebiet. Die Einsatzkräfte warnen Wanderer wegen der hohen Temperaturen vor unzureichender Vorbereitung.
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6: Es klart schon immer weiter auf im gesamten Allgäu. Ein paar Wolken sind noch unterwegs und vor allem Richtung Scheidung um Fronten. Na, da ist es vielleicht ein bisschen weniger bei bis zu 50 km/h. Regen und Gewitter sind auch noch teils, aber nur noch wenig möglich, weil es ziehen ja immer mehr weitere Wolken weg. Es wird immer schön im gesamten Allgäu. Im Abend wird es dann noch ein Tick besser und nachts, da klappt es dann ganz auf. Es wird aber auch kühl bei 9 bis maximal 15 Grad. Morgen heißt es dann Hochsommer pur bei bis zu 30 Grad. Es ist den ganzen Tag über schön mit ein bisschen Ostwind. Gleich ja dann auch am Mittwoch, aber im Laufe des Nachmittags, da steigt dann wieder das Gewitterrisiko an.
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6: Um ganz genau 4 Minuten nach 5. Servus auf die Allgäuer Straßen und da immer noch die Gefahr im Kreis Oberallgäu auf der B19 Oberstdorf Richtung Kempten. Zwischen Sonthofen und der Einfahrt Martinszell in beiden Richtungen Gefahr durch Fahrradfahrer auf der Wabern. Also hier besonders Obacht geben, dass es da zu keinem Unfall kommt. Weiter auf der B12 Buchloe Richtung Kempten. Zwischen Kempten und der Innenstadt dichter Verkehr plus 5 Minuten. Dann die B17 Landsberg Richtung Reute zwischen Spangau und Füssen. Hier auch dichter Verkehr, da 10 Minuten draufrechnen. Die B19 Kempten Richtung Oberstdorf zwischen St. Mangenbrücke in Kempten und auch in Waldenhofen dichter Verkehr. Hier sind es 8 Minuten obendrauf. Gegenrichtung, da sind es 6 Minuten mehr. Und zu guter Letzt haben wir noch die B308 Hindelang-Oberjoch Richtung Lindau zwischen Hindelang und Sonthofen. Da auch dichter Verkehr, da braucht es aber gerade mal 5 Minuten mehr. Und hier kommt auch noch die Entwarnung der Gefahrenmeldung im Kreis Oberallgäu bei der B19 Oberstdorf Richtung Kempten zwischen Sonthofen und Einfahrt Martinszell. Die Fahrradfahrer sind hier nicht mehr unterwegs, das heißt für euch ab jetzt wieder freie Fahrt voraus.
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6: Es wird teuer, wenn ihr zu schnell in Sonthofen in der Hans-Böckler-Straße unterwegs seid. Da werden teure Fotos in der 30er-Zone gemacht. Dann bei Gröbin-Schwangau wird ebenfalls geblitzt. In Kaufbeuren in der Mindelheimer Straße steht auch einer. In Memmingen in der Dürrstraße wird geblitzt und auch auf der MM30. Da haben wir noch einen stehen bei Bad Wurzach auf der L314 und auch auf der A96 Höhe Wangen wird ebenfalls nochmal geblitzt. Das war's jetzt aber. Solltet ihr noch was anderes gesehen haben, Staus, Blitzer oder sonstiges, dann jederzeit gerne durchklingeln. Geht easy unter der 0805 70 80 90.
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6: Und es ist doch einfach herrlich hier. Und jetzt schon wieder die Sonne scheint. Das heißt, am Abend kann man auch mal gerne eine Runde in Richtung Biergarten drehen. Oder einfach nach der Arbeit auch noch vielleicht ein bisschen sich sonnen lassen und am See oder auch eine Runde joggen gehen am See. Aber bleibt's denn so schön und vor allem auch jetzt dann, wenn die Sommerferien losgehen? Wie wird's da Wetter bei uns im Allgäu? Das klären wir gleich in einer knappen Viertelstunde hier auf Allgäu Hit.
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0: Die Lena, Traffic Lights, an eurem Montagnachmittag hier auf Allgäu Higgt. Und es ist ja ziemlich windig zurzeit, wenn wir uns das Wetter anschauen. Der Sommer hat wieder einen kleinen Knick. Diesen dürfen wir ausnutzen, um noch mal richtig durchzuatmen. Es soll nämlich wieder heiß werden. Die letzte Woche vor den Sommerferien bringt uns bald große Hitze. Mehr darüber erfahren wir jetzt mit unserem Kollegen aus der Wetterredaktion, Kai Zorn. Servus Kai.
1: Servus.
0: Heute sind wir ja noch mal ein bisschen gemäßig in die neue Woche gestartet. Wolken gab es viele, es war auch ein bisschen nass. Ab Dienstag wird es dann sonnig, oder?
1: Super sonnig. Der Dienstag bringt strahlenden Sonnenschein, der Mittwoch bringt strahlenden Sonnenschein. Auch am Donnerstag und Freitag bleibt es sonnig, wobei hier jeweils nachmittags und abends einzelne, teilweise heftige Hitzegewitter dabei sein können. Mhm. Am Dienstag liegen die Temperaturen grob so zwischen 25 und etwas über 30 Grad. Ab Mittwoch geht es dann auf über 30 und ab Donnerstag auf um und über 35 Grad. In den heißesten Ecken des Freistaates wird wohl eine 4 vorne sein. Bis zu 40, 41 Grad sind beispielsweise in Unterfranken drin.
0: Aber hält das sonnig heiße Wetter am Wochenende dann noch an?
1: Das Wochenende wird heiß weitergehen mit Temperaturen von so grob zwischen 28 und 38 Grad, mit viel Sonnenschein, aber auch jeweils gegen Abend mal Hitzegewitter.
0: Okay, nächste Woche geht's ja dann in die Sommerferien schon rein. Was macht denn der Trend da?
1: Die Sommerferien werden zum Start sehr heiß losgehen mit weit über 30, teilweise über 35 Grad. Dann folgen aber Schauer und Gewitter mit einer Abkühlung und tendenziell werden die Sommerferien 2026 wohl wechselhafter ausfallen, mit mal Temperaturen von so 20 bis 25 Grad und Schauern und Gewittern, dann wieder Badewetterphasen dazwischen mit 25 bis über 30 Grad, wo auch längere Zeit die Sonne scheint, aber es wird immer wieder einen Wechsel geben.
0: Also wer wirklich Sommer pur haben will während den Sommerferien, sollte vielleicht die ersten ein, zwei Wochen hier bei uns bleiben, dann hat er da auch tolles Wetter und dann ein paar Wochen in den Süden gehen. Da scheint dann meist durchgehend die Sonne und dann gibt es dazu auch noch das tolle Meer. Ah, einfach herrlich. Danke dir, Kai, fürs Update. Servus.
1: Nicht zu danken. Schöne Woche.
0: Danke dir auch. Und bei uns gibt es mal ein bisschen Sommerferien mit italienischer Musik von Zero Assoluto. Per dimenticare. Allora.

0: Neue Musik von Sky Newman, Man of the House, an diesem Montagnachmittag auf Algorit. Und falls ihr am Mittwoch noch ein bisschen Zeit habt, also den kommenden, den 29. Juli, dann schaut doch in Lindau vorbei. Lindau feiert nämlich wieder sein traditionsreiches Kinderfest. Ein besonderer Tag für die ganze Stadt. Festlich gekleidete Kinder, Musikzüge, Fahnen und das gemeinsame Singen von Lindau hoch sorgen auf der Insel für eine einzigartige Atmosphäre. Am Nachmittag laden in den Stadtteilen Spiele, Karussells und Festzelte zum Mitfeiern ein. Ein echtes Lindauer-Erlebnis für Jung und Alt.
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2: Kemptener Wohnanlage erhält umfassende Modernisierung. Bergwacht Oberstdorf mit 12 Einsätzen in einer Woche gefordert. Das Wetter? Teils sonnig, teils bewölkt. Bei Höchstwerten von 23 Grad. Ich bin Leon Dauter. Eine Wohnanlage in der Immenstädter Straße in Kempten ist energetisch modernisiert worden. Das Wohnungsunternehmen Vonovia hat dafür mehr als 430.000 Euro investiert. Gedämmt wurden unter anderem Dächer, Fassaden und Kellerdecken. Außerdem wurden neue Fenster eingebaut und die Heizungsanlage optimiert. Die Maßnahmen sollen den Energieverbrauch senken und für ein besseres Wohnklima sorgen. Zusätzlich wurden unter anderem Balkone, Treppenhäuser und die Außenanlage instand gesetzt. Vonovia sieht die Modernisierung als Beitrag zu mehr Klimaschutz und höherem Wohnkomfort für die Bewohnerinnen und Bewohner. Die Bergwacht Oberstdorf blickt auf eine einsatzreiche Woche zurück. Insgesamt 12 Mal mussten die Retter ausrücken, darunter mehrere Hubschraubereinsätze. Besonders tragisch war ein Absturz am Schlappholtkopf im Grenzgebiet. Eine Frau verstarb noch an der Unfallstelle, ihr Ehemann wurde unverletzt ins Tal gebracht. Weitere Einsätze gab es unter anderem am Rubihorn, Nebelhorn und an der Kemptner Hütte. Außerdem half die Bergwacht erschöpften Wanderern, einem gestürzten Mountainbiker und Menschen mit medizinischen Problemen. Die Retter empfehlen angesichts der warmen Temperaturen, Touren früh zu starten und ausreichend Wasser mitzunehmen. Eine Spendenaktion aus Buchloe kommt jetzt Schlaganfallpatienten am Klinikum Kaufbeuren zugute. Durch einen Flohmarkt in einem leerstehenden Geschäft konnten Ursula Bischoff, Mehmet Dakci und Christiane Schuster mehr als 11.000 Euro sammeln. Auslöser für die Aktion war ein Schlaganfall in Dakcis Familie. Mit dem Geld wird nun ein elektrischer Mobilisationsstuhl für die Stroke Unit angeschafft. Dieser soll Patienten nach einem Schlaganfall eine frühere und schonendere Mobilisation ermöglichen und damit die Genesung unterstützen. Die M&E Klinikgruppe Enzensberg aus dem Allgäu hat beim diesjährigen DGCH Organspendelauf erneut die größte Teilnehmergruppe gestellt. Insgesamt 595 Mitarbeiter aus den verschiedenen Fachkliniken gingen an den Start und machten auf die Bedeutung der Organspende aufmerksam. An der Aktion beteiligten sich weltweit mehr als 3000 Menschen, darunter auch Transplantierte und Unterstützer. Die Klinikgruppe möchte mit der Teilnahme dafür sensibilisieren, dass Organspenden Leben retten können und sich jeder frühzeitig mit dem Thema auseinandersetzen sollte.
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3: Die Sonne, sie ist so langsam ein bisschen zurückgekommen. Ein paar Wolken sind auch noch mit dabei, aber es wird immer besser. Das Ganze bei Höchstwerten so um die 26 Grad. Bei Scheidegg oder auch Bronten, da kann es noch ein bisschen stärker winden, aber der lässt dann auch nach im Laufe der nächsten Stunden der Wind. Am Abend, da wird es dann noch ein Tück besser und nachts, da ist es dann klar, aber relativ kühl bei 9 Grad in Richtung Alpenzähler und 15 Grad in Richtung Bodensee. Morgen, der Donnerstag, dann Sonnenschein pur mit ein bisschen Ostwind, es bleibt aber trocken und es wird wieder deutlich wärmer bei bis zu 30 Grad. Gleiches Spiel auch am Mittwoch, auch ganz viel Sonnenschein mit dabei, aber in Richtung Nachmittag steigt dann wieder das Hitzegewitterrisiko im gesamten Allgäu an.
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3: Um 4 Minuten nach 6 mit der B17 Landsberg Richtung Reute zwischen Schwangau und Füssen. Dichter Verkehr hier, Zeitverlust 10 Minuten. 9 Minuten müsst ihr oben drauf rechnen auf der B19 Kempten Richtung Oberstdorf zwischen Kempten-St. Mangbrücke und Waltenhofen. Und ein bisschen mehr müsst ihr auch einrechnen auf der A7 Füssen-Reute Richtung Ulm zwischen Füssen und Nesselbank. Da ist auch dichter Verkehr.
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3: Es wird geblitzt. In Memmingen auf der MM30 und in der Dirrstraße. Auf der A96 Höhe Wangen steht ebenfalls ein Blitzer. Dann auch in Kröp bei Spangau. Und dann haben wir noch einen stehen bei Hofen. Besser gesagt bei Wald auf der... Na, da ist der Straßenname nicht dabei. Na, in der Nähe auf der ORL 23. Also hier auch nicht schneller fahren als 50. Noch was anderes gesehen. Staus, Blitzer oder sonstiges sind 0805 70 80 90 kostenlos natürlich.
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3: Servus, einen wunderschönen Montagnachmittag euch. Und wer morgen mehrere Menschen auf der Straße sieht, ja, das liegt dran, dass wieder gestreikt wird. Die dritte Verhandlungsrunde von der NGD oder besser gesagt bei der Milchwirtschaft ist nämlich leider gescheitert. Das heißt, die Gewerkschaft Nahrungsgenussgaststätten ruft zu weiteren Streiks auf. Was genau geplant ist und vor allem, wie es jetzt auch mit den Verhandlungen weitergeht. Das klären wir gleich hier in der Drive Time. Jetzt geht's erstmal entspannt rein mit der aktuellen von Taylor Swift.

0: Offenbach, französisches DJ-Duo Wasted Love hier auf Allgäu Hits. Und ja, nach dem Scheitern der dritten Verhandlungsrunde steht der Region der heftigste Milchwarenstreik bevor. Die Gewerkschaft Nahrung Genussgaststätten, kurz angegeben, macht ernst und ruft morgen zu einer zentralen Großkundgebung direkt hier bei uns in Kempten auf. Joschka Ebel ist Geschäftsführer der NGG Region Allgäu. Warum eskaliert die Situation jetzt so massiv?
1: Wir haben inzwischen drei Verhandlungsrunden hinter uns. Wir haben im Juni angefangen und haben jetzt nach der dritten Verhandlung immer noch kein neues Angebot gegenüber der ersten Verhandlung auf dem Tisch liegen. Die Arbeitgeber haben in der ersten Verhandlung im Juni schon 2,1% auf 13 Monate angeboten. Das hat die Tarifkommission damals abgelehnt und hat es natürlich in der dritten Verhandlung, als das Angebot dann nicht besser geworden ist, auch wieder abgelehnt. Und nachdem wir bereits lange Warnstreiks gemacht haben vor der dritten Verhandlung, bleibt jetzt letztendlich nichts anderes übrig, als eben dann auch nochmal rauszugehen auf die Straße und zu sagen, wir brauchen eine deutliche Lohnsteigerung, wir brauchen Entlastung für die Kolleginnen und Kollegen.
0: Die NGG fordert unter anderem 4,1% mehr Lohn. Die Gegenseite bietet rund 2%. Warum reicht denn das nicht?
1: Na, wir haben aktuell ja eine Inflationsrate, die Richtung 3% schielt. Natürlich gab es auch wahrscheinlich durch den Tankrabatt nochmal eine kurzzeitige Entspannung, was die Inflationsrate angeht. Aber wir werden auch aufs Jahr gesehen bei den 3% circa landen. Und da reicht natürlich ein Angebot von 2,1%, das ja auch nochmal auf eine längere Laufzeit geht, nicht aus, um alleine schon die Kostensteigerungen, die die Kolleginnen und Kollegen ja verarbeiten müssen, im Privaten irgendwie aufzufangen.
0: Es war ja auch angekündigt, wir werden massiv auf die Straße gehen. Wie groß wird denn das morgen in Kempten? Wer ist da alles mit dabei?
1: Ja, wir haben alle Betriebe, die tarifgebunden sind, im Allgäu aufgerufen zum Warnstreik. Das geht also über die Hochlandbetriebe, Karwendel, Nestle in Biesenhofen und andere. Die sind alle zum Warnstreik aufgerufen, werden alle zentral auch nach Kempten kommen zur Kundgebung mit Bussen. Und wir werden dann auch einen Demozug durch die Kemptener Innenstadt machen, am Haus der Milchwirtschaft vorbei, um eben auch nochmal öffentlichkeitswirksam darauf aufmerksam zu machen, dass das, was aktuell passiert in der Tarifrunde, einfach überhaupt nicht ausreicht.
0: Und dann kommt der Demozug am Hildegardplatz an. Da wird's dann richtig laut. Triller pfeifen und es wird auch eine Ansprache geben, oder?
1: Ja, richtig. Alle Betriebe, die tarifgebunden sind, werden da zusammenkommen. Man kann mit 800 Leuten wahrscheinlich gut rechnen. Und nach dem Demozug wird es natürlich auch nochmal eine Abschlusskundgebung am Hildegardsplatz geben, wo natürlich auch nochmal inhaltlich das bisher Geschehene aufgearbeitet wird, wo nochmal klar gemacht wird, wir brauchen deutlich mehr und dass die Kolleginnen und Kollegen natürlich dann auch mit einem guten Gefühl nach Hause fahren können, dass wir jetzt für die vierte Verhandlungsrunde im August da auch gerüstet sind.
0: Nach gescheiterten Tarifverhandlungen macht die Gewerkschaft NGG also ernst und legt morgen mit einer Großkundgebung in Kempten die Arbeit nieder. Die Kundgebung startet um 8.30 Uhr vormittags auf dem Hildegardplatz. Ab 9.30 Uhr zieht der Protestzug dann durch die gesamte Innenstadt Kempten.

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2: Ich bin Thomas Blisken. Nach dem mutmaßlich islamistischen Anschlag auf den Berliner Christopher Street Day hat der Deutsche Städtetag dazu aufgerufen, Offenheit und Freiheit zu verteidigen. Städtetagspräsident Burkhard Jung sagte, die Städte täten alles, um öffentliche Veranstaltungen sicher zu gestalten. Zugleich müssten Bund und Länder den Kommunen klare Lageeinschätzungen und verlässliche Unterstützung geben. Absolute Sicherheit könne es jedoch nicht geben. Bundeskanzler und CDU-Chef Friedrich Merz krempelt das Personal in seiner Partei, der Fraktion und der Regierung weiter um. Innerparteilichen Ärger gibt es vor allem, nachdem der Kanzlerverkehrsminister Patrick Schnieder rausgeworfen hat.
3: Der bisherige parlamentarische Geschäftsführer Steffen Bilger soll neuer Verkehrsminister werden. Amtsvorgänger Schnieder stammt aus Rheinland-Pfalz. Dessen CDU-Landesverband hat wegen der Art und Weise des Rauswurfs nun ein geplantes Treffen mit dem Kanzler abgesagt. Begründung: Vertrauensverlust und mangelnde Wertschätzung. Auch in den Ostverbänden der CDU rumort es gewaltig. Der Ärger über Merz wird größer. Durch die Personalrochade ist es fast unmöglich, sich am Wahlkampfstand auf Landesthemen zu konzentrieren. Das sagte Sachsen-Anhalts Ministerpräsident Schulze im Radiointerview. Dort wird Anfang September ein neuer Landtag gewählt. David Riemer, Nachrichtenredaktion.
2: Porsche will bis 2035 weitere 5000 Arbeitsplätze in der Region Stuttgart abbauen. Betroffen sind das Stammwerk in Zuffenhausen und das Entwicklungszentrum in Weissach. Im Gegenzug wird die Standortsicherung bis Ende 2035 verlängert. Betriebsbedingte Kündigungen sind ausgeschlossen.
4: Die Jobs sollen vor allem über Altersteilzeit, freiwillige Aufhebungsverträge und frei werdende Stellen wegfallen. Gleichzeitig investiert Porsche gut 2 Milliarden Euro in die beiden Stammwerke Zuffenhausen und Weissach. Dort sollen die Sportwagenproduktion und die Entwicklung langfristig gesichert werden. Für die Beschäftigten bedeutet der Kompromiss aber auch Einschnitte. Das Weihnachtsgeld fällt geringer aus, Homeoffice wird eingeschränkt und Tariferhöhungen werden bis 2035 teilweise einbehalten. Zoe Tassovali, Redaktion.
2: Der starke Rückgang des Ölpreises macht sich bislang kaum an den Tankstellen bemerkbar. Nach Angaben des ADAC kostete ein Liter Super E10 gestern im Schnitt rund 2,16 Euro, Diesel 2,21 Euro. Auch heute deuteten die Preise nur leicht nach unten. Der Verkehrsclub erwartet wegen des gesunkenen Rohölpreises aber bald einen spürbaren Rückgang.
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5: mit Leon Dauter. Die Wohnanlage in der Immenstädter Straße in Kempten wurde umfassend modernisiert. Durch neue Dämmungen, Fenster und Verbesserungen an der Heiztechnik soll künftig Energie gespart und der Wohnkomfort für die Bewohnerinnen und Bewohner erhöht werden. Und die Bergwacht Oberstdorf hatte in der vergangenen Woche alle Hände voll zu tun und rückte zu 12 Einsätzen aus. Neben mehreren Rettungen per Hubschrauber gab es auch einen tragischen Absturz im Grenzgebiet. Die Einsatzkräfte warnen Wanderer wegen der hohen Temperaturen vor unzureichender Vorbereitung.
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6: Ein paar Wolken sind noch am Allgäuer Himmel unterwegs. Ein bisschen windig ist es zwischen Scheidig und Pfronten, aber es ist mittlerweile eigentlich überall trocken. Das ist auf jeden Fall so. Das Ganze bei Höchstwerten um die 26 Grad. Im Laufe des Abends verzupfen sich dann auch die letzten Wolken. Nachts wird es klar, aber kühl bei bis zu 9 Grad in den Tiefstwerten. Zumindest in Richtung Alpentäler. Am Bodensee wird es ein bisschen milder bei maximal 15 Grad. Ansonsten morgen der Dienstag, dann Hochsommerpool im gesamten Allgäu. Die Sonne, sie scheint. Mit Ostwind erreicht man 26 bis 30 Grad. So geht's auch am Mittwoch weiter. Es bleibt schön und auch warm, aber da steigt nachmittags dann wieder ein bisschen die Gefahr von ein paar Gewittern an.
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6: Mit einer Meldung, der A7 Füssenreuth Richtung Ulm, zwischen Füssen und Nesselwang hier dichter Verkehr, da ein paar Minuten oben drauf rechnen.
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6: Bei Gröb in Schwangau wird geblitzt, 30er-Zone. Dann haben wir auch zwei stehen in Memmingen in der Dürrstraße und auch auf der MM30. Auf der A96 bei Wangen wird ebenfalls noch geblitzt. Und der Luke hat noch einen gesehen bei uns hier in Kempten in der Memminger Straße. Danke dafür fürs Melden. Und solltet ihr noch was anderes gesehen haben, egal ob Staus, Blitzer oder sonstiges, dann jederzeit gerne kostenlos melden. Wie der Luke, einfach durchklingeln 0805 70 80 90.
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6: Auf in den Endspurt. Wer vielleicht noch ein bisschen im Büro sitzen muss oder für die einen oder anderen geht schon in Richtung Heimat. Die sind schon im Feierabend. Und wenn man da dann im Auto sitzt und dann kommt so ein richtig geiles Mitsinglied, dann muss man einfach aufdrehen und gerne auch das Fenster runter machen, dass es auch jeder hört. Da haben wir gleich was für euch. Ein absoluter Ohrwurm. Oh, Britney Spears, Oops, I Did It Again, gibt's. Und für all diejenigen, die ein bisschen was Aktuelleres wollen, ist natürlich auch mit am Start. Die aktuelle von Tampa City, Self-Aware, gibt's auch in der nächsten halben Stunde. Jetzt starten wir erstmal rein mit der aktuellen von Teddy Swims. Einen schönen Montagfeierabend euch, wenn's soweit schon ist.
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0: richtig schöne Ballade von Charlie Puth und Meghan Trainor, Marvin Gaye. Und bei uns wird's mal wieder sportlich hier in der Drive Time. Für den Allgäuer Radprofi Georg Steinhauser ist ein großer Traum wahr geworden. Der Scheidegger hat seine erste Tour de France erfolgreich beendet. Auch wenn er mit seinem persönlichen Abschneiden nicht ganz zufrieden ist, überwiegt die Erleichterung nach 3 harten Wochen. Gemeinsam mit seinem Team feierte er starke Erfolge und kündigte nach der Zieleinfahrt in Paris erst einmal an: Wir trinken auf jeden Fall ein paar Bier. Und das ist doch mal eine Ansage. Außerdem verdichten sich die Hinweise, dass Steinhauser künftig für das deutsche Team Red Bull Bora Hansgrohe an den Start gehen wird. Na, da sind wir mal gespannt und halten euch natürlich auf dem Laufenden. Erfolgreiches Rennwochenende auch für die Allgäuer Motorsportler. Luca Engstler aus Kempten hat beim DTM-Wochenende in Oschersleben den 2. Platz eingefahren und damit sein erstes Podium für das Red Bull Team Abt gefeiert. Am Sonntag legte er mit Rang 5 nach und verbesserte sich in der Gesamtwertung auf Platz 12. Auch Formel-E-Pilot Maximilian Günther aus Rettenberg sammelte beim Rennen in Tokio als 9. weitere WM-Punkte. Weiter geht's für beide Serien Mitte August, dann startet die DTM auf dem Nürburgring. Zeitgleich steigt in London das Finale der Formel-E-Weltmeisterschaft. Und dann schauen wir noch kurz zum Fußball. Nach der WM ist ja bekanntlich vor der Bundesliga. Und der deutsche Fußballmeister FC Bayern bereitet sich ab heute am schönen Tegernsee auf die neue Saison vor. Geplant sind öffentliche Trainingseinheiten und ein Testspiel. Mein Kollege Fabian Schaffer aus der Sportredaktion mit den Einzelheiten.
1: Bis Donnerstag bereiten sich die Stars vom FC Bayern in Rottach-Egern auf die neue Spielzeit vor. 3 öffentliche Trainingseinheiten sind geplant. Fans können den Profis heute Morgen und am Mittwoch bei den Übungen zuschauen. Die Zuschauerzahl wird jedoch aus Sicherheitsgründen begrenzt sein. Den Abschluss bildet dann am Donnerstag ein Testspiel im Stadion am Birkenmoos gegen den FC Rottach-Egern, der es normalerweise mit Teams aus der Kreisklasse zu tun hat.

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2: Kemptener Wohnanlage erhält umfassende Modernisierung. Bergwacht Oberstdorf mit 12 Einsätzen in einer Woche gefordert. Das Wetter? Teils sonnig, teils bewölkt. Bei Höchstwerten von 23 Grad. Ich bin Leon Dauter. Eine Wohnanlage in der Immenstädter Straße in Kempten ist energetisch modernisiert worden. Das Wohnungsunternehmen Vonovia hat dafür mehr als 430.000 Euro investiert. Gedämmt wurden unter anderem Dächer, Fassaden und Kellerdecken. Außerdem wurden neue Fenster eingebaut und die Heizungsanlage optimiert. Die Maßnahmen sollen den Energieverbrauch senken und für ein besseres Wohnklima sorgen. Zusätzlich wurden unter anderem Balkone, Treppenhäuser und die Außenanlage instand gesetzt. Vonovia sieht die Modernisierung als Beitrag zu mehr Klimaschutz und höherem Wohnkomfort für die Bewohnerinnen und Bewohner. Die Bergwacht Oberstdorf blickt auf eine einsatzreiche Woche zurück. Insgesamt 12 Mal mussten die Retter ausrücken, darunter mehrere Hubschraubereinsätze. Besonders tragisch war ein Absturz am Schlappholtkopf im Grenzgebiet. Eine Frau verstarb noch an der Unfallstelle, ihr Ehemann wurde unverletzt ins Tal gebracht. Weitere Einsätze gab es unter anderem am Rubihorn, Nebelhorn und an der Kemptner Hütte. Außerdem half die Bergwacht erschöpften Wanderern, einem gestürzten Mountainbiker und Menschen mit medizinischen Problemen. Die Retter empfehlen angesichts der warmen Temperaturen, Touren früh zu starten und ausreichend Wasser mitzunehmen. Eine Spendenaktion aus Buchloe kommt jetzt Schlaganfallpatienten am Klinikum Kaufbeuren zugute. Durch einen Flohmarkt in einem leerstehenden Geschäft konnten Ursula Bischoff, Mehmet Dakci und Christiane Schuster mehr als 11.000 Euro sammeln. Auslöser für die Aktion war ein Schlaganfall in Dakcis Familie. Mit dem Geld wird nun ein elektrischer Mobilisationsstuhl für die Stroke Unit angeschafft. Dieser soll Patienten nach einem Schlaganfall eine frühere und schonendere Mobilisation ermöglichen und damit die Genesung unterstützen. Die M&E-Klinikgruppe Enzensberg aus dem Allgäu hat beim diesjährigen DGCH-Organspendelauf erneut die größte Teilnehmergruppe gestellt. Insgesamt 595 Mitarbeiter aus den verschiedenen Fachkliniken gingen an den Start und machten auf die Bedeutung der Organspende aufmerksam. An der Aktion beteiligten sich weltweit mehr als 3.000 Menschen, darunter auch Transplantierte und Unterstützer. Die Klinikgruppe möchte mit der Teilnahme dafür sensibilisieren, dass Organspenden Leben retten können und sich jeder frühzeitig mit dem Thema auseinandersetzen sollte.
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3: Es ist noch ein bisschen bewölkt im gesamten Allgäu, aber es klart immer weiter auf. Es ist auch jetzt mittlerweile trocken. Das Ganze bei Höchstwerten noch so um die 23 Grad. Morgen der Dienstag, der ist dann auch wieder richtig schön mit ganz viel Sonne. Ein bisschen Ostwind ist dabei, es bleibt aber trocken bei bis zu 30 Grad. Selbe Spiel dann am Mittwoch, auch schönes Sommerwetter im gesamten Allgäu. Aber es gibt im Laufe des Nachmittags vor allem immer mal wieder, es kann zumindest immer mal wieder ein Hitzegewitter mit dabei sein.
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3: Mit der B17 Landsberg Richtung Reute. Zwischen Schwangau und Füssen dichter Verkehr, da müsst ihr 10 Minuten oben drauf rechnen. Und die B12 Bregenzer Straße zwischen Lindau und der Kempner Straße. Hier staut sich es auch ein bisschen zurück, aber nichts Drastisches. Gerade mal 5 Minuten mehr Zeitverlust da.
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3: In der Memminger Straße. Straße bei Kempten wird geblitzt und in Memmingen in der Dürrstraße und auch auf der MM30. Das war's aber schon wieder. Habt ihr aber noch was anderes gesehen? Staus, Blitzer oder sonstiges? Jederzeit natürlich gerne kostenlos melden. 0805 70 80 90.
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3: Und es steht schon fest, was es heute Abend zum Essen geben wird. Die meisten, die vielleicht zu Hause sind, gehen es vielleicht eher ein bisschen leichter an, das Abendessen. Ich meine, Sommer bietet sich ja da auch perfekt dazu an. Es gibt die verschiedensten tollen Sachen. Vielleicht wird gegrillt, okay, das ist dann schon wieder etwas deftiger. Aber zum Beispiel, was mit Tomaten? Wie wär's denn damit? Und es ist jetzt auch gerade die Tomatenzeit und wie ihr auch am besten das Aroma von den Tomaten lang zu Hause halten könnt, wenn ihr sie im Supermarkt gekauft habt. Und was es noch so zu beachten gibt, das klären wir gleich hier in der Drive Time am Montag frühabend. Davor gibt es jetzt aber erstmal Musik, zum Beispiel jetzt mit Lady Gaga, The Dead Dance. Einen wunderschönen Montagfeierabend euch. Like

0: Wir sind auf dem Weg in Richtung Feierabend. Viele sind vielleicht schon zu Hause angekommen, aber meine Kollegin Marion Daltrozzo, die ist nochmal zu mir zurückgewuscht schnell, weil es geht um ein Thema, das mögen wir beide sehr gern, nämlich um was Rotes. Es geht um rotes Gemüse. Ja, sie liegen ja gerade auf fast jedem Wochenmarkt, im Hofladen und natürlich auch im Supermarkt. Es geht um die leckeren Tomaten.
1: Gerade am Abend. Ich liebe Tomaten.
0: Zum Beispiel auch ein leckeres Caprese, schön leicht, Tomate Mozzarella. Und gerade im Sommer schmecken sie ja besonders aromatisch, egal ob auf dem Brot, im Salat oder direkt aus der Hand. Aber woran liegt es eigentlich und worauf lohnt es sich beim Einkauf zu achten und einen Blick drauf zu werfen? Darüber hast du dich ein bisschen informiert. Warum schmecken denn Tomaten ausgerechnet im Sommer erstmal so viel besser?
1: Ganz klar, es ist natürlich jetzt Hauptsaison. Tomaten bekommen im Sommer deutlich mehr Sonnenlicht ab und können länger an der Pflanze reifen. Das Aroma wird natürlich immer intensiver. Dabei bilden sie mehr Zucker und Aromastoffe. Genau das sorgt für diesen intensiven Geschmack. Und viele Tomaten müssen jetzt außerdem keine langen Transportwege mehr hinter sich bringen, weil sie aus Deutschland und der unmittelbaren Region kommen.
0: Das ist auch sehr, sehr, sehr wichtig da oder sehr lecker, wenn sie aus dem eigenen Ländle kommen. Aber
1: aus dem eigenen Garten, Balkon, Gewächshaus.
0: Du baust ja auch selber Tomaten immer an, das weiß ich. Wie schaut es denn dieses Jahr aus?
1: Ich könnte so weinen. Bei mir, ich habe 8 Pflanzen bekommen, Niklas, wirklich. Ich habe die umgepflanzt und die sind alle der Reihe nach eingegangen. Ich könnte echt weinen.
0: Das tut mir leid. Aber du auch als so ein bisschen Tomatenexpertin, jetzt musst du auch im Supermarkt natürlich ins Regal greifen. Woran erkenne ich denn richtig gute Tomaten?
1: Also das Beste, was du einsetzen kannst, Niklas, das ist die
0: Die Nase.
1: Reife Tomaten duften am Stiel angenehm würzig und richtig frisch. Außerdem sollten sie prall sein, da kann man ja mal so diesen Fingertest machen, eine gleichmäßige Farbe haben und keine Druckstellen. Wer verschiedene Sorten ausprobiert, der merkt ganz, ganz schnell, kleine Cocktail- oder Datteltomaten, die schmecken oft ein bisschen süßlich, während Fleischtomaten kräftiger und auch saftiger sind.
0: Was sind da so deine Lieblingstomaten? Eher so klein süßlich oder doch eher...
1: Sowohl als auch.
0: In Salat,
1: Abwechslung, Variation, die kleinen Süßen so als Snack zwischendurch und dann natürlich so eine Fleischtomate für einen Tomatensalat.
0: Herrlich. Aber jetzt natürlich die Frage aller Fragen, wenn man dann Tomaten zu Hause hat, wie bleiben die möglichst lange aromatisch?
1: Ganz, ganz wichtig, nicht in den Kühlschrank legen.
0: Großer Fehler von vielen.
1: Ja, wirklich großer Fehler. Dort verlieren Tomaten ganz, ganz schnell an Geschmack und ihre Konsistenz, die verändert sich. Besser ist am schattigen Platz bei Zimmertemperatur und noch ein Tipp, Tomaten möglichst getrennt von Gurken oder auch Bananen lagern, denn die beiden geben Ethylen ab. Das ist ein Reifegas, das anderes Obst und Gemüse schneller altern lässt. Also weg von der Banane, weg auch von der Gurke.
0: Okay, also wer jetzt Lust bekommen hat, der Sommer ist die beste Zeit, Tomaten einfach pur zu genießen. Oft braucht es außer etwas Salz und gutem Olivenöl gar nicht mehr. Und dann, wenn man vielleicht noch einen Olivenbaum zu Hause hat im Garten, dann ist eigentlich das Feeling perfekt. Und ich kann mich daran erinnern, du hast auch schon um 5 Uhr in der Früh, als wir zusammen in der Frühschicht waren, also in der Morningshow, auch schon Tomaten pur reingehauen.
1: Das stimmt, weil sie einfach nur lecker sind. Na dann. Und machen gute Laune, Niklas.
0: Absolut. Da würde ich sagen, Marion, auf nach Hause und einen leckeren Teller Tomaten in jeder Form einfach genießen.
1: Ja, danke dir. Wünsche ich dir nachher auch.
0: Danke. Ciao, ciao. Tschüss.

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0: kommen doch Summer Vibes XXL hoch zusammen mit Juan Daniel. Viva la vida! Und ich würde sagen, das ist das perfekte Motto für jetzt, weil viele von euch sind ja schon im Feierabend angelangt. Und bei mir ist es jetzt auch schon wieder soweit, weil es heißt, wir sind schon wieder am Ende der Allgäu Drive Time an diesem Montag angelangt. Das heißt, ich wünsche euch jetzt einen wunderschönen Feierabend. Genießt ihn hoffentlich zu Hause, vielleicht entspannt mit ein paar Freunden. Und für all diejenigen, die leider noch ein bisschen ranklotzen müssen, einfach gutes Durchhalten und gerne weiterhin auch Allgäu Hit hören, weil auch nach 19 Uhr gibt es natürlich alles Wichtige aus eurer Region und weltweit und natürlich die beste Musik auf die Ohren. Morgen früh ab 6 Uhr dann wieder meine Kollegin Marion Daltrozzo, die haut euch gut gelaunt aus dem Bett raus mit dem Allgäu-Wecker, dann auch mit dem Kaffeeklatsch. Und ich, Niklas Bitzenauer, und das ganze Allgäu-Hit-Team erwarten euch dann wieder für die Drive-Time ab 14 Uhr. Also macht's es gut, bis morgen, servus.
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2: Ich bin Thomas Bleskin. Nach dem mutmaßlich islamistischen Terroranschlag am Rande des Berliner Christopher Street Days steht jetzt fest, wer die getötete Frau war. Nach Angaben des Berliner Senats handelt es sich um eine polnische Mutter, die mit ihrer Tochter zu Besuch in der Hauptstadt war.
3: Der Schock sitzt immer noch sehr tief. Die polnische Regierung will sich jetzt um die Familie der Getöteten kümmern. Den 29 Verletzten geht's inzwischen besser. Laut der Berliner Charité schwebt niemand mehr in Lebensgefahr. Während die Menschen langsam wieder versuchen, auf die Beine zu kommen, stellt sich die Politik vor allem eine Frage. Hätte der Anschlag verhindert werden können? Das Innenministerium soll prüfen, wie sich die Bewegungsfreiheit islamistischer Gefährder stärker einschränken lässt, wenn sie nicht in Haft sitzen. Zoe Tassovali, Redaktion.
2: Bundeskanzler und CDU-Parteichef Friedrich Merz tauscht das Personal in mehreren Ämtern in der Regierung, der Partei und der Fraktion aus. Die neuen Kabinettsmitglieder sollen an diesem Mittwoch ihre Ernennungsurkunden von Bundespräsident Frank-Walter Steinmeier erhalten.
4: Die Vereidigung der neuen Minister ist für die erste Sitzungswoche des Bundestags nach der Sommerpause vorgesehen, also im September. Der Kanzler selbst meint, es ist rechtlich unproblematisch, außerdem hält er es aus Kostengründen für gerechtfertigt. Betroffen sind Carsten Linnemann als neuer Gesundheitsminister, Nina Wagen wechselt als Chefin ins Kanzleramt und Steffen Bilger ist als neuer Verkehrsminister vorgesehen. Kritik kommt vom früheren Chefjuristen des Bundespräsidialamts Pieper. Die Amtsgeschäfte ohne Vereidigung zu übernehmen, hält er für verfassungsrechtlich unsauber. David Riemer, Nachrichtenredaktion.
2: Porsche will in der Region Stuttgart bis 2035 weitere 5000 Arbeitsplätze streichen. Betroffen sind das Werk in Zuffenhausen und das Entwicklungszentrum in Weissach. Der Abbau soll ohne betriebsbedingte Kündigungen erfolgen. Die Standortsicherung wird bis Ende 2035 verlängert. Beschäftigte müssen dafür unter anderem Abstriche bei Tariferhöhungen, Weihnachtsgeld und Homeoffice hinnehmen. Nach dem vorläufigen Ende der US-Angriffe auf den Iran sind die Ölpreise deutlich gefallen. Ein Fass der Nordseesorte Brent kostete zuletzt rund 91 Dollar und damit gut 6% weniger als am Freitag. Hoffnungen auf eine Deeskalation hatten die Preise zunächst bis auf knapp 88 Dollar gedrückt. An den Tankstellen macht sich das aber kaum bemerkbar.
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5: mit Leon Dauter. Die Wohnanlage in der Immenstädter Straße in Kempten wurde umfassend modernisiert. Durch neue Dämmungen, Fenster und Verbesserungen an der Heiztechnik soll künftig Energie gespart und der Wohnkomfort für die Bewohnerinnen und Bewohner erhöht werden. Und die Bergwacht Oberstdorf hatte in der vergangenen Woche alle Hände voll zu tun und rückte zu 12 Einsätzen aus. Neben mehreren Rettungen per Hubschrauber gab es auch einen tragischen Absturz im Grenzgebiet. Die Einsatzkräfte warnen Wanderer wegen der hohen Temperaturen vor unzureichender Vorbereitung.
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6: Es ist noch relativ mild im gesamten Allgäu bei Höchstwerten so um die 20 Grad. Dazu gibt es auch ein paar Wolken, aber es ist trocken. Die Nacht, die wird dann zunehmend klar und vor allem auch kühl in Richtung Alpentäler. Kriegen wir maximal noch so um die 9 Grad. In Richtung Bodensee immerhin noch bis zu 15 Grad. Ansonsten morgen der Dienstag dann wieder richtig schön sommerlich mit ganz viel Sonne. Ostwind ist auch mit dabei. Es bleibt aber auf jeden Fall trocken und es wird auch wieder wärmer bei 26 bis maximal 30 Grad. Der Mittwoch dann auch wieder schön und heiß, aber im Laufe des Tages steigt dann wieder das Hitzegewitterrisiko an, vor allem über den Allgäuer und Lechtaler Alpen.
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7: Die B17 Richtung Reutte zwischen Schwangau und Füssen. Dichter Verkehr, Zeitverlust 7 Minuten. Ich wünsche eine gute und sichere Fahrt.
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2: Kemptener Wohnanlage erhält umfassende Modernisierung. Bergwacht Oberstdorf mit 12 Einsätzen in einer Woche gefordert. Das Wetter? Teils sonnig, teils bewölkt. Bei Höchstwerten von 23 Grad. Ich bin Leon Dauter. Eine Wohnanlage in der Immenstädter Straße in Kempten ist energetisch modernisiert worden. Das Wohnungsunternehmen Vonovia hat dafür mehr als 430.000 Euro investiert. Gedämmt wurden unter anderem Dächer, Fassaden und Kellerdecken. Außerdem wurden neue Fenster eingebaut und die Heizungsanlage optimiert. Die Maßnahmen sollen den Energieverbrauch senken und für ein besseres Wohnklima sorgen. Zusätzlich wurden unter anderem Balkone, Treppenhäuser und die Außenanlage instand gesetzt. Vonovia sieht die Modernisierung als Beitrag zu mehr Klimaschutz und höherem Wohnkomfort für die Bewohnerinnen und Bewohner. Die Bergwacht Oberstdorf blickt auf eine einsatzreiche Woche zurück. Insgesamt 12 Mal mussten die Retter ausrücken, darunter mehrere Hubschraubereinsätze. Besonders tragisch war ein Absturz am Schlappholtkopf im Grenzgebiet. Eine Frau verstarb noch an der Unfallstelle, ihr Ehemann wurde unverletzt ins Tal gebracht. Weitere Einsätze gab es unter anderem am Rubihorn, Nebelhorn und an der Kemptner Hütte. Außerdem half die Bergwacht erschöpften Wanderern, einem gestürzten Mountainbiker und Menschen mit medizinischen Problemen. Die Retter empfehlen angesichts der warmen Temperaturen, Touren früh zu starten und ausreichend Wasser mitzunehmen. Eine Spendenaktion aus Buchloe kommt jetzt Schlaganfallpatienten am Klinikum Kaufbeuren zugute. Durch einen Flohmarkt in einem leerstehenden Geschäft konnten Ursula Bischoff, Mehmet Dakci und Christiane Schuster mehr als 11.000 Euro sammeln. Auslöser für die Aktion war ein Schlaganfall in Dakcis Familie. Mit dem Geld wird nun ein elektrischer Mobilisationsstuhl für die Stroke Unit angeschafft. Dieser soll Patienten nach einem Schlaganfall eine frühere und schonendere Mobilisation ermöglichen und damit die Genesung unterstützen. Die M&E-Klinikgruppe Enzensberg aus dem Allgäu hat beim diesjährigen DGCH-Organspendelauf erneut die größte Teilnehmergruppe gestellt. Insgesamt 595 Mitarbeiter aus den verschiedenen Fachkliniken gingen an den Start und machten auf die Bedeutung der Organspende aufmerksam. An der Aktion beteiligten sich weltweit mehr als 3000 Menschen, darunter auch Transplantierte und Unterstützer. Die Klinikgruppe möchte mit der Teilnahme dafür sensibilisieren, dass Organspenden Leben retten können und sich jeder frühzeitig mit dem Thema auseinandersetzen sollte.
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3: Ein paar Wolken hängen noch am Allgäuer-Himmel, aber es ist auf jeden Fall trocken. So viel steht schon mal fest und es ist auch noch mild bei 17 bis maximal 20 Grad. Da schaut's nachts dann schon anders aus. Es klart nämlich auf und es wird kühler bei Tiefstwerten so um die 9 und Maximalwerten um die 15 Grad. Ansonsten morgen dann wieder ganz viel Sonnenschein, es gibt auch ein bisschen Ostwind und es wird wieder richtig schön sommerlich bei maximal 30 Grad. So geht es dann auch am Mittwoch weiter. Allerdings im Laufe des Tages, vor allem nachmittags, steigt dann wieder das Gewitterrisiko an, vor allem über den Allgäuer und Lechtaler Alpen.
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4: Normaler Verkehr im Sendegebiet. Ich wünsche euch eine gute Fahrt.
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1: Ich bin Thomas Blitzkrieg. Nach dem mutmaßlich islamistischen Anschlag auf den Berliner Christopher Street Day hat der Deutsche Städtetag dazu aufgerufen, Offenheit und Freiheit zu verteidigen. Städtetagspräsident Burkhard Jung sagte, die Städte täten alles, um öffentliche Veranstaltungen sicher zu gestalten. Zugleich müssten Bund und Länder den Kommunen klare Lageeinschätzungen und verlässliche Unterstützung geben. Absolute Sicherheit könne es jedoch nicht geben. Bundeskanzler und CDU-Chef Friedrich Merz krempelt das Personal in seiner Partei, der Fraktion und der Regierung weiter um. Innerparteilichen Ärger gibt es vor allem, nachdem der Kanzlerverkehrsminister Patrick Schnieder rausgeworfen hat.
2: Der bisherige parlamentarische Geschäftsführer Steffen Bilger soll neuer Verkehrsminister werden. Amtsvorgänger Schnieder stammt aus Rheinland-Pfalz. Dessen CDU-Landesverband hat wegen der Art und Weise des Rauswurfs nun ein geplantes Treffen mit dem Kanzler abgesagt. Begründung: Vertrauensverlust und mangelnde Wertschätzung. Auch in den Ostverbänden der CDU rumort es gewaltig. Der Ärger über Merz wird größer. Durch die Personalrochade ist es fast unmöglich, sich am Wahlkampfstand auf Landesthemen zu konzentrieren. Das sagte Sachsen-Anhalts Ministerpräsident Schulze im Radiointerview. Dort wird Anfang September ein neuer Landtag gewählt. David Riemer, Nachrichtenredaktion.
1: Porsche will bis 2035 weitere 5000 Arbeitsplätze in der Region Stuttgart abbauen. Betroffen sind das Stammwerk in Zuffenhausen und das Entwicklungszentrum in Weissach. Im Gegenzug wird die Standortsicherung bis Ende 2035 verlängert. Betriebsbedingte Kündigungen sind ausgeschlossen.
3: Die Jobs sollen vor allem über Altersteilzeit, freiwillige Aufhebungsverträge und frei werdende Stellen wegfallen. Gleichzeitig investiert Porsche gut 2 Milliarden Euro in die beiden Stammwerke Zuffenhausen und Weissach. Dort sollen die Sportwagenproduktion und die Entwicklung langfristig gesichert werden. Für die Beschäftigten bedeutet der Kompromiss aber auch Einschnitte. Das Weihnachtsgeld fällt geringer aus, Homeoffice wird eingeschränkt und Tariferhöhungen werden bis 2035 teilweise einbehalten. Zoe Tassovali, Redaktion.
1: Der starke Rückgang des Ölpreises macht sich bislang kaum an den Tankstellen bemerkbar. Nach Angaben des ADAC kostete ein Liter Super E10 gestern im Schnitt rund 2,16 Euro, Diesel 2,21 Euro. Auch heute deuteten die Preise nur leicht nach unten. Der Verkehrsclub erwartet wegen des gesunkenen Rohölpreises aber bald einen spürbaren Rückgang.
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4: mit Leon Dauter. Beim Fischertag in Memmingen haben 9 Tierschutzaktivisten mit einer Protestaktion für einen Zwischenfall gesorgt. Nach ihrem Sprung in den Bach griff die Polizei ein. Im Nachgang wurden Ermittlungen wegen möglicher Übergriffe eingeleitet. Und im Kreis Seniorenwohnheim am Anger in Bad Wörishofen lesen Schülerinnen und Schüler der Wirtschaftsschule regelmäßig aus der Tageszeitung vor. Das seit 2024 bestehende Projekt bringt junge und ältere Menschen zusammen und soll auch im kommenden Schuljahr fortgesetzt werden.
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5: Es ist noch relativ mild im gesamten Allgäu bei Höchstwerten so um die 20 Grad. Dazu gibt es auch ein paar Wolken, aber es ist trocken. Die Nacht, die wird dann zunehmend klar und vor allem auch kühl in Richtung Alpentäler. Kriegen wir maximal noch so um die 9 Grad. In Richtung Bodensee immerhin noch bis zu 15 Grad. Ansonsten morgen der Dienstag, dann wieder richtig schön sommerlich mit ganz viel Sonne. Ostwind ist auch mit dabei. Es bleibt aber auf jeden Fall trocken und es wird auch wieder wärmer bei 26 bis maximal 30 Grad. Der Mittwoch dann auch wieder schön und heiß, aber im Laufe des Tages steigt dann wieder das Hitzegewitterrisiko an, vor allem über den Allgäuer und Lechtaler Alpen.
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6: Normaler Verkehr im Sendegebiet. Ich wünsche euch eine gute Fahrt.
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2: Ein paar Wolken hängen noch am Allgäuer Himmel, aber es ist auf jeden Fall trocken. So viel steht schon mal fest. Und es ist auch noch mild bei 17 bis maximal 20 Grad. Da schaut's nachts dann schon anders aus. Es klart nämlich auf und es wird kühler bei Tiefstwerten so um die 9 und Maximalwerten um die 15 Grad. Ansonsten morgen dann wieder ganz viel Sonnenschein, es gibt auch ein bisschen Ostwind und es wird wieder richtig schön sommerlich bei maximal 30 Grad. So geht es dann auch am Mittwoch weiter. Allerdings im Laufe des Tages, vor allem nachmittags, steigt dann wieder das Gewitterrisiko an, vor allem über den Allgäuer und Lechtaler Alpen.
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3: Die A96 Richtung München zwischen Erkheim und Stettenunfall, rechter Fahrstreifen blockiert. Ich wünsche euch eine gute Fahrt.
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1: Ich bin Thomas Bleskin. Nach dem mutmaßlich islamistischen Terroranschlag am Rande des Berliner Christopher Street Days steht jetzt fest, wer die getötete Frau war. Nach Angaben des Berliner Senats handelt es sich um eine polnische Mutter, die mit ihrer Tochter zu Besuch in der Hauptstadt war.
2: Der Schock sitzt immer noch sehr tief. Die polnische Regierung will sich jetzt um die Familie der Getöteten kümmern. Den 29 Verletzten geht's inzwischen besser. Laut der Berliner Charité schwebt niemand mehr in Lebensgefahr. Während die Menschen langsam wieder versuchen, auf die Beine zu kommen, stellt sich die Politik vor allem eine Frage. Hätte der Anschlag verhindert werden können? Das Innenministerium soll prüfen, wie sich die Bewegungsfreiheit islamistischer Gefährder stärker einschränken lässt, wenn sie nicht in Haft sitzen. Zoe Tassovali, Redaktion.
1: Bundeskanzler und CDU-Parteichef Friedrich Merz tauscht das Personal in mehreren Ämtern in der Regierung, der Partei und der Fraktion aus. Die neuen Kabinettsmitglieder sollen an diesem Mittwoch ihre Ernennungsurkunden von Bundespräsident Frank-Walter Steinmeier erhalten.
3: Die Vereidigung der neuen Minister ist für die erste Sitzungswoche des Bundestags nach der Sommerpause vorgesehen, also im September. Der Kanzler selbst meint, es ist rechtlich unproblematisch. Außerdem hält er es aus Kostengründen für gerechtfertigt. Betroffen sind Carsten Linnemann als neuer Gesundheitsminister, Nina Wagen wechselt als Chefin ins Kanzleramt und Steffen Bilger ist als neuer Verkehrsminister vorgesehen. Kritik kommt vom früheren Chefjuristen des Bundespräsidialamts Pieper. Die Amtsgeschäfte ohne Vereidigung zu übernehmen, hält er für verfassungsrechtlich unsauber. David Riemer, Nachrichtenredaktion.
1: Porsche will in der Region Stuttgart bis 2035 weitere 5000 Arbeitsplätze streichen. Betroffen sind das Werk in Zuffenhausen und das Entwicklungszentrum in Weissach. Der Abbau soll ohne betriebsbedingte Kündigungen erfolgen. Die Standortsicherung wird bis Ende 2035 verlängert. Beschäftigte müssen dafür unter anderem Abstriche bei Tariferhöhungen, Weihnachtsgeld und Homeoffice hinnehmen. Nach dem vorläufigen Ende der US-Angriffe auf den Iran sind die Ölpreise deutlich gefallen. Ein Fass der Nordseesorte Brent kostete zuletzt rund 91 Dollar und damit gut 6% weniger als am Freitag. Hoffnungen auf eine Deeskalation hatten die Preise zunächst bis auf knapp 88 Dollar gedrückt. An den Tankstellen macht sich das aber kaum bemerkbar.
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4: mit Leon Dauter. Bei einer Feier am Lindenberger Sportplatz in Buchloe ist es in der Nacht zu einem Streit zwischen zwei Männern gekommen. Ein 38-Jähriger wurde dabei verletzt, nachdem er offenbar zu Boden gestürzt war. Die Polizei ermittelt nun zum genauen Ablauf und hat ein Strafverfahren eingeleitet. Und beim Fischertag in Memmingen haben 9 Tierschutzaktivisten mit einer Protestaktion für einen Zwischenfall gesorgt. Nach ihrem Sprung in den Bach griff die Polizei ein. Im Nachgang wurden Ermittlungen wegen möglicher Übergriffe eingeleitet.
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5: Es ist noch relativ mild im gesamten Allgäu bei Höchstwerten so um die 20 Grad. Dazu gibt es auch ein paar Wolken, aber es ist trocken. Die Nacht, die wird dann zunehmend klar und vor allem auch kühl in Richtung Alpentäler. Kriegen wir maximal noch so um die 9 Grad. In Richtung Bodensee immerhin noch bis zu 15 Grad. Ansonsten morgen der Dienstag, dann wieder richtig schön sommerlich mit ganz viel Sonne. Ostwind ist auch mit dabei. Es bleibt aber auf jeden Fall trocken und es wird auch wieder wärmer bei 26 bis maximal 30 Grad. Der Mittwoch dann auch wieder schön und heiß, aber im Laufe des Tages steigt dann wieder das Hitzegewitterrisiko an, vor allem über den Allgäuer und Lechtaler Alpen.
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6: Die A96 Richtung München zwischen Erkheim und Stetten, rechter Fahrstreifen blockiert, Unfall. Ich wünsche eine gute und sichere Fahrt.
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1: Ein paar Wolken hängen noch am Allgäuer-Himmel, aber es ist auf jeden Fall trocken. So viel steht schon mal fest. Und es ist auch noch mild bei 17 bis maximal 20 Grad. Da schaut es nachts dann schon anders aus. Es klart nämlich auf und es wird kühler bei Tiefstwerten so um die 9 und Maximalwerten um die 15 Grad. Ansonsten morgen dann wieder ganz viel Sonnenschein, es gibt auch ein bisschen Ostwind und es wird wieder richtig schön sommerlich bei maximal 30 Grad. So geht es dann auch am Mittwoch weiter, allerdings im Laufe des Tages, vor allem nachmittags, steigt dann wieder das Gewitterrisiko an, vor allem über den Allgäuer und Lechtaler Alpen.
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2: Normaler Verkehr im Sendegebiet. Ich wünsche euch eine gute Fahrt.

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1: Ich bin Uli Reitinger. Auch zwei Tage nach dem mutmaßlich islamistischen Anschlag auf den Berliner Christopher Street Day ist die Trauer groß. Am Brandenburger Tor haben am Abend erneut hunderte Menschen der Opfer gedacht. Gleichzeitig wird weiter darüber diskutiert, welche Konsequenzen die Politik jetzt ziehen muss.
2: Vor dem Brandenburger Tor liegen inzwischen unzählige Blumen, Kerzen und persönliche Botschaften. Viele Menschen halten einfach kurz inne oder suchen auch das Gespräch mit anderen. Während Berlin trauert, läuft die politische Aufarbeitung weiter. Bundeskanzler Merz will prüfen lassen, wie sich islamistische Gefährder künftig stärker einschränken lassen. Bundesinnenminister Dobrindt fordert außerdem schärfere Regeln, unter anderem mehr Präventivhaft und den Einsatz elektronischer Fußfesseln. Zoe Tassovali, Nachrichtenredaktion.
1: Bundeskanzler Merz setzt den Personalumbau in Partei und Regierung fort. Der CDU-Vorstand wählte die bisherige Schatzmeisterin Franziska Hoppermann einstimmig zur neuen Generalsekretärin. Sie folgt auf Carsten Linnemann, der Gesundheitsminister wird. Zugleich wächst in der Union die Kritik an Merz' Personalentscheidungen und an seinem Umgang mit betroffenen Politikern. Hintergrund ist vor allem der Austausch von Verkehrsminister Schnieder, der alles andere als glatt verlief. Der riesige Waldbrand an der französischen Atlantikküste ist noch immer nicht unter Kontrolle. Die Lage hat sich zwar etwas entspannt, trotzdem kämpfen immer noch tausende Einsatzkräfte gegen die Flammen.
3: Die Lage habe sich stabilisiert, sagte Frankreichs Innenminister nach einer Krisensitzung der Regierung. Für eine Entwarnung sei es aber noch zu früh. Er rief die Menschen dazu auf, vorerst nicht in die betroffene Region bei Bordeaux zu reisen. Wie die Löscharbeiten vorankommen, hängt auch vom Wetter und insbesondere dem Wind ab. Erwartet wird ab morgen eine erneute Hitzewelle in der Region. In Spanien sind die Brände in Madrid und den angrenzenden Provinzen inzwischen eingedämmt, auch wenn mehrere Brandherde aktiv bleiben. Aus Paris, Michael Evers.
1: Porsche will 2035 weitere 5000 Arbeitsplätze in der Region Stuttgart abbauen. Betroffen sind das Stammwerk in Zuffenhausen und das Entwicklungszentrum in Weissach. Im Gegenzug wird die Standortsicherung bis Ende 2035 verlängert. Betriebsbedingte Kündigungen sind ausgeschlossen. Der Abbau soll vor allem über Altersteilzeit, Fluktuation und freiwillige Aufhebungsverträge erfolgen. Zugleich plant Porsche Investitionen von rund 2,1 Milliarden Euro.
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4: Mit Leon Dauter. Beim Fischertag in Memmingen haben 9 Tierschutzaktivisten mit einer Protestaktion für einen Zwischenfall gesorgt. Nach ihrem Sprung in den Bach griff die Polizei ein. Im Nachgang wurden Ermittlungen wegen möglicher Übergriffe eingeleitet. Und im Kreis Seniorenwohnheim am Anger in Bad Wörishofen lesen Schülerinnen und Schüler der Wirtschaftsschule regelmäßig aus der Tageszeitung vor. Das seit 2024 bestehende Projekt bringt junge und ältere Menschen zusammen und soll auch im kommenden Schuljahr fortgesetzt werden.
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5: Es ist noch relativ mild im gesamten Allgäu bei Höchstwerten so um die 20 Grad. Dazu gibt es auch ein paar Wolken, aber es ist trocken. Die Nacht, die wird dann zunehmend klar und vor allem auch kühl in Richtung Alpentäler. Kriegen wir maximal noch so um die 9 Grad. In Richtung Bodensee immerhin noch bis zu 15 Grad. Ansonsten morgen der Dienstag, dann wieder richtig schön sommerlich mit ganz viel Sonne. Ostwind ist auch mit dabei. Es bleibt aber auf jeden Fall trocken und es wird auch wieder wärmer bei 26 bis maximal 30 Grad. Der Mittwoch dann auch wieder schön und heiß, aber im Laufe des Tages steigt dann wieder das Hitzegewitterrisiko an, vor allem über den Allgäuer und Lechtaler Alpen.
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6: Normaler Verkehr im Sendegebiet. Ich wünsche euch eine gute Fahrt.
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1: Ein paar Wolken hängen noch am Allgäuer Himmel, aber es ist auf jeden Fall trocken. So viel steht schon mal fest und es ist auch noch mild bei 17 bis maximal 20 Grad. Da schaut's nachts dann schon anders aus. Es klart nämlich auf und es wird kühler bei Tiefstwerten so um die 9 und Maximalwerten um die 15 Grad. Ansonsten morgen dann wieder ganz viel Sonnenschein, es gibt auch ein bisschen Ostwind und es wird wieder richtig schön sommerlich bei maximal 30 Grad. So geht's dann auch am Mittwoch weiter. Allerdings im Laufe des Tages, vor allem nachmittags, steigt dann wieder das Gewitterrisiko an, vor allem über den Allgäuer und Lechtaler Alpen.
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2: Normaler Verkehr im Sendegebiet. Ich wünsche euch eine gute Fahrt.

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1: Ich bin Uli Reitinger. Nach dem Anschlag am Rande des Christopher Street Day am Wochenende hat Bundeskanzler Merz politische Konsequenzen angekündigt. Der CDU-Chef sagte in Berlin, für konkrete Entscheidungen sei es zwar noch zu früh, klar sei aber, dass es nicht bei Worten bleiben dürfe.
2: Wir werden mit Besonnenheit, aber auch mit Entschlossenheit reagieren müssen und vor allem die Frage beantworten müssen, wie es eigentlich sein kann, dass ein Mann, der so eingestuft ist hier in Berlin, sich unbehelligt in die Nähe des Christopher Street Days begeben konnte und dort diesen Anschlag verüben konnte.
1: Der mutmaßliche Täter war den Behörden als Islamist bekannt, war auf Bewährung, auf freiem Fuß und galt als Gefährder. Bundeskanzler und CDU-Chef Merz tauscht das Personal in mehreren Ämtern in der Regierung, der Partei und in der Fraktion aus. Die neuen Kabinettsmitglieder sollen an diesem Mittwoch ihre Ernennungsurkunden von Bundespräsident Steinmeier erhalten.
3: Die Vereidigung der neuen Minister ist für die erste Sitzungswoche des Bundestags nach der Sommerpause vorgesehen, also im September. Der Kanzler selbst meint, es ist rechtlich unproblematisch, außerdem hält er es aus Kostengründen für gerechtfertigt. Betroffen sind Carsten Linnemann als neuer Gesundheitsminister, Nina Wagen wechselt als Chefin ins Kanzleramt und Steffen Bilger ist als neuer Verkehrsminister vorgesehen. Kritik kommt vom früheren Chefjuristen des Bundespräsidialamts Pieper. Die Amtsgeschäfte ohne Vereidigung zu übernehmen, hält er für verfassungsrechtlich unsauber. David Riemer, Nachrichtenredaktion.
1: Die Waldbrände im Südwesten Frankreichs bedrohen zunehmend auch die Tourismussaison rund um Bordeaux. Die Regierung rief Urlauber auf, vorerst nicht in die Region zu reisen. Der Präsident der regionalen Industrie- und Handelskammer sagte dem Sender BFM TV, der Tourismus sei dort weitgehend zum Erliegen gekommen. Bislang wurden rund 220.000 Menschen evakuiert. Mehr als 40.000 Arbeitsplätze hängen in der Region vom Tourismus ab. US-Präsident Donald Trump hat die Angriffe auf den Iran nach eigenen Angaben vorerst ausgesetzt, um laufenden Verhandlungen eine weitere Chance zu geben. Der Website Axios sagte Trump, die Gespräche seien weit fortgeschritten, dabei gehe es um die Straße von Hormuz und um das iranische Atomprogramm. Für den Fall eines Scheiterns drohte Trump erneut mit massiver militärischer Gewalt.
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4: mit Leon Dauter. Bei einer Feier am Lindenberger Sportplatz in Buchloe ist es in der Nacht zu einem Streit zwischen zwei Männern gekommen. Ein 38-Jähriger wurde dabei verletzt, nachdem er offenbar zu Boden gestürzt war. Die Polizei ermittelt nun zum genauen Ablauf und hat ein Strafverfahren eingeleitet. Und beim Fischertag in Memmingen haben 9 Tierschutzaktivisten mit einer Protestaktion für einen Zwischenfall gesorgt. Nach ihrem Sprung in den Bach griff die Polizei ein. Im Nachgang wurden Ermittlungen wegen möglicher Übergriffe eingeleitet.
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5: Es ist noch relativ mild im gesamten Allgäu bei Höchstwerten so um die 20 Grad. Dazu gibt es auch ein paar Wolken, aber es ist trocken. Die Nacht, die wird dann zunehmend klar und vor allem auch kühl in Richtung Alpentäler. Kriegen wir maximal noch so um die 9 Grad. In Richtung Bodensee immerhin noch bis zu 15 Grad. Ansonsten morgen der Dienstag dann wieder richtig schön sommerlich mit ganz viel Sonne. Ostwind ist auch mit dabei. Es bleibt aber auf jeden Fall trocken und es wird auch wieder wärmer bei 26 bis maximal 30 Grad. Der Mittwoch dann auch wieder schön und heiß, aber im Laufe des Tages steigt dann wieder das Hitzegewitterrisiko an, vor allem über den Allgäuer und Lechtaler Alpen.
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6: Die A7 zwischen Bad Grünenbach und Woringen. In beiden Richtungen Gefahr durch einen Hirsch auf der Fahrbahn. Ich wünsche eine gute und sichere Fahrt.
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1: Ein paar Wolken hängen noch am Allgäuer Himmel, aber es ist auf jeden Fall trocken. So viel steht schon mal fest. Und es ist auch noch mild bei 17 bis maximal 20 Grad. Da schaut's nachts dann schon anders aus. Es klart nämlich auf und es wird kühler bei Tiefstwerten so um die 9 und Maximalwerten um die 15 Grad. Ansonsten morgen dann wieder ganz viel Sonnenschein, es gibt auch ein bisschen Ostwind und es wird wieder richtig schön sommerlich bei maximal 30 Grad. So geht's dann auch am Mittwoch weiter. Allerdings im Laufe des Tages, vor allem nachmittags, steigt dann wieder das Gewitterrisiko an, vor allem über den Allgäuer und Lechtaler Alpen.
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2: Die A96 Richtung Lindau zwischen Bad Wörishofen und Kreuzmemmingen. Vorsicht, ein unbeleuchtetes Fahrzeug auf der Fahrbahn. Ich wünsche euch eine gute Fahrt.

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1: Ich bin Uli Reitinger. Bundeskanzler Merz hat weitere personelle Änderungen in der CDU und der Regierung verkündet. Der CDU-Vorstand wählte die bisherige Schatzmeisterin Franziska Hoppermann einstimmig zur neuen Generalsekretärin. Sie folgt auf Carsten Linnemann, der Gesundheitsminister wird. In der Kritik steht Merz wegen der Ablösung von Verkehrsminister Schnieder, denn die lief alles andere als nach Plan.
2: Aufgrund der relativ kurzen Zeit für die Abstimmung und auch der Absage eines möglichen Nachfolgers haben wir die Entscheidung am letzten Freitag nicht öffentlich verkündet. Ich habe darüber gestern auch noch einmal mit Patrick Schnieder gesprochen. Die Situation, die dadurch entstanden ist, bedauere ich persönlich sehr.
1: Schnieders Nachfolger als Verkehrsminister wird der bisherige parlamentarische Geschäftsführer Steffen Bilger. Nach dem mutmaßlich islamistischen Terroranschlag am Rande des Berliner Christopher Street Day steht jetzt fest, wer die getötete Frau war. Nach Angaben des Berliner Senats handelt es sich um eine polnische Mutter, die mit ihrer Tochter zu Besuch in der Hauptstadt war.
3: Der Schock sitzt immer noch sehr tief. Die polnische Regierung will sich jetzt um die Familie der Getöteten kümmern. Den 29 Verletzten geht's inzwischen besser. Laut der Berliner Charité schwebt niemand mehr in Lebensgefahr. Während die Menschen langsam wieder versuchen, auf die Beine zu kommen, stellt sich die Politik vor allem eine Frage. Hätte der Anschlag verhindert werden können? Das Innenministerium soll prüfen, wie sich die Bewegungsfreiheit islamistischer Gefährder stärker einschränken lässt, wenn sie nicht in Haft sitzen. Zoe Tassovali, Nachrichtenredaktion.
1: An der französischen Atlantikküste kämpft die Feuerwehr weiter mit einem Großaufgebot und internationaler Unterstützung gegen den riesigen Waldbrand. Nach einer Krisensitzung der Regierung erklärte Innenminister Núñez, dass der Brand stabilisiert, aber noch nicht unter Kontrolle sei. Der Minister rief dazu auf, nicht in die betroffene Region zu reisen. An diesem Dienstag soll die Gegend von einer erneuten Hitzewelle getroffen werden. Die Stimmung in der deutschen Wirtschaft hat sich im Juli, den dritten Monat in Folge, von den Dämpfern infolge des Iran-Kriegs erholt. Das IFO-Geschäftsklima stieg um 0,9 Punkte auf 86,6 Punkte. Trotz der unsicheren Lage am Persischen Golf haben sich die Erwartungen der Unternehmen verbessert. Vor allem im Dienstleistungssektor, auf dem Bau und im Handel hält sich das Geschäftsklima weiter auf.
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4: Es ist noch relativ frisch im gesamten Allgäu mit Tiefstwerten um die 9 bis maximal 15 Grad. Aber da geht noch deutlich mehr heute. Es wird nämlich ein richtig schöner Dienstag mit ganz viel Sonnenschein. Ein bisschen Ostwind ist auch mit dabei und dazu bekommen wir 26 bis maximal 30 Grad. Und das schöne Sommerwetter hält dann auch morgen am Mittwoch an. Es wird noch ein Tick wärmer, aber im Laufe des Nachmittags steigt dann wieder das Gewitterrisiko an. Das Ganze vor allem über den Allgäuer und Lechtaler Alpen.
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5: Normaler Verkehr im Allgäu. Ich wünsche euch eine gute Fahrt.
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1: Ich bin Uli Reitinger. Das Bundeskriminalamt betrachtet laut einem Bericht des Redaktionsnetzwerks Deutschland derzeit 410 Menschen als islamistische Gefährder. Diese seien dem Bereich des islamistischen Terrorismus und Extremismus zuzuordnen. Dazu kommen noch 65 Gefährder im Bereich Rechtsextremismus und 17 Gefährder im Bereich Linksextremismus. Als Gefährder gelten Menschen, denen größere Gewalttaten wie Anschläge zugetraut werden. Das galt auch für den 21-Jährigen, der für den Anschlag am Rande des CSD in Berlin am Samstag verantwortlich gemacht wird. Bundeskanzler und CDU-Chef Friedrich Merz krempelt das Personal in seiner Partei, der Fraktion und auch in der Regierung weiter um. Innerparteilichen Ärger gibt es vor allem, nachdem der Kanzler Verkehrsminister Schnieder rausgeworfen hat.
2: Der bisherige parlamentarische Geschäftsführer Steffen Bilger soll neuer Verkehrsminister werden. Amtsvorgänger Schnieder stammt aus Rheinland-Pfalz. Dessen CDU-Landesverband hat wegen der Art und Weise des Rauswurfs nun ein geplantes Treffen mit dem Kanzler abgesagt. Begründung: Vertrauensverlust und mangelnde Wertschätzung. Durch die Personalrochade ist es fast unmöglich, sich am Wahlkampfstand auf Landesthemen zu konzentrieren. Das sagte Sachsen-Anhaltsministerpräsident Schulze im Radiointerview. Dort wird Anfang September ein neuer Landtag gewählt. David Riemer, Nachrichtenredaktion.
1: Bei Porsche fallen in den kommenden Jahren weitere 5000 Stellen in der Region Stuttgart weg. Im Gegenzug haben sich das Unternehmen und der Betriebsrat darauf geeinigt, betriebsbedingte Kündigungen bis Ende 2035 auszuschließen.
3: Die Jobs sollen vor allem über Altersteilzeit, freiwillige Aufhebungsverträge und frei werdende Stellen wegfallen. Gleichzeitig investiert Porsche gut 2 Milliarden Euro in die beiden Stammwerke Zuffenhausen und Weissach. Für die Beschäftigten bedeutet der Kompromiss aber auch Einschnitte. Das Weihnachtsgeld fällt geringer aus, Homeoffice wird eingeschränkt und Tariferhöhungen werden bis 2035 teilweise einbehalten. Zoe Tassovali, Nachrichtenredaktion.
1: Die Waldbrände im Südwesten Frankreichs bedrohen zunehmend auch die Tourismussaison rund um Bordeaux. Die Regierung rief Urlauber auf, vorerst nicht in die Region zu reisen. Der Präsident der Regionalen Industrie- und Handelskammer sagte dem Sender BFM TV, der Tourismus sei dort weitgehend zum Erliegen gekommen. Bislang wurden rund 220.000 Menschen evakuiert. Mehr als 40.000 Arbeitsplätze hängen in der Region vom Tourismus ab.
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4: Es ist noch relativ frisch im gesamten Allgäu mit Tiefstwerten um die 9 bis maximal 15 Grad. Aber da geht noch deutlich mehr heute. Es wird nämlich ein richtig schöner Dienstag mit ganz viel Sonnenschein. Ein bisschen Ostwind ist auch mit dabei und dazu bekommen wir 26 bis maximal 30 Grad. Und das schöne Sommerwetter hält dann auch morgen am Mittwoch an. Es wird noch ein Tick wärmer, aber im Laufe des Nachmittags steigt dann wieder das Gewitter Risiko an. Das Ganze vor allem über den Allgäuer und Lechtaler Alpen.
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5: Normaler Verkehr im Allgäu. Ich wünsche euch eine gute Fahrt.
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1: Ich bin Uli Reitinger. Nach dem Anschlag am Rande des Christopher Street Days in Berlin hat sich Innenminister Dobrindt für einen verschärften Umgang mit sogenannten extremistischen Gefährdern ausgesprochen. So forderte er im ZDF-Heute-Journal eine Änderung beim Jugendstrafrecht.
2: Ich bin sehr dafür, dass wir uns darüber unterhalten in der Politik, ob wir nicht bei Gefährdern das Jugendstrafrecht einfach nicht mehr anwendbar machen. Dass wir bei Gefährdern die Fußfessel zur obligatorischen Regel machen und dass wir dafür sorgen, dass Gefährder auch in Präventivhaft genommen werden können, damit mehr Sicherheit entsteht.
1: Das Bundeskriminalamt betrachtet laut einem Bericht des Redaktionsnetzwerks Deutschland derzeit 410 Menschen als islamistische Gefährder. Dazu kommen noch 65 Gefährder im Bereich Rechtsextremismus und 17 im Bereich Linksextremismus. Zwei Tage nach dem Terroranschlag am Rande des CSD in Berlin haben am Abend am Brandenburger Tor erneut hunderte Menschen der Opfer gedacht. Zahlreiche Trauernde legten dort Blumen nieder. Bei dem Anschlag war eine polnische Mutter getötet worden. 29 Menschen wurden verletzt, befinden sich inzwischen aber nicht mehr in kritischem Zustand. Bundeskanzler und CDU-Parteichef Merz tauscht das Personal in mehreren Ämtern in der Regierung, der Partei und der Fraktion aus. Die neuen Kabinettsmitglieder sollen morgen ihre Ernennungsurkunden von Bundespräsident Steinmeier erhalten.
3: Die Vereidigung der neuen Minister ist für die erste Sitzungswoche des Bundestags nach der Sommerpause vorgesehen, also im September. Der Kanzler selbst meint, es ist rechtlich unproblematisch, außerdem hält er es aus Kostengründen für gerechtfertigt. Betroffen sind Carsten Linnemann als neuer Gesundheitsminister, Nina Wagen wechselt als Chefin ins Kanzleramt und Steffen Bilger ist als neuer Verkehrsminister vorgesehen. Kritik kommt vom früheren Chefjuristen des Bundespräsidialamts Pieper. Die Amtsgeschäfte ohne Vereidigung zu übernehmen, hält er für verfassungsrechtlich unsauber. David Riemer, Nachrichtenredaktion.
1: Vor Beginn einer neuen Hitzewelle in Frankreich versucht die Feuerwehr, die an der Atlantikküste wütenden Waldbrände weiter einzudämmen. 2500 Feuerwehrleute, 18 Löschflugzeuge und 1500 Soldaten sind im Einsatz. Aus Deutschland kamen am Nachmittag zwei Transporthubschrauber und ein Transportflugzeug mit Material in der Krisenregion an.
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4: Es ist noch relativ frisch im gesamten Allgäu mit Tiefstwerten um die 9 bis maximal 15 Grad. Aber da geht noch deutlich mehr heute. Es wird nämlich ein richtig schöner Dienstag mit ganz viel Sonnenschein. Ein bisschen Ostwind ist auch mit dabei und dazu bekommen wir 26 bis maximal 30 Grad. Und das schöne Sommerwetter hält dann auch morgen am Mittwoch an. Es wird noch ein Tick wärmer, aber im Laufe des Nachmittags steigt dann wieder das Gewitter Risiko an. Das Ganze vor allem über den Allgäuer und Lechtaler Alpen.
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5: Normaler Verkehr im Allgäu. Ich wünsche euch eine gute Fahrt.
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